0: Ey, wir haben Leute angerufen, die es wissen müssen.
1: Damit du dir verschiedene Sachen kaufen kannst. Und was macht man mit Geld, weißt du das?
0: Einkaufen.
1: Und wie verdient man das Geld, weißt du das auch?
0: Von der Arbeit.
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3: Guten Morgen Jena, schon wieder Mittwoch. Die Woche ist fast schon wieder geschafft. Wir wünschen euch viel Kraft, um den heutigen Tag durchzustehen. Vielleicht hilft euch ja gute Musik. Dann herzlich willkommen hier auf Radio OKJ.

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2: Vom Igel, der keiner mehr sein sollte.
0: Eine Geschichte von Isolde Stark.
2: Es war einmal ein kleiner Igel. Seitdem er denken konnte, lebte er in einem wunderschönen Garten. Und er lebte wirklich sehr gut darin. Kein Igel hätte sich etwas Besseres wünschen können.
3: Ich fühle mich so einsam. Es ist so langweilig. Ich will die Welt sehen. Ich glaube, dieser Garten ist zwar schön, aber ich will in die Welt, in den Wald.
2: Und so schlüpfte er eines Tages durch den Gartenzaun und wanderte in den Wald.
0: Im Wald hatten sich gerade ganz viele Tiere versammelt. Leise und vorsichtig, um die Schnauze ein schüchternes Lächeln, trat der Igel näher. Die Tiere wandten sich ihm zu und musterten ihn aufmerksam. Einige lächelten sogar zurück. Die Wildkatze zwinkerte ihm zu, aber andere Tiere schauten ihn gleichgültig an. Es gab auch einige Tiere, die sehr unfreundlich guckten. Vor allem das Stachelschwein, der Anführer der Tiere, sah am gemeinsten aus. Finster blickte es auf die Stacheln des Igels und verglich sie mit seinen eigenen.
2: Der Igel hielt das Schweigen nicht länger aus.
3: Guten Tag, könnt ihr mich bitte bei euch aufnehmen? Ich bin so einsam.
2: Doch zu seiner Überraschung quiekte das Stachelschwein los.
4: Ein Igel!
2: Sofort verschwand jede Freundlichkeit aus den Gesichtern der Tiere. Furchtsam schielten sie zum Stachelschwein, dessen Stacheln sich bedrohlich aufrichteten. Wie schmerzhaft diese stechen konnten, hatten schon einige von ihnen erfahren müssen. Also duckten sie sich lieber vor ihm. Und wie ein Echo kam es jetzt von allen Seiten der Versammlung.
5: Ein Igel!
3: Ja, ich bin ein Igel. Was habt ihr denn alle gegen mich?
2: Na, das auf deinem Rücken. Du hast Stacheln.
3: Natürlich, was hast du denn gedacht? Das ist bei Igeln so.
4: Wer bei uns Stacheln tragen darf, bestimme ich.
5: Richtig!
4: Wenn du bei uns bleiben willst, werde so wie wir. Versuch zu werden wie der Hase. Oder der Maulwurf. Oder irgendein anderes Tier von uns.
3: Na gut, ich mach, was ihr wollt. Aber bitte lasst mich dann in eure Gruppe.
2: Schon am nächsten Tage machte er sich mit Feuereifer an seine Aufgabe.
3: Vielleicht kann ich ja ein Hase sein. Ich muss einfach nur rumhobbeln.
0: Doch den Hinterpfoten fehlte es an Kraft. Nach jedem Sprung plumpste er ungeschickt auf die Erde. Er hörte Gekicher und sah den Hasen gemeinsam mit anderen Tieren im Gebüsch hocken.
2: Was machst denn du da? Also wenn du springen willst, dann brauchst du glaube ich deine Beine und nicht dein Hinterteil. Sehr lächerlich.
3: Nein, ein Hase bin ich nicht. Vielleicht ein Hirsch. Ich muss einfach nur ganz stolz wirken und die ganze Zeit mit erhobenem Haupte einfach langlaufen. So schwer kann das doch nicht sein.
0: Aber so fand er überhaupt keine Raupen oder irgendwas anderes Essbares. Und schon nach wenigen Tagen war er arg vom Fleisch gefallen. Ein Geweih war ihm natürlich auch nicht gewachsen. Da kam der Hirsch vorbei.
2: Bonjour, warum steckst du denn so mager in deine Haut? Findest du keine Raupen mehr?
0: Der Igel hörte durchaus den Hohn aus seinen Worten heraus, doch er ließ sich nicht entmutigen.
3: Nein, Hirsch ist es auch nicht.
6: Vielleicht könnte ich ja auf Bäume klettern, wie ein Eichhörnchen. Das ist doch bestimmt ganz leicht.
0: Er nahm Anlauf und sprang gegen einen Baum. Doch dann fiel er schmerzhaft auf den Rücken.
6: Aua!
0: Und das Eichhörnchen kam an.
7: Hihihihi, du stellst dich aber dumm an.
0: Der Igel war sehr betrübt und nahe daran, aufzugeben.
2: Doch dann kam die Katze auf ihn zu.
7: Miau, komm, das schaffst du. Miau, du kannst das.
3: Ich muss mein Tier aussuchen, was ich besser nachahmen kann. Ja, ich hab's. Der Fuchs.
2: Gesagt, getan, versuchte er wie der Fuchs durch das Gebüsch zu schleichen. Aber sein schlürfender, tapsiger Gang war einfach nicht zu überhören.
0: Nee, Das hört man ja durch den ganzen Wald,
2: sagte der Fuchs und schüttelte missbillig den Kopf.
3: Das ist mir alles zu doof. Ich möchte ein Maulwurf sein und mich einfach nur vergraben und vor allem verstecken.
6: Ha, wenn du ein Loch gebuddelt hast, da habe ich mich schon nach Australien gegraben. Hol dir lieber eine Schaufel zum Buddeln,
2: verhöhnte ihn der Maulwurf. Jetzt kannte der Spott der Tiere keine Grenzen mehr. Johlen und Pfeifen schrillte durch den Wald. Sie hielten sich die Bäuche und wälzten sich vor Lachen auf der Erde. Der Dachs gab dem Igel einen Tritt. Die anderen taten es ihm gleich und so wurde der Igel hin und her gestoßen.
8: Verzieh dich, du Loser.
3: Niemand braucht dich.
8: Verzieh dich.
3: Au revoir. Mach bitte auf, lass mich in Ruhe, bitte.
6: Jetzt reicht es. Ich bin ein Igel und ja, ich habe Stacheln. Und jetzt werdet ihr sehen, was man mit Stacheln alles machen kann.
2: Er zog sich zu einer Kugel zusammen und richtete seine Stacheln auf. Das war gerade der Moment, als ihm das Stachelschwein mit der Schnauze den nächsten Stoß verpassen wollte. So fuhr es mit voller Wut in die Stacheln und heulte laut auf.
3: Oh.
2: Die Tiere waren starr vor Schreck. Das Stachelschwein wischte sich die blutige Schnauze und beäugte dann den Igel von allen Seiten. Dann grunzte es.
4: Sieh da, ein Igel! Welch ein interessantes Tier! Herzlich willkommen!
2: Der Igel richtete sich auf.
6: Nein, danke. Ihr seid mir zu doof. Ich gehe lieber woanders hin. Tschüss!
0: Und mit den Worten ging er weiter in den Wald hinein.
5: Warum willst du uns verlassen?
2: So tönte es hinter ihm her.
0: Nun hatte er den Rand des Waldes erreicht.
6: Wie konnte ich mir nur denken, dass ich kein Igel mehr sein will? Das ist ja unerhört. Ich bin ein Igel. Und das ist auch gut so.
0: Vor ihm lagen zwei Wege. Der erste führte zurück in den Garten, der zweite in einen anderen Wald.
6: Jetzt noch eine letzte Entscheidung. Soll ich wieder in meinen Garten oder in einen anderen Wald? Ja, mein Garten ist schön, aber nein, ich gehöre in den Wald.
0: Auf halber Strecke blieb er stehen, putzte sich die Schnauze und glättete seine Stacheln. Darauf holte er tief Luft und schlurfte in aufrechter Igelhaltung in den neuen Wald hinein.
2: Und die Moral von der Geschichte?
0: Egal ob Eiche oder Fichte.
2: Egal ob stachelig oder mit Fell.
0: Egal ob dunkel oder hell.
2: Auch wenn du denkst, alles ist Mist.
0: Du bist gut so,
2: wie du bist.
0: Ende.
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0: Am Samstag, dem 4. Juli, fand in Erfurt der Bundesparteitag der AfD statt. Seit Anfang des Jahres organisierten verschiedene Initiativen und Organisationen Proteste dagegen. Von vielen Seiten wurden bürgerkriegsähnliche Verhältnisse oder eine Schlacht um Erfurt vorhergesagt, was viele Menschen in Panik versetzte. Dazu kam es jedoch nicht. Es gab mehrere Bühnen und ein breites musikalisches Programm. Ich war gemeinsam mit meinen KollegInnen Lukas Bob und Pauline Rudolph von 7.30 Uhr bis ca. 14.30 Uhr in Erfurt unterwegs. Wir haben einige Interviews geführt. Zunächst hört ihr eine Einschätzung vom Fraktionsvorsitzenden der Linken im Landtag, Christian Schaft, der als parlamentarischer Beobachter unterwegs war.
1: Ja, Sie sind heute hier als parlamentarischer Beobachter. Wie haben Sie den Tag bisher erlebt?
2: Also erstmal ist ein starkes Signal und wirklich große, auch friedliche Demonstrationen von Zusammenstehen und Widersetzen, das ist ganz klar. Angesichts dessen, was die letzten Tage hier an Gefahrenprognose abgegeben wurde und auch als Horrorszenario ja teilweise an die Wand gemalt wurde, ist das heute hier das völlige Gegenteil. Und wir werden deswegen auch in unserer Rolle als parlamentarischer Beobachter natürlich auch in der nächsten Zeit im Thüringer Landtag uns das genau anschauen. Weil wir müssen hier nicht nur den einen oder anderen Polizeieinsatz hinterfragen, sondern wirklich auch die Frage, auf welcher Grundlage diese Gefahrenprognose in den letzten Wochen eigentlich veranstaltet wurde. Wir werden dann entweder in den Ausschüssen oder über kleine Anfragen den Weg suchen, um das dann auch nochmal aufzuarbeiten, auf welcher Grundlage hier in den letzten Tagen und Wochen die Sicherheitsbehörden eigentlich ihre Lageeinschätzung und Gefahrenprognose an den Tag gelegt haben. Weil das, was wir heute hier gesehen haben, ist ein starkes Zeichen eines friedlichen Protestes gegen den AfD-Bundesparteitag.
0: Christian Schaft, Fraktionsvorsitzender der Linken im Landtag, war als parlamentarischer Beobachter vor Ort und schilderte seinen Eindruck vom Vormittag in Erfurt. Ein Großteil der Stadt, vor allem der Weg zum Bahnhof über den Gothaer Platz zur Messe, war zum Schauplatz des Protests geworden. Je näher wir dem Nachmittag kamen, desto mehr Menschen waren auf dem Weg anzutreffen. Bei der Pressestelle der Polizei wurde dieser Eindruck geschildert.
1: Wir sind jetzt hier direkt vor dem Messegelände. Mit wie vielen Einsatzkräften sind Sie hier vor Ort?
3: Also wir haben insgesamt mehrere tausend Polizeibeamte im Einsatz. Die kommen aus allen Bundesländern und von der Bundespolizei. Wir haben auch Technik aus allen Bundesländern bekommen, Wasserwerfer, Sonderwagen. Es sind Hubschrauber im Einsatz, die auch von anderen Bundesländern gestellt wurden. Und wir sind sehr froh, dass wir diese Unterstützung haben, weil wir denken, dass wir mit der Masse an Kräften diesen Einsatz auch gut bewältigen können.
1: Und wie beurteilen Sie die bisherige Lage? Also es ist ja noch relativ früh, es ist gerade Vormittag.
3: Ja, also wir haben ca. 20.000 Versammlungsteilnehmer in der Stadt und bei den Blockadeaktionen jetzt im Umfeld von Erfurt. Und es ist momentan noch mit einem recht ruhigen Verlauf zu rechnen. Momentan ist auch alles gewaltfrei, das freut uns auch sehr. Das einzige Problem, was wir jetzt hatten, war so mit Pyrotechnikaktionen unten am Gothaer Platz und in der Stadt. Das finden wir natürlich gar nicht gut, gerade bei dem trockenen Wetter, da kann es ganz schnell zu Bränden kommen. Das hat sich aber momentan erstmal wieder ein bisschen gelegt und wir hoffen, dass das auch so bleibt.
0: Auch später noch liest man, dass die Polizei die Lage als friedlich und unproblematisch einschätzt. Doch zur gleichen Zeit gehen die ersten von DemonstrantInnen und von parlamentarischen BeobachterInnen aufgenommenen Videos mit harten Handhabungen der Polizei bei einem Sitzprotest viral. Ebenfalls sieht man Aufnahmen, in denen die Polizei auf einen Block der Demo mit Schlagstöcken einschlägt. Die OrganisatorInnen kritisieren das Vorgehen stark. Vor den Protesten kritisierte Thürings Innenminister Georg Mayer die Berichterstattung und die Aussagen im Landtag, die von einem nicht friedlichen Protest ausgingen oder diesen anmahnten. Wir trafen ihn vor Ort.
4: Bisher bin ich sehr zufrieden. Es ist ein sehr starker Protest, sehr bunt, sehr klar, friedlich, weitestgehend, so viel ich weiß momentan. Also ich sehe das sehr positiv.
1: Und im Vorhinein gab es ja unter anderem eine Sondersitzung im Plenum, wo die AfD sich eben über die Vorbereitungen informiert werden wollte. Jetzt auch mit Blick auf die Diskussion dann im Landtag. Wie beurteilen Sie die Sicherheitslage heute vor Ort?
4: Also momentan, ich kann immer nur von jetzt ausgehen, was ich für Informationen habe, ist die Sicherheitslage soweit unter Kontrolle. Ja. Die Bilder, die die AfD haben wollte, dringend brauchte, um die Geschichte weiterzuerzählen, dass Demokratinnen und Demokraten irgendwie feindselig sind, die haben sie nicht bekommen. Und das ist ein gutes Zeichen. Wissen Sie, diese Partei, ja, das ist keine demokratische Partei. Und wir diskutieren viel zu viel über Protest oder den Gegenprotest und was da ein bisschen Panikmache, die da verbreitet wurde. Was hier auf diesem Parteitag stattfindet, ja, da wird zu wenig berichtet, meines Erachtens. Dass sie sich weiter nach rechts öffnen wollen. Dass sie auch das genau 100 Jahre nach dem NSDAP-Wiedergründungsparteitag wieder in Thüringen machen. Warum machen Sie das denn hier in Thüringen? Dann hätten Sie auch in Sachsen-Anhalt, da sind Landtagswahlen, da hätten Sie es auch machen können. Also es ist ganz klar, da ist eine Botschaft, das ist kein Zufall, das ist eine Botschaft. Die wollen an die Traditionen des Nationalsozialismus, offensichtlich, weil ansonsten hätte man ein anderes Datum gewählt, anknüpfen.
0: Außerdem anwesend war Elisabeth Kaiser. Sie ist für die SPD Mitglied des Deutschen Bundestags und Staatsministerin sowie Beauftragte der Bundesregierung für Ostdeutschland.
5: Ja, also ich freue mich, so viele Menschen hier heute in Erfurt zu sehen, die ganz klar für eine starke Demokratie einstehen, für Vielfalt und ein respektvolles Miteinander und das vor allen Dingen auch das Auftreten der AfD an einem historischen Tag, dass man dem auch was entgegensetzt. Und das ist unsere Demokratie, das muss unsere Demokratie aushalten und ich freue mich, dass diese Stadt so bunt ist und da ein klares Zeichen setzt.
0: So ein großer Protest mit ca. 50.000 Menschen zieht nicht nur die Presse aus den linearen Medien an, sondern auch StreamerInnen und YouTuberInnen aus dem ganzen Land von links und rechts. Unter anderem war Weichreite.tv anwesend, welcher selbst als AfD-Mitglied in der Nähe von Leipzig aktiv ist. Die Protestteilnehmenden gaben sich große Mühe, sich gegenseitig mit Regenschirmen vor der Kamera rechter StreamerInnen zu schützen und diese nicht auf das Messegelände zu lassen, worin sie scheiterten. Unter linken oder demokratischen Internetgrößen begegnete Mandara, Hannes Kreschel, Vincent und natürlich auch Markant, der auf seinem Hauptkanal mehr als 500.000 AbonnentInnen hat. Er schilderte uns seinen Eindruck.
6: Bisher alles friedlich. Wenn ich es jetzt mit so Riesa oder Gießen vergleiche, dann würde ich sagen, das Polizeiaufgebot auf jeden Fall höher. Die Menschen sind besser vorbereitet, also die Polizei. Ja, anscheinend hat die Blockade nicht funktioniert, also sind irgendwie die meisten AfDler reingekommen. Aber ich glaube, das Zeichen ist das Wichtigste und ja, Einsatzkräfte wurden sofort durchgelassen, also RTWs und so. Von daher eigentlich echt gutes Signal, also gute Außenwirkung.
1: Und vom Demo-Geschehen her ähnlich wie Gießen oder doch anders?
6: Nee, also was ich gesehen habe, wir sind wirklich seit 4 Uhr unterwegs, in verschiedenen Gebieten, verschiedene Bundesstraßen haben wir abgecheckt und es ist viel friedlicher, die Polizei ist irgendwie zurückgezogener, weil die halt die AfDler über andere Wege eingeschleust haben.
0: Soweit von Markant und wir hören noch ein paar Wortbeiträge von Leuten, die vor Ort waren, bevor wir dann am Ende noch etwas Musik von der Demonstration hören. Und der nächste Beitrag kommt von Konstanze von Weltoffenes Thüringen.
7: Ich bin die Konstanze Tobias Wagner und ich bin jetzt hier in Erfurt für das Weltoffene Thüringen auf dem Hirschgartenplatz. Und es ist eine wunderschöne Stimmung. Heute Morgen war ich noch ein bisschen skeptisch, wie es so werden würde. Und ich bin sehr froh, dass sich Erfurt hier in seiner Vielfalt zeigt, in der Innenstadt, in seiner Buntheit, in seiner Friedlichkeit. Es ist eine sehr schöne Atmosphäre. Und ich bin sehr froh darüber, dass wir auch dieses Zeichen setzen können, dass wir auf diese Art und Weise eine Entgegnung haben zu dem, was auf der Messe passiert ist.
8: Ich fand den Tag heute absolut fantastisch. Es sind Zehntausende Leute sind zusammengekommen heute hier, um für Gemeinschaft und für Zusammenhalt, für Vielfalt einzutreten. Es war unglaublich bestärkend. Es war so ein bunter Protest. Ich war ganz lange an der Messe auf der großen Demo. Es gab fantastische Reden, wo ich wünschte, dass die echt auch im Radio laufen würden und ganz, ganz viele Menschen die hören könnten. Ich habe selten so, so gute Reden gehört. Es war richtig bestärkend. Wunderschönes Gemeinschaftsgefühl. Und ich bin unglaublich froh, dass so viele Menschen hergekommen sind, um nicht nur Erfurt, sondern auch Thüringen und unser ganzes Land auch einfach vor dem Rechtsruck zu verteidigen und vor denen, die einfach Hass und Angst schüren, ja, die mit irgendwelchen Falschdarstellungen versuchen, uns zu spalten und uns gegeneinander aufzuwiegeln und so tun, als wollten sie was für uns, aber am Ende geht es ihnen nur um Macht. Und deswegen bin ich unglaublich dankbar, dass so viele Menschen heute da waren. Es war ein fantastischer Tag.
0: Das sagte eine Studentin, die mitdemonstriert hat. Und als nächstes hören wir ein Statement von Philipp vom Kneipenchor. Und dann hören wir auch, wie der Kneipenchor One Love von Bob Marley covert.
9: Also, wenn ich überlege, dass ich am Anfang ein bisschen Sorge hatte, wie ich in die Stadt komme, ob ich durchkomme mit dem Auto und ob das alles so funktioniert. Das hat problemlos geklappt und seit ich hier angekommen bin, es ist eine super Stimmung. Es sind wirklich so viele stabile Menschen hier unterwegs. Es macht Spaß, die sind alle dabei und also ich muss sagen, das ist wie ein riesiges zivilgesellschaftliches Volksfest über die ganze Stadt und alle sind sich darüber im Klaren, warum sie hier sind und man sieht es den Blick der Leute auch an. Das tut gut.

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1: Es war im Sommer 89, der 12. August.

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Die letzten 100 Meter weiter durch das hohe Gras, hinein in das kleine Wäldchen. Die Grenzpatrouille um 3.30 Uhr abgewartet. Taschenlampe raus, dreimal kurz, zweimal lang. Und dann auf der Lichtung sah er sich.

zu den ersten Laternen. 14 Menschen, 3 Familien. Keine Champagnerkorken, kein Konfettijubel, nur große Erleichterung und noch größere Erschöpfung. Sie gingen gemeinsam zum Busbahnhof, setzten sich auf die Bänke und warteten auf den 622er Bus nach Wien. Vor lauter Müdigkeit wurde kaum gesprochen. Nur einmal fragte ihn eins der Kinder, was denn der Spruch auf seinem Dead Kennedys T-Shirt zu bedeuten hätte. Als der Bus dann pünktlich vorfuhr, gab er einem Vater seinen Dienststadtplatz.

Zurück in Hamburg, dann die große einerseits, andererseits Diskussion am WG-Küchentisch mit seinen Freunden. Einerseits wäre die Aktion natürlich gut gemeint gewesen, wegen den Familien und so. Aber andererseits wäre eine deutsche Einheit, und darauf laufe die Entwicklung der letzten Wochen nun mal hinaus, ein großer Fehler. Deutschland dürfe nie wieder ein Machtblock mitten in Europa werden. Und eine solche Hilfe zur Flucht der DDR-Bürger würde nur zur weiteren Destabilisierung der Verhältnisse beitragen. Also wie gesagt, die Aktion war menschlich verständlich, aber trotzdem falsch. Er schlug mit der flachen Hand auf die Tischplatte und sagte so leise, wie es ihm gerade noch möglich war: Ihr wisst, dass das Schwachsinn ist. Sie lassen alles zurück und sie fliehen und vielleicht... Er machte eine kurze Pause und überlegte, ob er den nächsten Satz wirklich sagen sollte. Aber kein Wort mehr. Eine komplette Stille trat ein. Die anderen tauschten nur Blicke aus, einige lächelten milde. Jemand legte sogar sachte eine Hand auf seine Schulter. Die Sekunden vergingen. Er stand auf, verließ das Zimmer, Jacke, Tür, Treppenhaus, Luft. Er nahm seinen alten Ford-Granat

0: so.
1: Damn. Was gibt es eigentlich alles an Musik? Die wohl bekanntesten Richtungen sind Blues, Country, Electro, Heavy Metal, Hip-Hop, Indie, Jazz, Klassik, Pop und Punk, R&B, Rap, Rock, Rock'n'Roll, Schlager und Techno. Ich habe mir die beliebtesten Genres herausgenommen und mir die Entstehung genauer angeschaut. Die erste Richtung ist Country. Es ist Anfang des 20. Jahrhunderts in den USA entstanden. Ein bekannter Künstler ist Johnny Cash. 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Zur selben Zeit hat sich in den Südstaaten Amerikas von den Afroamerikanern Jazz entwickelt. Hiermit bringt man Louis Armstrong als erstes in Verbindung.

Ebenfalls aus den USA entstanden ist Rock'n'Roll. Dies hat sich in den 50er und 60er Jahren entwickelt und drückt das Lebensgefühl einer Jugendprotestkultur aus. Als King of Rock'n'Roll wird Elvis Presley bezeichnet.

Da viele Leute denken, dass Rock und Rock'n'Roll dasselbe ist, hat sich Luise etwas später nochmal mit diesem Thema beschäftigt. Aus dem Rock'n'Roll, dem Jazz und der Beatmusik hat sich im Vereinigten Königreich die heute sehr bekannte Popmusik entwickelt. Genauso wie es einen King of Rock'n'Roll gibt, gibt es auch einen King of Pop, nämlich Michael Jackson.

Die letzte Richtung ist Hip-Hop. Diese ist in den 70ern entstanden und hat ihre Wurzeln in der afroamerikanischen Funk- und Soul-Musik. Später entwickelte sich außerdem Rap daraus. Ein hier bekannter Musiker

0: Doch welche Musik hören eigentlich die Jugendlichen aus Jena? Um dies herauszufinden, sind wir ins Stadtzentrum gefahren und haben nachgefragt. Welches Genre hören Sie?
1: Hip-Hop vor allem.
2: Oder R&B, schon besser.
3: Ganz verschieden, nachdem, worauf ich Lust habe. Also von Klassik bis Pop, also Rap nicht so gerne, aber...
4: Sonst ist, glaube ich, alles dabei.
5: Okay. Ich höre sehr viel Deutschrap und Hip-Hop.
6: Also Hip-Hop, Rap, keine Ahnung, sowas in die Richtung.
7: Hauptsächlich Deutschrap und House.
8: Schwierig, hauptsächlich Hip-Hop.
0: Habt ihr einen Lieblingskünstler?
5: Momentan ist es Stormzy, den höre ich im Moment viel. Aber ich habe nie einen Lieblingssänger.
0: Ja, mehrere.
9: Ja.
0: Alarmsignal,
9: Kotzreiz,
0: Turbokotze, ja. Knochenfabrik.
10: Die Band WTG, also Waving the Guns.
11: Ja, Kollege.
12: Bei mir vielleicht Jean Paul.
0: Wie steht ihr so zur Radiomusik? Also findet ihr die gut oder eher langweilig?
12: Eintönig.
2: Ich muss sagen, wenn man den ganzen Tag arbeitet und die dann so in Dauerschleife hört, wird's gut. Man kann dann die Texte, aber sonst ist die schon ganz schön lame.
3: Die ganze Werbung nervt mich, deshalb höre ich auch nicht so oft Radio.
0: Dann benutzen sie wahrscheinlich eher so Streaming-Dienste zum Musik hören, oder?
5: YouTube, ja.
9: Ja, also für mich ist es eigentlich gar nichts. Sowas wie Radio Bob, das geht dann so zwischendurch eventuell mal, aber ansonsten überhaupt nicht.
0: Es hat sich ergeben, dass die meisten der Befragten am liebsten Rap, Hip-Hop und Pop hören. In der Richtung Rap ist Deutschrap und amerikanischer Rap allerdings gleich beliebt. Etwas seltener werden auch die Musikrichtungen Rock und Punk gehört. Einen beliebten Künstler haben fast alle Befragten nicht. Meist ist es so, dass sie phasenweise einen Künstler sehr gerne hören, aber dann wieder neue entdecken. Zwei der noch sehr beliebten Musiker sind Drake und Eminem, die in der Rap-Szene vertreten sind. Bei der Frage, wie sie die Radiomusik finden, haben fast alle angegeben, dass ihnen die Musik zu langweilig und eintönig ist. Da am Radio meist nur Pop gespielt wird, fühlen sich die Zuhörer, die lieber etwas anderes hören wollen, nicht angesprochen und sind uninteressiert. Der Ersatz zum Radiohören sind Streamingdienste wie Spotify, Amazon Music und Apple Music. Diejenigen, die dafür kein Geld ausgeben wollen, nutzen YouTube und laden sich dort die Musik herunter. Wird das Radio also aussterben? Wir glauben in nächster Zeit erstmal nicht, da es trotzdem noch genutzt wird. Aber wie es in ein paar Jahren aussieht, ist noch nicht abzuschätzen.

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0: Gerade unter Studierenden ist das Problem eines knappen Kontostands oft bekannt. Und gleichzeitig sind die 20er die Zeit des Lebens, in der man am liebsten jede Erfahrung mitnehmen möchte. Dazu zählen für viele auch Konzerte. Doch mittlerweile werden Konzerte immer teurer und auch die Tickets für Absilons Glanz Null Tour kosten ca. 50 Euro. Anstatt die Augen vor diesem Problem zu verschließen, startete Absilon im Mai eine Clubtour und trat in 6 Städten kostenfrei auf. Das Ganze ließ er als Warm-up für seine Tour im Herbst laufen und forderte die Rich Kids auf, die Tickets denen zu überlassen, die sich andere Tickets nicht leisten können.
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0: Wer jetzt denkt, freut mich, dass der so eine coole Aktion gestartet hat, aber wer ist das denn überhaupt? Den kann ich beruhigen, denn wir stellen euch den Artist vor. Absilon, bürgerlich Ada Yolci, ist in Berlin geboren und aufgewachsen. Seine Kreativität entdeckte er schon früh. Bereits mit 14 Jahren begann er, seine eigenen Texte zu schreiben, doch erst ungefähr 10 Jahre später, im Jahr 2021, veröffentlichte er seine Debütsingle Sport/Ich-Leb. Es folgten weitere Singles und im Jahr 2023 seine Debüt-EP Blei. Und auch neben seinen Veröffentlichungen war er aktiv und so hielt er beispielsweise 2021 einen TED-Talk an der Uni Mannheim zum Thema rassistische Normalität oder trat 2022 beim Splash und 2023 in einer Folge des ZDF-Magazin Royals auf. Dabei sind seine 0-Euro-Konzerte nicht das Einzige, das zeigt, dass ihm die Schicksale anderer nicht egal sind. 2025 trat er beispielsweise beim Soli-Konzert Gemeinsam für Palästina in Köln auf. Und auch in seinen Texten beschäftigt er sich mit den Problemen der Welt. Von Kritik an rechtsnationalen Tendenzen über generationenübergreifende Traumata bis hin zum Weltschmerz ist vieles dabei und so finden Themen Gehör, die viele beschäftigen.
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1: Ypsilons neues Album Glanz Null beschönigt nichts. Dabei ist dieses Album persönlicher als sein Debütalbum Haut wie Pelz. Während sich dieses vor allem mit den Konflikten der Welt und den äußeren Problemen beschäftigt, sieht das bei Glanz Null anders aus. Ypsilon beschreibt hier in 14 Songs das Innere, den Konflikt zwischen dem Verlust des kindlichen Optimismus und der Suche danach, diesen wiederzufinden. Besonders deutlich wird der Verlust dieses kindlichen Gefühls in seinem Song Sommermärchen. Während der Song anfangs noch von Ypsilons 9. Geburtstag und dem deutschen WM-Hype handelt, wird diese Harmonie plötzlich unterbrochen. Denn im zweiten Part der ersten Strophe erzählt Ypsilon die Geschichte des Dortmunder Familienvaters Mehmet Kubasik, der am selben Tag vom nationalsozialistischen Untergrund ermordet wird. Dabei wird der Kontrast zwischen vermeintlich schönen Momenten und den schmerzlichen Geschehnissen auf der Welt deutlich. Doch nicht alle Songs sind so schwer wie Sommermärchen. Der Song Keiner von euch klingt deutlich mehr nach Rap und klaren Beats und auch im Text steckt eine klare Kritik an der aktuellen Politik. So heißt es zum Beispiel: Ein Bruder will Benz fahren, macht jetzt Deals mit Maske, so wie Jens Spahn. Ich will nicht mit euch vernetzen, ich trink nicht aus euren Bechern. Ihr spendet bei Herz für Kinder, ja, ihr seid jetzt Weltverbesserer. Und nicht nur gegen die Politik wird ausgeteilt. In Ghibli Freestyle teilt Ypsilon zusammen mit Levin Liam und Chili Gonzales gegen die Techno-Rap-Szene aus. So rappt Levin Liam in seinem Part: Ah, die tun mir leid, Geld ist alles, was die haben. Paar von euch sind reich, doch in meinen Augen arm. Neben Levin Liam und Chili Gonzales featuret das Album auch Ikimel, Berg und Summer Jam. Die Zusammenarbeit mit Ikimel entstand dabei ganz spontan und in ihrem gemeinsamen Song Souvenir bekommt man mal eine ganz andere Seite von ihr zu hören. Und nach einem Album voller Songs mit emotionaler Tiefe, die wie eine Reise durch die Probleme der Welt und den inneren Umgang damit wirken, bildet der Song Null einen gelungenen Abschluss. Er wirkt wie eine Zusammenfassung des Albums und dennoch nicht wie eine Wiederholung. Er fasst gut zusammen, wie sich das Leben anfühlt, auch wenn nicht jeder dieselben Erfahrungen gemacht hat. Und statt negativ zu enden, wirft der Song mit den Lines: Alles auf Null, draußen wird es langsam hell, alles auf Null, draußen wird es hell, einen kleinen Lichtblick in den Raum. Knapp 2 Jahre hat die Produktion des Albums gebraucht und wir finden, das hat sich gelohnt. Denn es ist ein Album geworden, das berührt und uns da abholt, wo wir gerade stehen. Und damit ist Glanz Null von Ypsilon auch verdient unser Campus Radio Jena Album der Woche.
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1: Ja, einen wunderschönen guten Morgen an diesem Mittwoch. Wir sind das Campusradio Jena. Und heute im Studio bin ich, Beate, und mir gegenüber die wunderbare Flo.
2: Guten Morgen.
1: Flo, bist du gut aus dem Bett gekommen?
2: Ja.
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1: Richtig, ja. Gut.
2: Und du?
1: Ich bin um 7:50 aufgestanden und wollte um 8 in der Mensa sein. Das hat natürlich so nicht ganz funktioniert vom Zeitmanagement. Habe jetzt aber schon gefrühstückt und einen Kaffee in der Hand und freue mich auf diesen Morgen mit ein bisschen guter Musik und dem einen oder anderen Beitrag mit dir.
2: Ich freue mich auch ganz dolle.
1: Ich hoffe, ihr seid auch alle gut aus dem Bett gekommen. Wenn nicht, dann spätestens jetzt eure Chance mit ein bisschen Musik zum Wachwerden. Hier ist Abstiegskampf von Use You.
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0: Fußball.
1: Ich schwitze, mir ist warm, aber ansonsten geht's mir gut. Also den Tag heute überlebt und das ist das Wichtigste, ne?
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Das war halbe Schachtel von Paul und es ist 9:11. Wir gehen einmal, werfen einen fixen Blick auf das Programm, was uns heute noch erwartet. Um 10.45 Uhr haben wir für euch wieder das Beste aus den Mensen in Jena, damit ihr Bescheid wisst, wo ihr heute was essen könnt. Um 10.15 Uhr unseren Insta-Hit. Zwei Songs, einer von Dilla und Emmy, einer von Sophie. Ihr könnt abstimmen eben zwischen Unter ihrem Dress versus Bevor du gehst. Also schmeißt euch nochmal in euren Instagram-Account und stimmt fleißig ab, damit ihr mitbestimmen könnt, was bei uns ungefähr in einer Stunde läuft. Um 9.45 Uhr haben wir einen Was-nervt-Beitrag für euch. Ich weiß nicht, wie es bei euch da draußen gerade aussieht, aber ich bin gerade fleißig am Bewerbungen schreiben und da ist LinkedIn auf jeden Fall etwas, was so ein bisschen eine Hassliebe hervorruft und das, glaube ich, geht nicht nur mir so, deswegen einen Was-nervt über LinkedIn. Und um 9.15 Uhr jetzt gleich ein neues Album der Woche, dieses Mal von Jupiter Jones. Ich nehme gar nicht so viel vorweg. Und um 9:30 wieder das Wetter und die Veranstaltungstipps. Mir ist jetzt schon sehr, sehr, sehr warm. Und immer, wenn ich in diesem Studio stehe und mir sehr, sehr, sehr warm ist, dann muss ich an Kraftklub denken. Denn auch bei uns im Studio hat es 44 Grad. Hier ist eure Mädchen von Kraftklub.

0: Das war kurz nochmal Kraftklub und jetzt haben wir ein bisschen neue Musik für euch, nämlich unser Album der Woche. Das kommt diesmal von Jupiter Jones und heißt Ich trag den Sarg, du trägst was Buntes. Vielversprechender Titel, erstmal spannend. Jupiter Jones, die ein oder anderen von euch kennen, die deutsche Indie-Rock-Pop-Gruppe vielleicht, die aus dem Duo Nicolas Müller und Sascha Aigner besteht. Sie haben sich damals 2002 schon auf einer Party gegründet, sind aber immer noch aktiv und gehen unter anderem im Herbst auf Deutschland-Tour, unter anderem am 30. September in Leipzig. Da gibt es auch noch Karten. Also falls ihr gleich von dem Album so begeistert seid, dann könnt ihr euch da noch Tickets holen für den 30. September. Ja, Jupiter Jones, das ist für mich immer, ich denke da immer an Still und an so eben so deutsche Musik aus den 2010ern. Ich bin mal gespannt, was sie dieses Jahr zu bieten haben. Hier ist unser Album der Woche.
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Mit ihrem Hit Still prägten Jupiter Jones die deutschsprachige Musiklandschaft der frühen 2010er Jahre und lieferten einen Ohrwurm, der eine ganze Generation berührte. Kein Wunder, nur 2 Monate nach Veröffentlichung wurde das Lied zum meistgespieltesten deutschsprachigen Song im deutschen Radio gekürt. Trotz einiger Besetzungswechsel ist der Charakter ähnlich geblieben. Nun ist das Duo aus der Eifel mit ihrem neuen Album Ich trag den Sarg, du trägst das Buntes zurück. Das Album verbindet persönliche Geschichten und einen gewohnt eingängigen Sound und hat es deshalb in unsere Vorstellung als Album der Woche geschafft.

Jupiter Jones gibt es bereits seit 2002. Der Bandname ist angelehnt an den Detektiv Jupiter Jones aus der bekannten Hörspielreihe Die drei Fragezeichen. Gegründet wurde die Band von Nikolas Müller, Sascha Aigner, Michael Stadtfeld und Marco Hontheim. Ihren ersten großen Festivalauftritt hatten sie 2004 auf dem Southside Festival. Der große Durchbruch kam dann 2011 mit der Single Still. Dafür wurden sie mit dem Echo in der Kategorie Pop ausgezeichnet. Es folgten zahlreiche Live-Auftritte auf Tourneen und Festivals, darunter beim Hurricane, Southside und Highfield Festival. Die Teilnahme beim Bundesvision Song Contest 2011 verschaffte der Band den 6. Platz. Doch der Erfolg hatte auch seine Schattenseiten. Wegen seiner zunehmenden Angststörungen und Panikattacken zog sich der Sänger Nikolas Müller im Mai 2014 zurück. Fortan übernahm Sven Lauer, ein Bekannter der Band, den Gesang. 4 Jahre später folgte die Auflösung der Band. Obwohl Nikolas Müller und Sascha Aigner 5 Jahre lang keinen Kontakt hatten, fanden sie 2019 wieder zueinander und legten damit den Grundstein für den Neustart des Duos.

Auch auf ihrem neuen Album Ich trag den Sarg, du trägst was Buntes ist der Umgang mit der Angst ein Thema. Aber nicht nur. Auch Liebe und gesellschaftspolitische Themen ziehen sich durch 13 Songs durch. Schon der Opener Champagner Empfang satt macht Lust auf mehr. Treibende Gitarren, ein eingängiger Refrain und jede Menge Energie vermitteln die Sehnsucht nach purer Lebensfreude, auch wenn man manchmal an sich zweifelt. Dass Jupiter Jones heute deutlicher politisch Stellung beziehen, zeigen sie im Song Euren Töchtern geht es gut. Der Songtitel ist dabei eine Reaktion auf eine kontroverse Aussage des Bundeskanzlers Friedrich Merz im Oktober 2025. Gemeinsam mit ihren beiden Feature-Gästen Finna und Lisa vermitteln sie ein klares Zeichen gegen strukturellen Sexismus und gesellschaftliche Missstände. Wer sich fragt, woher der Albumtitel kommt, erfährt dazu im Song Wo diese Liebe hinfällt mehr. Der Song spielt bewusst mit dem Sprichwort Wo die Liebe hinfällt, ohne eine klassische Liebesgeschichte zu erzählen. Vielmehr sei es wichtig, dass Liebe nicht immer leicht sein muss, sondern auch mal Krater hinterlassen darf. Jupiter Jones beweisen mit ihrem 8. Album, dass sie sich musikalisch weiterentwickelt haben, ohne dabei ihren Charakter zu verlieren. Jupiter Jones, Ich trag den Sarg, du trägst was Buntes. Unser Campus Radio Jena, Album der Woche.

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1: Ja, so viel zu dem neuen Album von Jupiter Jones. Ich finde, das klingt ja echt ganz vielversprechend.
2: Ja, ich habe auf jeden Fall neue Dinge gelernt über die Band.
1: Ja, ich wusste auch nicht, dass sie schon so lange unterwegs sind. Aber schön, dass sie immer noch oder wieder, trotz verschiedener Hindernisse und Schwierigkeiten, es schaffen, Musik zu machen und das irgendwie auch in ihre Musik einzubinden.
2: Ja, auf jeden Fall.
1: Ich bin jetzt sehr gespannt. Ich möchte wirklich gerne mal reinhören und das tun wir jetzt auch. Hier ist Älter als die Steine von Jupiter Jones.

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2: Ja, wir variieren hier auch gleich ganz viel. Nein. Wir haben ein bisschen neue Musik noch für euch. Noch mehr neue Musik.
3: Yay!
2: Immer neue Musik. Und zwar eine schöne neue Vorstellung, einen neuen Song im Programm. Es geht hier Schlag auf Schlag. Erst Jupiter Jones, neues Album und jetzt noch neue Musik. Diesmal von Creeps featuring Cozy Sia. Der Song heißt Island Vibes. Island Vibe?
3: Vibe.
2: Island Vibe. Flo.
3: Ja.
2: Was kann der Song?
3: Der kann ganz viel. Also erstmal kommt der aus UK, beziehungsweise sogar Nigeria. Also Cozy Sia ist aus Lagos, Nigeria und Creeps aus den UK. Ja, es wird eine Mischung aus britischem Rap mit Afrobeat und Afrohouse und auch Hip-Hop kann man raushören. Also auf jeden Fall eine ganz spannende Kombi. Ja, und sie arbeiten regelmäßig zusammen, zum Beispiel auf der EP Can't You See sowie auf der EP Take Me Back oder auf dem Album Struggles. Ja, also ich glaube, die sind schon eingespielt miteinander und wir können Großes erwarten. Ich finde, das klingt super spannend und ich habe Bock.
2: Ich habe auch Bock. Island Vibe, also könnte ich gerade auch gut vertrauen.
3: Ja.
2: Ich sag's, wie es ist. Bisschen Strand, bisschen Wellen, bisschen Meer.
3: Bald.
2: In einem Monat. Wir hören rein und bringen den Island Vibe vielleicht ja ein bisschen zu euch.

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1: Es ist warm, Flo.
2: Ja.
1: Es ist so warm.
2: Dafür brauche ich keinen Wetterbericht, um das festzustellen.
1: Auch bei uns im Studio hat es bestimmt die 30 Grad und gerade draußen klettern die Temperaturen auch langsam in die Richtung. Die klimatologische Messstation der Ernst-Abbe-Hochschule misst aktuell 26 Grad, Tendenz steigend. Das wird also nochmal richtig sommerlich heute. Heute Mittag klettern die Temperaturen bis zu 32 Grad. Es bleibt aber überwiegend bewölkt. Vielleicht kommt auch noch mal ein Gewitter runter. Ist noch nicht abzusehen. Eigentlich den Nachmittag über soll es noch trocken bleiben. Abends haben wir dann immer noch Temperaturen über 30 Grad und auch nachts kühlt es nicht so richtig runter. Wir kommen auf 24 Grad. 20 Grad ist der Tiefstwert, den wir zu erwarten haben. Es ist also nochmal richtig, richtig warm. Ich sag's, wie es ist. Ich habe langsam keine Lust mehr. Ich war gestern nochmal baden, das war schön.
2: Ja.
1: Aber naja, muss man sich eben überlegen, wie man den Tag gut nutzt. Und natürlich haben wir auch da ein paar Tipps für euch.
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2: Genau, ich habe mich ein bisschen umgeschaut und geschaut, was ihr heute Schönes machen könnt. Wie ihr alle bestimmt mitbekommen habt, das Zeiss-Planetarium hat wieder offen und ich freue mich da sehr drüber. Und heute ist da die Ausstellung Aurora, die Magie des Nordens. Eine beeindruckende Show zeigt euch den Zauber der Nordlichter, wie sie wahrscheinlich von euch noch nicht gesehen wurde. Ein koreanischer Astrograf hat weltweit als erster diese beeindruckenden Leuchterscheinungen ihrer facettenreichen Schönheit aufgenommen und bringt sie euch authentisch ins Planetarium. Ihr könnt also einen grandiosen Tanz der Farben und Formen in der großen Sternkuppel des Planetariums beobachten, aber auch wissenschaftliche Hintergründe erfahren. Und ja, ihr bekommt Originalaufnahmen von der internationalen Raumstation ISS zu sehen. Und es wird wahrscheinlich ein unvergessliches Ereignis. Parallel dazu bekommt ihr aber natürlich auch den aktuellen Sternenhimmel gezeigt. Also ganz viel dabei heute. Die Vorstellung ist heute um 11.30 Uhr. Also ihr müsst zeitig nach der Sendung los, wenn ihr dahin wollt. Ermäßigt kostet das Ganze 12 Euro Eintritt und normal sonst 13,50 Euro. Alternativ habe ich einen Film für euch, und zwar Minions und Monster. Minions und Monster erzählt die abgefahrene, aber witzige und natürlich absolut wahre Geschichte von den Minions und wie sie Hollywood erobern, Filmstars werden und alles verlieren, Monster auf die Welt loslassen und sich dann heldenhaft dran machen, den Planeten von genau dem Chaos zu retten, den sie selbst angerichtet haben. In den mehr als 10 Jahren seit ihrem ersten Auftritt sind die Minions die absolute Kult-Animationsfigur ihrer Generation geworden. Ich glaube, das wissen wir alle, wir erinnern uns alle an Minions-Kostüme zu diversen Anlässen wahrscheinlich. das Ganze könnt ihr heute im Kino am Markt schauen, es geht um 16 Uhr los. Ist für Studierende aus jener natürlich kostenlos und sonst kostet es 7,70 Euro. Und als dritten Tipp, es ist heiß, wir haben gerade eben drüber geredet und man möchte sich irgendwie einfach nur noch abkühlen. Und vielleicht ist es ein guter Anlass, mal wieder zur Eisdiele eures Vertrauens zu gehen und euch entweder eine Kugel Eis oder sogar mal einen Eisbecher zu gönnen. Schaden kann es auf jeden Fall nicht. Alternativ geht natürlich auch ein Eis aus eurem Lieblingssupermarkt. Das Ganze findet am Ort eurer Wahl statt, ganztägig und der Preis ist ganz unterschiedlich. Also egal, was ihr tut oder lasst, das Campus Radio Jena wünscht euch viel Spaß dabei.
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1: Ich finde das wunderbar. Jetzt können unsere ZuhörerInnen sagen, sie müssen leider Eis essen gehen, ja, weil ihnen das Campus Radio das verschrieben hat.
2: Ich habe aber abseits davon noch eine andere Empfehlung. Ich weiß, normalerweise machen wir die Wochenendtipps immer erst freitags. Aber ich habe eben gesehen, dass am Samstag im Kassa ein queer-feministischer Kunst- und Kreativmarkt stattfindet. Von 12 bis 18 Uhr könnt ihr im Hinterhof tolle Stände von lokalen und überregionalen KünstlerInnen durchstöbern und ein paar leckere Snacks abstauben. Und es gibt auch eine Bastelstation und eine Kleidertauschecke und so super viel. Und ich finde es eine coole Aktion. Also falls ihr Samstag noch nichts vorhabt, quasi den ganzen Tag, könnt ihr beim Kassa vorbeischauen.
1: Das klingt ganz, ganz toll. Danke dir fürs
2: Gerne.
1: Für den Tipp. Ich finde auch, ich war gestern auch im Kino bei 36, also als es draußen so heiß war. Und es hat so halbwegs funktioniert. Ich würde sagen, am Anfang vom Film war es sehr aushaltbar und auch angenehmer, glaube ich, als draußen. Am Ende, aber auch ein 3-Stunden-Film, war es dann schon eher stickig und warm. Aber ja. Also kann ich schon auch ein bisschen empfehlen, um der Hitze ein bisschen zu entgehen. Minions and Monsters wollte ich auch noch gucken.
2: Es geht auch nur 90 Gute Minuten. Idee.
1: Das also finde ich toll.
2: Vielleicht nicht ganz
1: weißt
2: so stickig.
1: Was? Da bin ich großer Fan von. Ich finde, es gibt wenig Filme, die müssen lang sein. Das sehe ich total ein. Aber also nicht jeder Film braucht mehr als 2 Stunden Laufzeit. Das ist doch... Das ist doch Quatsch.
2: Es wird auch irgendwann anstrengend.
1: Es ist anstrengend. Ich fällt mich auch da nicht so gut im Aufpassen. Aber also das ist mir mal oft zu lang. Aber 90 Minuten Kinderfilm, finde ich klasse. Gucke ich mir auf jeden Fall noch an. Na gut. Wir hören jetzt Hi von Pom.
2: Ja.
1: Hi. Kurz und knackig. Auf geht's, ab geht's.

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1: Und das nächste auf der Liste ist: Du bist gut genug. Wirklich.
2: Steht hier. 9.
1: 9. Kein Bock.
2: Kein Bock.
1: Nicht okay. Yeah,
0: yeah. 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

0: Das war so smart von Margie Merlin. Toller Name auch. gute Überleitung. Smart ist es, wenn man sich früh auf Praktika bewirbt. Habe ich mal erzählt, ich bin in der 9. Klasse, musste ich ein Praktikum machen und ich war viel zu spät dran mit Bewerben und am Ende, und nichts gegen Kindergärten, das ist ganz wichtige, tolle Arbeit, die da geleistet wird. Ich habe mich dann am Ende für ein Kindergartenpraktikum entschieden. Das war aber, glaube ich, mir da schon bewusst, dass das keinerlei berufliche Laufbahn für mich abbildet, weil ich da mir das, glaube ich, nicht liegt. Und dann war ich eine Woche in diesem Kindergartenpraktikum und es hat mir nicht so gut gefallen. Und deswegen bewerbt euch frühzeitig. Das ist sehr smart. Zu Bewerbungen passt LinkedIn. Und jetzt sind wir auch schon ganz natürlicherweise beim Beitrag angekommen.
1: Ja, wir haben nämlich von Theresia einen Beitrag über Was nervt LinkedIn. Ich glaube, wir alle kennen das, man möchte irgendwie mal sich ein bisschen mehr um das eigene Netzwerk kümmern und lädt sich LinkedIn drunter und ist dann ganz doll überfordert, weil es eine ganz neue Welt ist und alles anders ist, als man es erwartet hätte.
0: Ja.
1: Und Theresia hat darüber einen Beitrag geschrieben.
2: Was nervt?
3: Ich öffne Instagram. Eigentlich nur zur Ablenkung. Reels schauen und durch die Memes scrollen, die meine WG mir geschickt hat. Und da sind sie wieder. Ich werde auf meiner Startseite angeschrien. Sie nennen sich selbst High Performer und erzählen mir, wie viel ich arbeiten soll und dass ich mich unbedingt connecten muss. Und zack, setzt die FOMO ein. Eigentlich sollte ich auch mal Kontakte aufbauen, networken, wie man so schön sagt. Zögernd wandert mein Finger Richtung App Store und ich lade die App zur Vorhölle runter, LinkedIn. Die App war ursprünglich gedacht als Plattform für beruflichen Austausch und ehrliche Einblicke in die Arbeitswelt. Diese Zeiten sind aber schon längst vorbei. Zuerst muss ich mir ein Profil erstellen, wo ich Abitur gemacht habe, wer mein Arbeitgeber ist und was meine Skills sind. Peinlich berührt tippe ich meine zwei kleinen Joberfahrungen und mein Studium in die jeweiligen Felder ein. Datenschutz ist in Deutschland immer so ein großes Thema, aber hier veröffentliche ich meinen Wohnort unter Klarnamen? Naja. Nachdem ich mir ein Profilbild gegeben habe, fange ich intensiv mit dem Networking an. Also, ich frage meine beste Freundin und einen Kumpel aus dem Studium an. Ich habe zwar schon deren Nummer, aber jetzt sind wir auch offiziell LinkedIn-Freunde. Level up in der Freundschaft oder so. Nachdem ich erfolgreich ganze 2 neue Follower gesammelt habe, bin ich nun vollkommen in der Welt der Selbstvermarktung angekommen. Zwischen High-Performern und Marketing-Gurus versuche ich, mich zurechtzufinden. Die erste Gruppe, die mir begegnet, sind die LinkedIn-Influencer. Boarding to Singapore, Reise nach Südamerika zur Recherche. Ich vergesse fast, dass ich auf LinkedIn bin und fühle mich wieder wie in meiner Insta-Bubble. Eine Frage bleibt aber gleich. Wie könnt ihr euch solche Reisen leisten? Nach dieser ersten Flut an Informationen kommt mir eine neue Gruppe an Menschen entgegen. Wie du mit deiner Bewerbung überall eingeladen wirst. 10 Bewerbungsfehler, die sie sofort vermeiden sollten. Ich bekomme eine Flut an Optimierungen. Das Problem dabei, jeder rät mir was anderes. Ich soll ein Foto in meine Bewerbung einfügen. Ich soll kein Foto in meine Bewerbung einfügen. Ich soll Floskeln vermeiden, aber nicht zu kreativ werden. Sonst können die KI-Programme meine Bewerbung nicht lesen und ich werde aussortiert. Na klasse. Ich scrolle weiter und mein persönlicher Endgegner begegnet mir. Mit 23 schon Führungskraft und das habe ich gelernt. Wie ich mit 20 ein erfolgreiches Unternehmen gegründet habe. Der reine Erfolg wird zur Schau gestellt. Ich erinnere mich, wie ich die App heruntergeladen habe, weil ich Angst hatte, was zu verpassen. Jetzt fühle ich mich aber noch schlechter. Wie kann ich mit Anfang 20 noch studieren? Wieso habe ich keine Reisen ins Ausland, gebe Bewerbungstipps und habe noch keine Firma gegründet? Es reicht. Ich schließe die App und atme durch. LinkedIn ist weniger ein Spiegel der Arbeitswelt, sondern mehr ein Schaufenster. Eines, in dem alle glänzen und sich präsentieren wollen. Die eigentliche Frage ist nicht, warum LinkedIn nervt, sondern warum wir das Gefühl haben, dort überhaupt sein zu müssen.
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0: Ich glaube, also mir spricht das auf jeden Fall sehr aus der Seele, dieser Beitrag. Und gleichzeitig macht man ja irgendwie doch mit, mein LinkedIn ist auch gefüttert und so ganz ohne ist es auch oft schwierig. Naja, vielleicht kann man, ich glaube immer, ist es vielleicht sinnvoll, sich einfach da nicht so ernst zu nehmen und auch Profile von anderen nicht so ernst zu nehmen, ist auch nicht alles Gold, was glänzt. Aber vielleicht ist es kann es ganz gut helfen, um so ein bisschen den eigenen Lebenslauf zu strukturieren und die Bewerbungen ins Rollen zu bringen. Ich drücke auf jeden Fall allen Leuten die Daumen, die gerade auf Jobsuche sind oder Praktikumssuche oder aus irgendeinem anderen Grund ihr Portfolio aufhübschen, und an alle, die das nicht tun, auch das ist, glaube ich, mehr als fair. Wird vielleicht auch einfach ein bisschen überbewertet, diese Plattform. Na gut, wir machen jetzt erstmal weiter mit ein bisschen Musik. Hier ist Lose Your Head von Feurer.

0: Alles geht vorbei und so auch dieser Song von Dominik Hartz. Dominik. Ja.
1: Wir kommen zu einem neuen Song, nämlich jetzt im Programm, von der lieben Lena. Und zwar heißt der Vielleicht, Vielleicht. Lena kommt aus Freising, das ist in der Nähe von München, und macht mehr so Indie-Rockmusik. Bürgerlich heißt sie Magdalena Halsberger. Genau, und sie kommt aus einer sehr musikalischen Familie, in der jeder ab der 3. Klasse ein Instrument lernen muss. Und sie hat sich dann für die Gitarre entschieden und zuerst mit ihrer Schwester Sophie unter dem Namen Sweet Lemon Indie Jazz Musik gemacht. Mittlerweile ist sie aber als Solokünstlerin unterwegs und hat sogar ihr Jurastudium für die Musik aufgegeben. Und so, ja, seit 2022 macht sie alleine Musik, also eine Solokarriere. Und ich bin jetzt ganz gespannt und ich freue mich richtig irgendwie auf den Song.
0: Ja, klingt auf jeden Fall sehr, sehr vielversprechend.
1: Ja.
0: Vielleicht, vielleicht von Lena.

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1: Es ist 10 Uhr, hier ist das Campus Radio Jena. Einen wunderschönen guten Morgen an alle, die gerade aufgestanden sind. Und hallo, schön, dass ihr immer noch da seid. An alle, die schon ein bisschen länger zuhören. Ich bin Beate, ich bin heute im Studio mit der lieben Flo. Hallo Flo.
2: Hallo.
1: Flo, bist du inzwischen wach und munter?
2: Ich bin schon die ganze Zeit wach und munter.
1: Wie schön.
2: Ja.
1: Ich frage immer gerne, wie groß fühlst du dich gerade?
2: Oh. Also ich finde, meine Haare lassen mich ein bisschen kleiner fühlen,
1: oh,
2: bin ich ehrlich.
1: Nein.
2: Aber seitdem ich deine Reaktion gehört habe, ist es ein bisschen besser. Aber ich fühle mich glücklich.
1: Schön.
2: Also ich glaube, ich kann das gar nicht in der Größe angeben.
1: Das verstehe ich. Das, manchmal braucht das auch ein bisschen Übung. Ich finde, wenn man so die Frage öfter mal hört, dann irgendwann hat man eine gute Referenzpunkte, würde ich sagen.
2: Wie groß fühlst du dich denn gerade?
1: Ich fühle mich ein kleines bisschen größer, glaube ich, als ich bin. So vielleicht so 1,75 Meter.
2: Okay.
1: Ja. Es ist sehr warm, aber ich versuche, mich davon nicht klein machen zu lassen. Und ich hoffe, ihr lasst euch heute auch nicht klein machen an diesem wirklich sonnigen, schönen Mittwochmorgen. Wir haben jetzt noch eine ganze Stunde gute Musik für euch und ein kleines bisschen könnt ihr auch mitbestimmen, was jetzt gleich läuft. Wir haben nämlich den Insta-Hit mitgebracht für heute. Was ist das denn?
2: Genau, also zur Wahl steht einmal Unter ihrem Dress von Dilla und Emmy X oder Sophie mit Bevor du gehst. Und damit ihr, falls ihr die beiden Songs nicht könnt, wisst, wofür ihr da auf Campus Radio Jena auf Instagram abstimmen könnt, spielen wir beide Songs einmal kurz an und dann habt ihr noch eine gute Viertelstunde, um abzustimmen. Also wir gehen einmal rein in Unter ihrem Dress von Dilla und Emmy X.

0: Das ist unter ihrem Dress von Dilla. Und der zweite Song ist von Sophie.
1: Genau, und zwar Bevor du gehst. Und auch da hören wir einmal kurz rein.

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1: Ich liebe beide Songs.
2: Ich wollte auch gerade sagen, ich könnte mich selber, glaube ich, gar nicht so richtig gut entscheiden. Zum Glück muss ich das auch nicht. Also rein auf Instagram in die Story klicken, fleißig abstimmen und dann hören wir um 19:15 den Song eurer Wahl.
3: Vielleicht noch kurz zwei kleine Infos. Dilla spielt auf dem Highfield. Das heißt, wenn ihr sie live sehen wollt, kommt in 1,5 Wochen zum Highfield. Und Sophie ist auch bald in Erfurt. Ich weiß nicht genau auswendig wann, aber sie geht jetzt demnächst auf Tour und versucht noch ganz fleißig Tickets loszuwerden. Also kauft euch doch gerne ein Ticket für Erfurt und schaut euch ihre Tour an.
2: Den Tipp nehme ich auf jeden Fall mit. Und jetzt kommt noch ein kleines bisschen Musik. Hier ist Last

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1: Und wir haben wieder eine Neuvorstellung für euch, einen neuen Song im Programm, und zwar von Pablo mit U. Der Song heißt Nach Hause laufen.
2: Genau, Pablo kommt ursprünglich aus Gießen, mittlerweile wohnt er aber in Berlin. Und vom Musikstil ist er so New Wave Artist mit Indie-Pop-Sounds. Bürgerlich heißt er Paul Reger. Und er lernte schon als Kind Klavier spielen, hat es aber dann für ungefähr 8 Jahre vernachlässigt und dann durch YouTube wieder zurück zum Klavier gefunden. Ich glaube, das könnte auch so eine... Also, ja, ich
3: kann
2: check
3: ich gut
2: das
3: nachvollziehen. Komplett habe ich auch da gedacht.
2: Genau, er war auch dieses Jahr auf Tour, und zwar auf Gut Glück Tour. Und ja, er erzählt viel über Mitte 20er Wirrwarr und über Bierchen im Skatepark einer Großstadt, die man so la-la mag. Und natürlich vom Du und ich. Und ich würde sagen, wir gehen rein in Nach Hause laufen.

0: Blue mit Mitte 20er Wirrwarr, da können wir auf jeden Fall relaten. Wir haben uns gerade schon über unsere Klavierunterricht-Erfahrungen ausgetauscht und gucken jetzt nochmal, was in den nächsten 50 Minuten so ansteht.
1: Ja, um 10.45 Uhr haben wir den guten Hunger. Das heißt, wir erzählen euch heute, in welchen Mensen es welches Essen gibt oder auch welche Mensa heute zu hat. Auch wichtig. Und um 10.15 Uhr
0: der Insta-Hit jetzt gleich unter ihren Dress von Dilla und Ermi X versus Sophie, bevor du gehst. Mhm. Stimmt noch ganz fleißig ab. Ihr habt noch 5 Minuten, um mit zu bestimmen, welcher von den beiden Songs bei uns in der Sendung landet. Ja, und ansonsten um 17:30 natürlich, wie immer, das Wetter und die Veranstaltungstipps.
1: Genau, also in 20 Minuten.
0: In 20 Minuten, das ist korrekt. Wir sind im Zeitplan. Und ja, ich bin ganz gespannt auf den Insta-Hit. Jetzt kommt aber erst noch ein Song, während dem ihr nochmal überlegen könnt, abstimmen könnt. Und dann sehen wir uns gleich um 17:15.

0: Das war In Motion von The Snuts. Und jetzt kommen wir gleich zu einer meiner absoluten Lieblingskategorien, nämlich...
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2: Okay, bevor du jetzt reinschaust, was ist dein Tipp?
0: Mein Tipp? Jetzt hast du mich ein bisschen erwischt. Ich habe leider schon ein bisschen geguckt. Was ist dein Tipp, Flo?
2: Ich sage, ich habe das Gefühl, dass Dilla prinzipiell ein bisschen bekannter ist. Mhm. Also ich glaube, ich habe so, Sophie hat halt den einen Song, mit dem sie so bekannt geworden ist. Aber ich habe das Gefühl, danach ist der Hype halt so, genau, wieder ein bisschen abgeflacht.
0: Ja.
2: Und deswegen sage ich, dass Dilla gewonnen hat. aber vielleicht vertue ich mich auch.
0: Vielleicht. Ja, ich glaube, mein Tipp wäre, oder gestern, als ich die Story gesehen habe, war mein Tipp auch so. Ich glaube auch, dass Dilla gewinnt. Habe dann abgestimmt und habe dann gesehen, dass es sehr, sehr ausgeglichen war. Zumindest gestern Abend noch.
2: Ja, als ich abgestimmt habe, war 100% Dilla. Da habe ich das Gefühl, ich war die einzige Person, die bis dahin abgestimmt hat.
0: Da hat auf jeden Fall noch die eine oder andere Person nachgezogen. Ich spanne euch gar nicht länger auf die Folter. Bist du bereit? Mach mal Drumroll. Und der Insta-Hit dieses Mittwochs am 5.8. ist, du hast es recht, oder wir hatten recht, Unter ihrem Dress von Dilla und Emmy X, aber knapp. Wirklich knapp, nur mit wenig Vorsprung. Es ist nämlich so, dass Bevor du gehst 40% und Unter ihrem Dress 60% bekommen hat an der Stimmen. Also wirklich einige. Flo, du bist nicht alleine mit mit Sophie. Und ich muss auch zugeben, ich habe aus Versehen mit dem Campus Radio Jena Account mit abgestimmt, weil ich dachte, ich bin bei mir eingeloggt. Ich weiß nicht, ob die Content-Mäuse unter euch das kennen, wenn man so mehrere Instagram-Accounts betreut und dann immer denkt, man ist in dem anderen drin. Und ich bin ja froh, dass ich keine Heated Rivalry Reels mit dem Campus Radio Account aus Versehen like. Da muss ich immer ein bisschen aufpassen. Egal, wir schweifen ab.
2: Ich möchte noch kurz was zum Abschweifen sagen.
0: Bitte.
2: Ich dachte auch gestern, ich wäre noch im Campus Radio Jena Account.
0: Ja.
2: Weil mein eigener Beitrag wurde mir vorgeschlagen.
0: Ach.
2: Und dann war ich kurz so, bin ich im falschen Account? Aber nein, ich war in meinem eigenen Account und mein eigener Beitrag wurde mir vorgeschlagen. Das fand ich ganz cursed.
0: Das ist wirklich wild.
2: Ja.
0: Also dein privater Beitrag.
2: Ja.
0: Würde bei dir in der For You Page.
2: Ja. Also nicht in der For You Page, sondern wenn ich so runterscrolle bei
0: einfach
2: der im Feed halt nochmal, ja.
0: Das ist wirklich crazy. Instagram, was ist da los? Na gut. Wir hören rein. Ich habe richtig Bock.
2: Ja.
0: Dilla.
2: Unter ihrem Dress.
0: Ja.

0: finden.
1: Das war Kafkiez mit Mitte 20, auch wieder sehr relatable. Und jetzt haben wir nochmal einen englischen Song für euch, nämlich Ronja Lou, Bring It On. Ronja Lou kommt aber auch aus, ich weiß gerade gar nicht, ob der Song englisch ist, der Titel ist auf jeden Fall englisch. Sie ist selber aber aus Berlin und macht Deutschpop. Also vielleicht ist es auch doch ein deutscher Song, teils, teils. Ihr Debütalbum ist auch eine Mischung aus Deutsch und Englisch vom Titel her, heißt nämlich Tagebuch einer People Pleaserin. Das muss einfach dieses Denglisch unserer Generation sein.
2: Ich wollte gerade sagen, das ist wohl einfach ein denglischer Song.
1: Ich checke. Sie ist selber Tagträumerin und Tagebuch-Enthusiastin, so könnte man sie zumindest beschreiben. Und hat es aber ganz gut geschafft, so ihre Songs auch ans Volk zu bringen. Läuft öfters auch mal irgendwie im ZDF so als Hintergrundmusik. Da ist wohl jemand in der Redaktion, der sie kennt oder der Fan ist. Und vielleicht werden wir ja auch bald Fans.
2: Ich habe zumindest das Gefühl, dass wir sehr viel relaten können. Auch so, Sie schreibt über Dinge, die sonst minutenlange Sprachnachrichten an Freunde füllen würden. Wer kennt es nicht?
1: Hä, vielleicht auch einfach Idee, nächste Sprachnachricht einfach singen.
2: Aber kennst du auch?
1: Sprechen.
2: Okay, wir reden später drüber.
1: Okay. Hier ist Bring It On von Ronja Lou, ganz viel Spaß.
3: Etwas Panik, was passiert, wenn mein Ex dieses Album hört? Ich hoffe,

0: Bring It On von Ronja Lu. Tatsächlich kein englischer Song oder zumindest nur ganz, ganz, ganz mini bisschen. Aber das macht ja gar nichts.
1: Darf ich jetzt noch sagen, was ich sagen
0: Bitte
1: wollte?
0: Bitte sag jetzt noch, was du sagen willst. Ich darf immer sagen, was du sagen willst, Flo.
1: Sprachnachrichten vertonen. Ja. Es gibt auf, auf Insta manchmal den Real-Trend, dass so Chat-Nachrichten in einen Song verpackt werden. Also so die einzelnen Nachrichten und daran musste ich gerade denken.
0: Aber Frage an dich, weißt du, ob das KI generiert ist oder nicht?
1: Also ich gibt bestimmt KI-generierte, aber ich kann mir auch durchaus vorstellen, dass manche das... Also ich kann mir vorstellen, dass die Chats gefaked sind.
0: Ja.
1: Also dass die nicht so actually existieren, aber ich glaube schon, dass es vielleicht auch manchmal MusikerInnen Spaß machen oder so.
0: Safe, weil ich finde es mega cool auch immer oder ich finde die oft sehr unterhaltsam. Ich frage mich aber dann immer so, ob es KI-Musik ist, weil da habe ich noch nicht so Bock drauf.
1: Voll.
0: Ja, ja, aber ja, den Trend kenne ich und da sind dann auch sehr, sehr witzige Sachen dabei. Meistens laufen dann noch so 4 verschiedene geteilte Bildschirme, wo irgendjemand Minecraft spielt oder und der Text läuft durch und noch irgendwas.
1: Nicht? Nee, bei mir nicht. Ich habe, glaube ich, 2 in dieser Art das jetzt gesehen.
0: Okay.
1: Und das war wirklich nur der Chat. Und ich glaube, vorher war es sogar eine, die dann so
0: vielleicht
1: das eingeleitet hat.
0: Dein Instagram der Meinung, du brauchst weniger, weniger Reiz auf Anfang. Na gut, es geht weiter mit.
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0: Da ist mir jetzt keine gute Überleitung eingefallen, aber über das Wetter reden kann man ja eigentlich immer.
1: Ich war auch wirklich gar nicht drauf vorbereitet gerade.
0: Naja, ich denke mir so, also es ist ja so, wenn man an Gesprächsthemen ausgeht und dann so klischeeartig redet man so drüber, über das Wetter, ja, ganz schön warm draußen, aber uns gehen halt die Gesprächsthemen nicht auf. Dann. Naja, wir wollen euch natürlich trotzdem nicht im Regen stehen lassen, was die Aussichten des Wetters angehen und keine Sorge, im Regen stehen werdet ihr heute wahrscheinlich sowieso nicht. Es ist nämlich nochmal richtig heiß heute und richtig sommerlich. Wir haben aktuell Temperaturen von 28 Grad laut der klimatologischen Messstation der Ernst-Abbe-Hochschule und Tendenz steigend. Die Temperaturen klettern gegen Mittag nochmal auf 32 Grad und bleiben da auch den Nachmittag über beständig bestehen. Passt also gut auf euch auf, trinkt viel Wasser, cremt euch ein. Ich habe gar keinen Bock mehr, Sonnencreme zu verwenden.
1: Mhm.
0: Ich bin wirklich over it. Ich habe mir aber auch letzten Sonntag, weil ich nur so sporadisch mich eingecremt habe, mir wieder einen Sonnenbrand geholt und das ist wirklich gefährlich. Also cremt euch gut ein, auch wenn es keinen Spaß macht und trinkt genug Wasser, um mit den Temperaturen irgendwie klarzukommen. Sucht euch ein schattiges Plätzchen, geht baden oder in die Bib. Die ist sehr gut klimatisiert. Neulich war mir kalt. Also am Montag hat es auch irgendwie 36 Grad und in der Bib waren es aber bestimmt 22. Also mein Tipp für heute, geht in die Bib, da ist es schön kühl. Oder macht was anderes Schönes.
1: Ich habe auch Tipps für euch rausgesucht.
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1: Ihr könnt beim Zeitplanetarium vorbeischauen. Da gibt es heute Aurora, die Magie des Nordens. Eine beeindruckende Show, und zwar Aurora, die Magie des Nordens, zeigt euch den Zauber der Nordlichter, wie ihr sie wahrscheinlich noch nie gesehen habt. Der koreanische Astrofotograf Kohn O'Chul hat weltweit als erster diese beeindruckenden Leuchterscheinungen in ihren facettenreichen Schönheiten aufgenommen und bringt sie in authentischer Form ins Planetarium. Erlebt also einen grandiosen Tanz der Farben und Formen an der großen Sternkuppel des Planetariums und erfahrt mehr über die wissenschaftlichen Hintergründe und Legenden des Phänomens. Das Ganze sind Originalaufnahmen von der Internationalen Raumstation und naturgetreue Visualisierungen machen dieses Planetariumserlebnis zu einem unvergesslichen Ereignis. Parallel dazu, beziehungsweise ebenfalls in der Show, bekommt ihr auch den aktuellen Sternenhimmel gezeigt. Ich glaube, es könnte also für so gut wie jeden und jede was dabei sein. Das Ganze findet heute um 11.30 Uhr, also in einer knappen Stunde statt. Ermäßigt kostet es 12 Euro und der normale Ticketpreis sind 13,50 Euro. Wer weniger Lust auf Sterne, Himmel und so weiter hat, der möchte vielleicht heute ins Kino gehen. Und zwar in den Film Minions und Monster. Minions und Monster erzählt die abgefahrene, aber witzige und natürlich absolut wahre Geschichte von den Minions und wie sie Hollywood erobern, Filmstars werden, alles verlieren, Monster auf die Welt loslassen und sie dann heldenhaft retten, von dem Chaos, den sie selber verursacht haben.
0: Toll.
1: In den mehr als 10 Jahren seit ihrem ersten Auftritt sind die Minions die absolute Kult-Animationsfigur ihrer Generation geworden. Den Film könnt ihr heute im Kino am Markt schauen. Um 16 Uhr geht's da los. Kostenlos ist es für Studierende aus Jena und sonst kosten die Tickets 7,70 Euro. Und ein weiterer Tipp, wer kennt es nicht, es ist super heiß und man möchte einfach nur eine Abkühlung, dann geht doch mal wieder zur Eisdiele eures Vertrauens und gönnt euch eine Kugel Eis oder heute sogar mal einen Eisbecher. Schaden kann es nicht, alternativ geht natürlich auch ein Eis aus eurem Lieblingssupermarkt. Der Ort ist der Ort eurer Wahl, das geht den ganzen Tag und der Preis richtet sich ganz nach dem, was ihr aussucht. Und egal, was ihr tut oder lasst, das Campus Radio Jena wünscht euch viel Spaß dabei.
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0: Flo, was ist deine Standard-Eisdielen-Bestellung? Hast du eine Eissorte, die du immer isst oder einen Eisbecher? Ein Geheimtipp?
1: Ich mag diese Frage nicht.
0: Nein!
1: Warum? Also, weil ich mich nicht entscheiden kann. Ich finde Eis auswählen wirklich ganz schwierig. Also ich glaube, wenn ich Bock habe, mir was zu gönnen, dann gern zwei Kugeln und dann so eine Kombination aus so einem Fruchteis und so einem dunklen Schokoladeneis. Oh. Ich finde, das schmeckt nämlich sehr nice. Meistens sind mir aber zwei Kugeln einfach ein bisschen zu teuer.
0: Check ich.
1: Und dann wird es unterschiedlich danach, wie es mir geht. Mittlerweile bin ich auch wieder mehr bei Fruchteis. Aber sonst gerne auch mal so ausgefallenere Sorten, irgendwie was Zimtiges oder sowas vielleicht auch. Salted Caramel auch immer geil.
0: Oh, ja.
1: Ich esse fast jedes Eis.
0: Okay, guck mal, du hast gerade gesagt, du magst die Frage nicht und dann hast du so die most sophisticated, beste, ausgewogenste Antwort gegeben, so als wäre sie so, vielleicht hast du sie auch schon in deinem Kopf vorformuliert, I don't know, vielleicht wusstest du, was kommt. Aber ich finde, das klingt doch wunderbar. Ja. Es ist doch total aussagekräftig, damit kann ich richtig viel anfangen mit der Info.
1: Ja, aber ich hätte dir gerne so eine Antwort gegeben.
0: So, oh mein Gott, ich liebe Schlumpfeis.
1: Genau,
0: immer.
1: Also auf gar keinen Fall, glaube ich, aber. Aber wenn du jetzt an die Eistitel gehen würdest, was würdest du dir jetzt bestellen?
0: Ja, also eigentlich bin ich ein Cookie-Girl, kann man das sagen. Ich mag also Cookie-Eis schon sehr gerne. Ich bin auch großer Fan von so Supermarkt gekauftem Eis mit so Keksteigstückchen drin. Mhm. Gerne auch vegan, von der Marke meines Vertrauens. An der Eisdiele mag ich es aber auch sehr gerne. Ich hatte aber lange kein Cookie-Eis mehr. Und ich glaube, inzwischen wäre ich auch bereit, ein paar Sachen auszuprobieren, weil man zahlt ja dann doch irgendwie inzwischen 1-2 Euro für eine Eiskugel. Und dann will man vielleicht ja auch mal irgendwie was Besonderes. Ich mag auch Pistazieneis sehr gerne, aber da ist tatsächlich der Preisfaktor meistens das, was mich davon abhält, weil das meistens nochmal Aufschlag gibt. Nüsse sind halt teuer, ich checke. Ja, deswegen, ich probiere auch gerne Sachen. Was ich gerne mag, es ist vielleicht ein bisschen Werbung, beim Handeis in Jena gibt es, ganz wertfrei, da gibt es Espresso-Eis. Also Eis mit Kaffeegeschmack. Und da ist, glaube ich, auch Koffein drin. Und das kann ich wirklich sehr empfehlen. Also ich mag auch Eiskaffee gerne. Und das ist wirklich das wie ein Eiskaffee, nur halt als Kugeleis. Es schmeckt nach Kaffee und es ist ein bisschen Koffein und es ist richtig schön kalt. Also es ist wirklich, ich glaube, da kann ich mich sehr für begeistern, irgendwie Kaffeeeis.
1: Ja, ich glaube, ich vermisse ein bisschen die Zeiten. Ich habe lange in einer Eisdiele gearbeitet.
0: Wirklich?
1: Ja, und das heißt, du bist
0: die perfekte Gesprächspartnerin für dieses Gespräch. Guck mal.
1: Während der Schicht haben wir immer ein bisschen Eis gesnackt.
0: Muss.
1: Ich glaube, in dem Rahmen, in dem wir das teilweise gemacht haben, durften wir das nicht offiziell. Aber jetzt, wenn ich dann noch manchmal vorbeigehe, bekomme ich mein Eis, wenn der Chef da ist, kostenlos.
0: Also ich war letztes Jahr im Sommer nochmal da und habe mir ein Spaghetti-Eis geholt.
1: Mm. Und dann meinte er, es geht auf Haus. Und das war ganz toll, weil da habe ich dann kostenlos Spaghetti-Eis gegessen. Und das ist auch richtig gut bei ihm. Und das ist, ja,
0: stark.
1: Gute Eissorten da.
0: Das ist richtig gut. Musst du mir vielleicht mal off Mike erzählen, was das für eine Eisdiele ist.
1: Gibt es hier halt nicht.
0: Ach so, in der Heimat. Ja. Spaghetti-Eis ist generell eine gute Sache. Ich finde, es ist nicht overhyped. Ich sag, wie es ist, es hat den Hype komplett verdient.
1: Ja.
0: Ja. So, jetzt genug von Eis, bevor unsere ZuhörerInnen jetzt alle zur Eisdiele abhauen, haben wir noch ein kleines bisschen Musik für euch. Hier ist Absilon featuring Berg mit kaputte Diamanten.

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0: Tut mir nochmal leid, wegen gestern.
1: Ich weiß nicht, was gerade los ist mit mir, ja? Weißt du, je mehr da draußen alles untergeht, habe ich das Gefühl, dass
2: an mir etwas untergeht.

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1: Es ist fast Mittagszeit. Naja, je nachdem. Es ist auf jeden Fall Zeit für den guten Hunger und für unseren Ausblick auf euer Mensa, auf eure Mensa-Möglichkeiten. In der Mensa am Uni-Hauptgebäude ist noch keine Sommerpause. Mhm. Da gibt es lecker Nudeln.
2: Und ich mag das Wort nicht. Kannst du das bitte?
1: Es ist kein Problem. Es gibt Penne al-Arabiata für 2 Euro in vegan mit Knoblauch. Lecker, lecker. Außerdem Kichererbsen-Masala, dazu Basmati-Reis, auch für 2 Euro, auch vegan, auch mit Knoblauch. Für die FleischesserInnen unter euch gibt es gebackenen Fleischspieß mit Texas-Gemüse und Wedges für 5,20 Euro. Und dann gibt es noch das Nasi Goreng mit Hähnchen. Ich weiß gar nicht so genau, was das ist. Es ist auf jeden Fall Huhn drin, Alkohol und Knoblauch für 5,20 Euro. Genau so. Am Philosophenweg, Sie sehen nichts.
2: Haben zu.
1: Wie lange noch?
2: Sommerpause.
1: Ich weiß es nicht.
2: Steht da oben. Boah, hochscrollen. Bis zum 14.08., also bis nächste Woche.
1: Das ist richtig. Ihr könnt jetzt gerade erstmal nicht im Philosophenweg Mittagessen gehen. Genau. Bis zum 14.08. ist die Mensa noch zu. Danach gibt es aber auch im Philosophenweg wieder was zu essen. Und ich glaube, dass dann aber die UHG zumacht. Aber da halten wir euch auf jeden Fall nochmal auf dem Laufenden.
2: Kommen wir zur Mensa am Abbeplatz. Die hat natürlich offen. Da gibt es heute auch Penne al-Arabiata.
1: Sehr gut, Flo.
2: Für 2 Euro, das ist das vegane Essen. Ansonsten gibt es Auberginenschnitzel mit Tomatensoße dazu. Sommerlicher Bulgur Gemüsepfanne ab 3,20 Euro in vegetarisch. Alternativ Wrap gefüllt mit Plant. Kebab, Paprika, Kidneybohnen und Feta-Alternative dazu Pommes. Das kostet ab 4,20 Euro, ist aber dafür vegan. Oder Pfannenschaschlik mit Tomatenreis, Krautsalat und Knoblauchdip ab 5,20 Euro. Das ist ein Fleischgericht. Ich glaube, heute für jeden was dabei.
1: Ich finde auch, das klingt eigentlich ganz, ganz gut.
2: Ja.
1: Ich glaube, Menschen, die keinen Knoblauch mögen, könnten an ihre Grenzen kommen.
2: Aber gibt es Auberginenschnitzel?
1: Das stimmt. Mhm. Das ist auch nicht schlecht. Ja, und in der Karl-Zeiss-Promenade.
2: Ey, auch Penne al-Arabiata ab 2 Euro in vegan. Und wir haben ein süßes Essen heute. Und zwar Heidelbeer-Germknödel mit Vanillesoße, dazu Mohn, Zucker und Obst. Das klingt ziemlich geil.
1: Ich glaube, da muss ich einen Ausflug hinmachen heute.
2: Kostet ab 2,50 Euro, ist natürlich vegetarisch, enthält aber Alkohol. Oder es gibt Gurken, Kaltschale. Ich war gerade verwirrt.
1: Das ist ein,
2: Es wird auch nicht besser. Orkschoka-Art?
1: Akroschka heißt das. Das ist, ich kenne das von meiner Mitbewohnerin, meiner ehemaligen. Die kommt aus Russland. Und das ist quasi so eine kalte Suppe. Soweit ich, oder zumindest, also Akroschka ist so eine kalte Suppe, wo ganz viele wilde Dinge drin sind. Das ist so herzhaft mit, oh Gott, ich hoffe, ich sage das jetzt alles richtig. Es tut mir sehr leid, wenn ich dem nicht gerecht werde. Da ist auf jeden Fall Gurke drin und Dill und Sprudelwasser und Joghurt. Also es ist so wirklich, aber es ist erstaunlich lecker. Also mein Fall ist es nicht so, aber meine Mitbewohnerinnen damals, die schwören da drauf. Und es ist sehr sommerlich. Also es ist wirklich kalt und du kannst es aber, es ist so eine kalte Suppe, aber die im Sommer irgendwie sehr erfrischend ist, sehr gut schmeckt. Bisschen Geheimtipp, dazu gibt es Kartoffeln.
2: Genau, es ist auch ein Fleischgericht. Ich glaube, das geht aus dem Namen vielleicht nicht zwingend hervor.
1: Dann haben die da noch
2: Ja. Kostet ab 3,20 Euro. Und ebenfalls ein Fleischgericht in der Karl-Zeiss-Promenaden-Mensa ist das Chili Con Carne, dazu Kurkuma-Reis ab 4,20 Euro.
1: Lecker, lecker. Ja, ich glaube, das ist wirklich, wie du sagst, für alle was dabei. Ich habe so langsam auch Mensa-Hunger.
2: Ja, ich gehe auch gleich in die Mensa.
1: Perfekt. So, jetzt kommt aber noch mal ein kleines bisschen Musik und dann geht es bald in die Mittagspause.

0: Das war One of One von Masterpiece und wir sind leider schon fast am Ende dieser Sendung angekommen. Aber wir haben noch einen letzten Song für euch.
1: Genau, und zwar auch einen neuen Song und zwar von AB Syndrome und zwar der Song Anders. Das Duo kommt aus Berlin und sie bewegen sich zwischen Elektropop und Rap. Und das ist quasi ein komplettes DIY-Duo. Also sie machen sehr viel selbst, von Musikproduktion über Artwork bis hin zu den Musikvideos, wird alles konsequent in Eigenregie produziert und auf dem selbst gegründeten Indie-Label veröffentlicht. Ich finde es immer sehr stark, wenn das MusikerInnen machen. Außerdem gehen sie im Herbst 2026 auf Tour für ihr neues Album und sind in dem Zuge am 13.10. auch in Leipzig. Also schaut doch gerne mal vorbei, ob ihr euch Tickets kaufen möchtet. Seit 2011 machen sie schon Musik, also auch schon ein bisschen länger dabei. Und bevor wir reingehen, verabschieden wir uns aber noch.
0: So ist es. Ich hatte einen großen Spaß mit dir, Flo.
1: Ich hatte auch ganz viel Spaß.
0: Ich bin jetzt gespannt, wie draußen so die Hitze ist, ob es wärmer ist als im Studio oder uns gleich eine frische Brise. Ich hoffe, uns erwartet eine frische Brise.
1: Wir haben 28 Grad. Ich glaube nicht dran.
0: Na gut. Wir wünschen euch auf jeden Fall allen einen ganz, ganz schönen Sommertag. Kommt gut durch die Hitze. Kommt gut in die zweite Hälfte der Woche. Wir verabschieden uns. Und
1: ja, trinkt genug, esst ein Eis, passt auf euch auf.
0: Eis essen ist gut. Tschüss.
1: Tschüss.

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7: 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Und naja.
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9: 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A recording for
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11: Aber wie geht's weiter? Soll ich denn Abitur machen? Eigentlich brauche ich das doch gar nicht. Ich hab doch jetzt schon Haschisch

Und damit herzlich willkommen zu Czoriks Chillstunde heute am 3. August 2026. Am Mikrofon begrüßt euch Tim wie Czorik, wie immer. Genau. Heute ein Jingle mit einem kurzen Ausschnitt von Helge Schneider, zu Gast bei Gregor Gysi im Missverstehen Sie mich richtig Format. Vielleicht hören wir nachher nochmal ausführlich da rein, aber ich fand das sehr lustig. Genau. Lustig finde ich auch das folgende Lied. Wir beginnen heute mit etwas Holländischem.

Peter Licht war das mit Shiva. Und davor haben wir gehört Doros mit zwei Motten. Doros aus den Niederlanden. Eine Sprache, die ich sehr lustig finde und mit der man, wie ich finde, immer ein bisschen was anfangen kann, aber halt auch nur so halb. Genau. Wir haben gerade gehört, dass die gelbe Sau oben am Himmel hängt. Mittlerweile ist es ja ein bisschen bewölkter zumindest, aber es war heute wieder sehr warm. Und es sei alles in Ordnung, aber das ist tatsächlich nicht so, trotz Shiva und allem drum und dran. Irgendwie ist wieder, die Welt macht halt komische Dinge die ganze Zeit. Hört auch nicht auf damit, komische Dinge zu machen. Aber es passieren auch schöne Dinge. Zum Beispiel war ich letzte Woche Mittwoch im Wagner bei einem sehr schönen Konzert von Endless Wellness. Und das hat mir viel Kraft gegeben und viel Freude bereitet und ich glaube auch den anderen Leuten, die da waren. Wir hören einen neuen Song von Endless Wellness, der ist knapp 2 Wochen alt erst, also zumindest veröffentlicht und heißt So allein sollen wir nie wieder sein. Das macht doch Mut.

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0: kommst halt wieder mal nach Wien. 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
1: Das waren Endless Wellness aus Wien, ganz offensichtlich. Finde ich wirklich sehr schöne Musik, mag ich sehr auch textlich und so ein bisschen hat es Vibes von so früher Hamburger Schule, finde ich. Aber eben auch so ein bisschen Wiener Schmäh mit drin und sowas. Das fand ich wirklich sehr, sehr, sehr schönes Konzert letzten Mittwoch im Café Wagner. Genau, war aber auch schon lange ausverkauft, aber Props ans Wagner, auf alle Fälle. Genau, bei Endless Wellness, die hatten auch noch eine Vorband dabei, von dem möchte ich auch gerne noch was spielen, weil das war auch ganz nett, aus Dresden, die Mädels von Schmutz, die Band Schmutz, einfach nur Schmutz, wie der Schmutz. Sangria im Tetrapack.

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Sangria im Tetra von der Band Schmutz aus Dresden. Die waren Vorband von Endless Wellness vergangenen Mittwoch im Wagner. Und ja, ich fand, die haben es verdient, mal gespielt zu haben. Tatsächlich habe ich, als ich den Namen gehört habe, habe ich gedacht, die hast du doch schon mal gesehen dieses Jahr in der JG bei dem Punk-Konzert. Und das habe ich auch gedacht, bis sie auf die Bühne gekommen sind. Und dann habe ich gedacht, nee, so frauenlastig war die Band nicht, die ich gesehen habe. Und dann ist mir eingefallen, dass die Schmiere hieß, aber die kam auch aus Dresden, auch Punker. Schmutz und Schmiere finde ich sehr lustig. Naja, wir kommen jetzt zu Let the Drama Kick. Nicht das Drama, sondern der Schlagzeuger soll kicken. Genau. Kann man aber falsch verstehen. Citizen Cope hier. 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

Citizen Cope, Let the Drummer Kick. Und wir machen weiter mit dem Kite Man Orchestra.

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2: Ivan G. und Tom Hengst mit Pfandautomat haben wir jetzt gerade gehört. Und davor hatten wir Dendemann natürlich mit Menschine. Genau. Bleiben noch ein kleines bisschen bei Hip-Hop. Hier ist Kries.

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1: Ja. 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

0: jetzt schämst du dich, das Album. Also ich schäme mich auch ein bisschen, weil ich habe Radiowerker gespielt von Hass und Hoden und das wollen die doch gar nicht. Also sie selber spielen das ja nicht mehr. Man hört vielleicht warum. Ich finde aber, das ist ein Zeitdokument, das ist von 2008. Das ist, ja, Hip-Hop. Muss man heute nicht mehr so schreiben, kann man aber damals schreiben. Ist einfach ein guter Song, finde ich. Großartiges Album. Ich bin sehr großer Fan.
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Hass und Hoden. Jetzt schämst du dich. Und ich finde, wir können wirklich noch ein kleines bisschen hören von dem Album. Wir hören noch den Titeltrack. Jetzt schämst du dich. Gar nichts gegen Gangster-Rap. Easy ist doch.

Vielleicht habt ihr gehört, dass da die Platte gewendet werden musste. Falls jemand diese Platte hat, ne? Das ist Gold wert.

0: Retrogott und Hulk Hoden, nicht so schwuh, hieß der Song noch vom Album Jetzt schämst du dich. Und um das nochmal einzuordnen, wie gesagt, es ist von 2008 und Retrogott, die machen keine Neuveröffentlichungen davon und rappen das auch alles nicht mehr sozusagen. Aber es gibt einfach deutliche Unterschiede, in meinen Augen zumindest, zwischen dem, was hier gerappt wird und das, was im Hip-Hop normal menschenverachtend, frauenverachtendes und homophobes gesagt wird. Bei Hass und Hoden ist das, oder Retrogott und Hulk Hoden ist das gefühlt immer eine Ebene drüber, sozusagen. Das kann natürlich trotzdem dazu führen, dass sowas, also das ist, oder es reproduziert natürlich trotzdem gewisse Klischees, das ist keine Frage. Deswegen jetzt ein bisschen noch, nochmal hier ein bisschen aktueller Hip-Hop. Hier ist Shaky One mit den Avengers als All-Stars. Selbstverständlich.
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0: Ja, Sharky One war das mit Avengers. Und mit Avengers All-Stars. Entschuldigung, irgendwas gerade hier komisch gewesen am Ende. Naja, egal. Wir gehen ein bisschen nochmal zurück zeitlich und geht zum A zu dem SK mit Leipzig. Und ich, auch das ist ein sehr schöner Song, den ich sehr mag.
1: Ist das echt schon so lange her, oder was?

0: Außerdem sind sie erfinderisch und zeigen Geschick bei der Planung großer Events.
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Das war A zu dem SK mit Leipzig und ich. Und ihr habt es bestimmt gehört, auch Jena spielt da kurz eine Rolle. Hey, finde ich ein tolles Stück Musik. Genau, boah, ich habe mich ganz schön jetzt hier festgehangen im Hip-Hop. Machen wir weiter damit, oder? Ach nein, das wollte ich gar nicht. Nein, stopp, halt. Jetzt habe ich mich verklickt. Auch das passiert schnell, man muss aufpassen im Internet, dass man sich nicht verklickt. Hier sind Team Scheiße und Audio 88.

0: Wissen Sie, ich habe meiner jüngsten Tochter mal aus einer Amerika-Reise, da war die so ein bisschen mit sich im Zweifel, was sie machen soll, habe ich hier so ein kleines Holzbrett mitgebracht, das aus zwei Teilen bestand. Stand auf der Oberseite The Way for Success. Der Weg zum Erfolg. Und dann konnte man das aufklappen und da stand innen drin ein Wort, das hieß Work. Arbeiten.
1: Team Scheiße, gemeinsam mit Audio 88, Friedrich Merz, so hieß dieser Song. Und wenn wir jetzt bei politischen Liedern sind, dann machen wir weiter mit politischen Liedern.
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gefahren, Daniel. Danger Dan war das mit keiner Angst. Habt ihr sicherlich mitbekommen, dass der ausgeladen wurde vom ZDF. Eigentlich sollte der das in der Anstalt spielen und dann aber doch nicht. Und dann, jetzt ist der Song, glaube ich, sehr viel mehr geklickt, als er sonst geklickt wäre. Naja, wie das eben so ist. Hätte wahrscheinlich fast nichts Besseres passieren können. Ja, so ist das. Jetzt war es aber ganz schön viel Politisches hier und auch ganz schön viel Hip-Hop vielleicht. Für die letzte Dreiviertelstunde doch noch ein bisschen andere Musik. Irgendwie habe ich gerade gedacht an The National. Die machen auch sehr schöne Musik und irgendwie, ich habe gerade bei den Trommeln und so, musste ich ein bisschen an The National denken, als das so eingesetzt hat. Deswegen werden wir The National hören mit dem Song Fake Empire. Und ich finde, ja, der Name sagt auch schon viel. Dieses ganze Faken, diese ganzen gefakten Imperien sozusagen, das ganze, die künstlichen Hypes und sowas, die alle da sind in dieser Welt heutzutage, das sind strange Geschichten, finde ich. Aber so macht das nun mal die Welt im Kapitalismus. Hey, juhu. Hier ist Fake Empire von The National.

Das waren die Other Lives mit Old Statues. Und da ist es ja schon. Wir machen weiter mit Keimzeit und Steinmetz.

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Heimzeit ist das mit Steinmetz vom Album Smart und Gelassen Warten, das letzte Stück. Und wir bleiben noch ein bisschen bei zumindest zu Beginn ruhiger Musik. Hier bei der Chillstunde auf Radio KJ. Parting of the Sensory.

Tokotronic. Sie wollen uns erzählen und tatsächlich wollen sie uns auch immer noch erzählen. Aber man muss nicht alles glauben, was einem erzählt wird. Ich erzähle euch jetzt aber noch, dass am Samstag Mina auf der Kulturarena spielt und da freue ich mich schon total drauf, weil ich Mina ganz toll finde. Und wir hören einen neuen Song, der heißt Dunkel. Den mag ich auch sehr.

Das waren nochmal Endless Wellness mit zwei Songs, wie gesagt, letzte Woche im Café Wagner gespielt. Das war wirklich ein tolles Konzert. Kann man sich auf alle Fälle geben, die Jungs und Mädels von Endless Wellness, und bringen dieses Jahr auch noch ihr zweites Album raus. Das wird Domino Days heißen. Im Hintergrund hört ihr schon Sigur Rós mit Cyclopyr.

Sigurus aus Island. Weite Weiten, weite Flächen, weite Klangflächen sozusagen. Finde ich immer wieder ganz, ganz, ganz, ganz tolles Stück. Cercle Pur oder so ähnlich, keine Ahnung. Ich meine, Isländisch ist wirklich auch nicht besonders gut. Naja, das war's im Großen und Ganzen mit Joreks Chillstunde. Heute am Montag, dem 3.8., beziehungsweise wenn ihr die Wiederholung hört, dann am Mittwoch, dem 5.8. höchstwahrscheinlich. Am Mittwoch geht's hier weiter um 13 Uhr mit Radio Goethe. Ansonsten am Montag, wenn ihr live zuhört, dann um 20 Uhr jetzt gleich mit Radio DARC, dem Technikmagazin des Deutschen Amateurrundfunkclubs, und um 21 Uhr mit einer neuen Ausgabe von Ladezone Weltmusik. Da wird es auch ein neues Thema geben, eine neue Hauptsendung für diesen Monat August. Genau, ansonsten weitere Programmhinweise noch. Generell für diese Woche. Am Mittwoch sind wir wieder live bei der Kulturarena. Quasi während des Soundchecks von 16 bis 18 Uhr berichten wir vom Balkon im Schillergässchen. Schaltet da doch gerne mit dazu ein. Und ansonsten gibt es jetzt die Jena-Zeit immer Montag, Donnerstag und Freitag. Eben wegen der Radioarena. Und den Donnerstag werden wir wohl dann auch weiter behalten, sodass ihr viermal die Woche aktuelle Infos um 17 Uhr bei uns bekommt. Ich schließe mit einem Abendlied. Wie immer, heute ist es Reinhard Grebe mit Lonely Planet. Es verabschiedet sich der Czorek.

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4: Hallo und herzlich willkommen zu Radio Goethe. Ich bin Arndt Bertner. Heute gibt es mal wieder alles Mögliche zu hören. Bleibt einfach dran. Ich fange mit zwei Frauen aus Österreich an. Zuerst Anna Buchegger und danach Alicia Edelweiss.

0: Alicia Edelweiss, Behind the Gates. Nun geht es mal kurz über die Grenze nach München und zu Hurtree. Hinter dem Projekt steckt Alexandra Kumpfe. Die Playlist findet ihr unter radiogoethe.org.
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aus Graz kommt Avec, I Don't Pray. Sie hat so eine beeindruckende und tolle Stimme. Nun rüber in die Schweiz. Ich habe da zwei neue Veröffentlichungen bekommen. Zuerst das Trio Malumi aus Basel. Hier ist Clover and Camellia.

Black Cedar Who, My Dreams von ihrer neuen Platte Everything. Aus der Schweiz hoch nach Berlin und zu Infamous. Ihre neue Platte heißt Is It Safe? Hier ein Doppelpack daraus.

Calm Gray mit Leaving the Flat. 2026 wird Radio Goethe 30 Jahre alt. Alles hat 1996 nach meinem Umzug von Nürnberg nach San Francisco angefangen. Und ich finde nach diesen drei Dekaden noch immer tolle neue Musik. Hier sind Insect Skin, Neither Love Nor Peace.

Heimaterde mit Jerusalem. Zurzeit touren wirklich viele deutsche Bands durch die USA. Gerade sind Lord of the Lost aus Hamburg unterwegs. Hier sind sie mit I Hate People. 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

Das war Schäuber mit dem Song Monument. Zum Schluss gibt es noch auf Radio Goethe Unfarben featuring Goethes Erben und dann was Neues von Unheilig. Der Graf meldet sich zurück. Vielen Dank fürs Zuhören. Tschüss, euer Arndt Peltner.

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0: 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Herzlich willkommen zur Ladezone August 2026, sagen Ralf.
1: Und Günther.
0: Heute gibt es so eine Nachlese von zwei Festivals in gewisser Weise. Und zwar einmal das Med-Festival in Lule, Portugal. Und dann auch noch ein kleiner Rückblick auf das Rudolstadt-Festival.
1: Naja, was heißt Rückblick? Ich widme mich speziell dem diesjährigen Länderschwerpunkt, der war Österreich. Ja. Und die spielt jetzt gar nicht so die Gruppen, die in Rudolstadt aufgetreten sind, zu hören sind, waren, sondern gehe überhaupt ein bisschen auf die österreichische Musik, neuere Musik, Folkmusik ein, die ja so Thema war.
0: Ja. Wir waren ja beide dort, also österreichische Musik hat mich sehr positiv überrascht und beeindruckt. Tolle Bands, die wir dort gesehen haben. Aber der Tipp war auch von dir mit Portugal, kann ich ja nochmal sagen.
1: Ja, Silvester in Albufeira verbracht und...
0: Ja, und da habt ihr es irgendwo gelesen.
1: Ja.
0: Und hast mir das erzählt, das hat mich gar nicht mehr losgelassen, der Gedanke. Und ich habe tatsächlich das in Angriff genommen, bin dort hingeflogen am Ende Juni, und zwar vom 25. bis genau genommen 28.06. fand dieses Festival statt. Med, also MED, soll heißen Mediterran, ja, es hat mit Mittelmeer zu tun. Die Stadt Lule, L-O-U-L-E geschrieben, ist nicht weit von Faro, vielleicht 10 Kilometer, also deswegen war das auch ganz günstig gelegen.
1: Faro, wo letzte Nacht Bonnie Tyler gestorben ist.
0: Echt, ja?
1: Ja.
0: Oh, hab ich schon gar nicht mitgekriegt. Oh je. Gut, anderes Thema. Jedenfalls, dieses Med-Festival war wirklich klasse. Danke, Günther, nochmal für den Tipp. Ich erzähle mal ganz kurz was dazu, jetzt ohne in Details zu gehen. Das gibt es also seit 2004 bereits. Und das entstand im Rahmen des von der Gemeinde geförderten Programms zur Belebung der Stadt. Da fand dieses Festival zum ersten Mal 2004 statt. Die Idee war, ein Festival mit anderer und einzigartiger Musik zu verwirklichen, was die Gemeinde und ja überhaupt den Tourismus und fördern sollte, dass eben Leute da hinkommen und sich die Stadt anschauen. Die Altstadt, da findet dieses Festival statt. Es wird eine Altstadt, ähnlich wie Rudolstadt, abgeriegelt, ringsrum zu. Diese Altstadt ist natürlich ein bisschen anders als in Rudolstadt. Sehr alte Gebäude und eine alte Burgruine ist da drin und kleine Gassen. Und sehr, sehr schön ist das dort, wenn man da durch diese Gassen schlendert, kann man sich vorstellen, mit vielen Ständen, Essen, Trinken, Klamotten, Schmuck und eben Musik. Es sind dort 5 große Bühnen aufgebaut. Eine Klassikbühne gibt es noch, wo wirklich tatsächlich einmal am Tag klassische Musik gespielt wird, und eine Jazzbühne, wo Jazzbands auftreten. Eine Lounge, wo es so ein bisschen ganz kuschelig und ruhig zugeht. Dann ist dort inklusive auch die Markthalle der Stadt. Es gibt eine Kids-Lounge für Kinder. Und so verschiedene Dinge, die nebenbei, neben der Musik noch stattfinden. Zum Beispiel, bevor das losging, saßen wir da noch, haben wir es gegessen, außerhalb dieses Bereichs. Da liefen plötzlich Leute und fingen an, Gedichte zu rezitieren und haben irgendwelche Sprüche, also schauspielermäßig, aufgesagt. Und alle guckten verwundert. Wir haben natürlich das nicht verstanden, weil es auf Portugiesisch war. Das gehörte auch mit zu diesem Programm. Dann gab es noch eine Filmlounge, wo Filme gezeigt wurden, konnte man sich da auch mal reinsetzen. Insgesamt 55 Bands, die dort aufgetreten sind, und keineswegs nur noch mediterran. Also es sind nicht nur Musikerinnen und Musiker und Bands aus den mediterranen Ländern rings ums Mittelmeer, sondern es hat sich doch auf, ja, kann man ruhig sagen, die ganze Welt inzwischen ausgedehnt in diesen über 20 Jahren. Und es fängt an, ich habe am ersten Tag eine Band gesehen, die heißt Tango Motan. Klar, was Tango im Namen hat, spielt auch Tango. Das ist eine, wie gesagt, französische Band, 2016 gegründet, ein Quartett, die stammen aus Paris. Es gab bereits, wurde hier geschrieben, in dem

auf der Homepage 2007 ein Tango-Event mit der Gruppe Bajo Fondo ist bekannt unter Leitung des Meisters Gustavo Santaolalla, eine Ikone der Tango-Musik. Aber diese Tango Mutan, diese Band, spielte natürlich Tango modernisiert mit elektronischen Einflüssen. Und alle haben zwar eine klassische Ausbildung, spielen Kontrabass, Violine, Bandoneon, darf ja nicht fehlen, und Klavier, verbinden traditionellen Tango also mit elektronischen Elementen. Wir hören uns jetzt mal das an. Der Titel heißt Armas.

Ich fange an mit der Band Broadland. Die waren jetzt nicht in Rudolstadt und ich hatte über den Länderschwerpunkt ein bisschen auf X getwittert und da meldete sich ein Musikmanager, den ich auch kenne, der auch beispielsweise die Patti Smith-Tournee organisierte, der Berthold Seliger, der meldete sich und sagte, du hast vergessen, Broadland, die waren schon 1992, durch ihn vermittelt natürlich, in Rudolstadt. Mhm. Broadland ist eine sechsköpfige Band aus der Steiermark, die dem Genre der neuen Volksmusik so zugezählt wird und sich selber aber eher so einer Strömung, sie nennen das imaginäre Folklore oder Bauernjazz oder einfach alpiner Ethnomusik zugehörig fühlt. Ich habe einen Titel von einem Album von 1990, also vor dem Rudolstadt-Auftritt, vielleicht haben sie es dort gespielt, ich weiß es nicht, Gastarbeiterroute. Gastarbeiterroute, das ist in Österreich durchaus im allgemeinen Sprachgebrauch, im Wissen, das war so ab den späten 1960er Jahren die Hauptverkehrsachse für Arbeitsmigranten, die so von Nord- und Westeuropa in ihre Heimatländer, vor allem nach Jugoslawien, Griechenland und die Türkei reisten. Und Österreich ist ja da so ein Transitpunkt. Man hat es gemerkt 2015, am Berliner Bahnhof, wo diese Verhältnisse herrschten, wo sie alle vom Balkan hochkamen und dann irgendwie weiterfuhren nach Deutschland und sonst wohin. Mhm. Und in Österreich führte die Strecke die Gastarbeiterroute fast ausschließlich über Bundesstraßen, so von Salzburg über das Ennstal, Liezen und Bruck an der Mur bis zum Grenzübergang Spielfeld in der Steiermark. Und diese Sache, die Migration in Österreich, das besingt Broadland in Gastarbeiterroute.

So, nächster Titel im Med Festival in Lule, Portugal. Mein persönlicher Favorit, ich war ja hoch erfreut, als ich gesehen habe, welche Musiker dort auftreten. Denn es war der belarussische Akkordeonist Jegor Zabelov dabei, den ich bereits im Stramu Würzburg entdeckt hatte voriges Jahr, der mich endlos fasziniert hat. Man kann das schlecht in Worte fassen. Also nochmal kurz, der Hintergrund auch von Belarus, ja vom Land Weißrussland. Man erinnert sich vielleicht dran, 2020 waren manipulierte Präsidentschaftswahlen, dann gingen die Leute auf die Straße. Lukaschenko reagierte mit Gewalt, Inhaftierung, Vertreibung und da passiert ist, dass sehr viele Menschen, auch Intellektuelle, das Land verließen. Musiker, Schriftsteller, Künstler, Wissenschaftler, die kreative Generation eines ganzen Landes ist weggegangen aus dem Land und auch Jegor Zabelov, der 1981 geboren wurde, verließ das Land und lebt seitdem in Polen. Ist also nie wieder zurückgekehrt. Er hat bereits 2002, also im Alter von 21, einen ersten großen Wettbewerb gewonnen, den internationalen Wettbewerb für Volksmusiker in Weißrussland und gründete danach diverse Bands, Trios und seine Karriere ging los. Er hat als Kind von 7 Jahren Akkordeon gelernt von seinem Papa, der ihm das beigebracht hat und seitdem eine extrem enge Beziehung zu diesem Instrument entwickelt, die nie rein technisch war, sondern auch emotional. Und genau das sieht man. Das habe ich wirklich noch nie gesehen woanders. Ich kann es ganz vorsichtig nur mal beschreiben. Das ist im Grunde die Verschmelzen auf der Bühne, ja, kann man sagen. Also er und das Instrument. Und es ist tatsächlich auch dort so gewesen, das war eine Bühne, die so ein bisschen abgeschottet war von dem großen Trubel, so ein bisschen von alten Mauern umgeben. Und ich habe gesagt, ich muss dort in der ersten Reihe sitzen. Ich war ganz aufgeregt, keine Ruhe gegeben, eine halbe Stunde vorher hin, in die erste Reihe gesetzt, war tatsächlich noch Platz. Ich wollte den Mann sozusagen in greifbarer Nähe sehen und hören. Und das fand dann so statt, dass er auch wirklich, da fängt an zu spielen und es ist ein einziger Titel. Ununterbrochen, ohne Pause. Der Titel ist dann, sagen wir mal, eine Dreiviertelstunde lang. Und der Mann verschmilzt förmlich mit dem Instrument. Ja. Es wird eine Klanglandschaft generiert. Und wenn man da die Augen schließt, da kann man sich regelrecht verlieren, ja, in Fantasie und Träumen. Es ist eine Klanglandschaft, die nicht, wie soll ich sagen, so zu positiven Gefühlen animiert, sondern man so ein bisschen Angst, Panik, Hektik, dann nur kurz Beruhigung und man denkt an beklemmende Situationen vielleicht auch oder stellt sich jetzt, wo gerade der furchtbare Krieg in der Ukraine ist, man stellt sich da vielleicht so Situationen vor. Ich denke mal, er versinkt in diesen Emotionen und überträgt die 1:1 auf das Instrument. Es ist also unwahrscheinlich. Man kann sich da vollkommen verlieren in diesem Klangteppich. Ich bin danach auch zu ihm hin, es war mir ein Bedürfnis. Ich musste ihm sagen, wie toll ich das fand. Und wir haben sogar Fotos gemacht und das war ich ganz glücklich. Ein sehr, sehr netter, angenehmer Mensch. Und wir hören jetzt mal einen Titel, der schon aus dem Jahr 2019 ist, aber das ist eigentlich egal. Der heißt Niti 1.

2019 war deine Musik. Mhm. Ich habe auch was 2019, zum Jahr 2019, da war nämlich in Rudolstadt auf dem letzten Festival, bevor die Corona-Pause kam, aus Österreich Otto Lechner. Otto Lechner, Akkordeonist mit Sonnenbrille meistens, aber nicht, weil es in Rudolstadt so schön sonnig ist, sondern auf seiner Homepage, da steht: Otto Lechner, seit Jahrzehnten blind im Dienste der Musik. Also so geht er mit seinem Handicap um. Hm. Und er macht ziemlich originelle Sachen, wie ich finde. Ich habe nur ein ganz kurzes Stückchen, deswegen will ich auch gar nicht so lange über ihn reden. Und was hatte ich da von so einer Weihnachts-CD, die ganz viele in Österreich angeblich haben? Jingle Bells ist der Titel, der dauert nur ein paar Sekunden, vom Album Still, Stille Nacht, ne? 1997. Otto Lechner, Jingle Bells.

0: Weiter geht's mit dem Met-Festival. Eine Band, die man so nicht erwartet hätte. Omar and the Eastern Power heißt die. Die sahen ganz putzig aus. Die Leute hatten so ganz lange bunte Kapuzenmäntel auf, die Musiker. Spielten dann auch so Mitternacht. Also hier war, muss man auch sagen, das Festival fing erst abends an und ging sehr lange dann. Also bis zum Teil die letzten Konzerte halb zwei, um zwei anfingen. Also da konnte man den großen Teil der Nacht dort verbringen. War aber auch angenehm, schön warm. Und diese Band Omar and the Eastern Power, das ist eine Band, man soll es nicht glauben, aus Südkorea. Ja. Südkorea spielt...
1: Das wäre dann ein Fall fast schon fürs Rudolstadt-Festival nächstes Jahr, wo Korea der Länderschwerpunkt
0: vielleicht
1: sein soll.
0: Kommen Sie ja. Das kann natürlich alles sein. Aber hier, die Kombination ist interessant. Omar Benassila, ein marokkanischer Musiker, kam 2005 nach Seoul. Er ist also dahin gefahren und dort geblieben und hat dort seine Musik geschrieben. 2015 hat er sich auf eine Insel zurückgezogen, dort in Korea, und hat dort, um Musik zu schreiben. Ja, und hat diese Stücke dann einem ihm bekannten Schlagzeuger, Zaki Weil aus Ägypten, vorgestellt. Der war begeistert und hat gesagt, Mensch, das müssen wir umsetzen, wir müssen eine Band gründen. Und sie haben tatsächlich noch zwei koreanische Musiker gefunden. Da waren sie zu viert und haben diese Band ins Leben gerufen 2016. Und jetzt kann man mal sehen, der marokkanische sogenannte Gnawa Blues sorgt für Trance und Spiritualität. Afrobeat-Elemente gibt es dort und groovige Teile, Dub und psychedelischer Rock. Diese Mischung spielt diese Band. Wir können uns das gleich mal anhören, wie das klingt. Der Titel heißt Sunshine.

Ich bleibe beim Thema Österreich und die Migranten. Zum Sandy Lobicic Orchester komme ich jetzt. Sandy Lobicic ist ein bosnisch-österreichischer Schauspieler, Musiker und Theaterregisseur. Und er ist der Gründer dieses Orchesters. Die Eltern stammen aus Sarajevo und er ist aber in Deutschland geboren, 1973 in Stuttgart. Und 1991 kam er nach Graz, um Klavier, klassisches Klavier, in der Klasse des Moskauers Alexander Satz zu studieren. Und dort lebt er auch jetzt heute noch. Als junger Klavierstudent spielte Sandy Lobicic dreimal pro Woche als Alleinunterhalter im Grazer Theatercafé. Also irgendwann, ja, ist da halt das Orchester draus geworden und wir hören den Titel Usti, Usti, Babo.

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0: Jeden Montag, jeden Monat. Was Neues, genau. Heute, wie gesagt, wir berichten vom Met-Festival in Portugal und vom Länderschwerpunkt Österreich aus Rudolstadt noch übernommen.
1: Und die Titel ist da auf unserer Internetseite ladezone.info und auch die Rückschau auf all das, was wir bisher gemacht haben.
0: Ja, das ist schon ganz schön viel. Gut, jetzt ein weiterer Titel vom Met-Festival. Das war auch ein ganz wunderbares Konzert von Manuel de Oliveira, das ist ein Gitarrist aus Portugal, und Bianca Gismonti, das ist eine brasilianische Pianistin. Da konnte ich auch ganz vorne stehen vor der Bühne. Das war wunderbar anzuschauen und zu hören. Man muss sich vorstellen, der beides Virtuosen auf dem Instrument haben sich immer so die Stücke hingeworfen. Ja? Jeder, man hatte den Eindruck, wirklich jeder improvisiert da, aber das war wirklich auch schön melodisch anzuhören. War jetzt nicht wilder Free Jazz oder sowas. Aber eine tolle Symbiose. Manuel de Oliveira lernte das Gitarrenspiel auch wie ähnlich wie Igor Sabelov von seinem Vater. Und er hat jetzt sein Spiel so weit entwickelt, dass er verschiedene Stile eingearbeitet hat. Er hat Traditionen übernommen vom Flamenco, südamerikanische Einflüsse, auch Fado natürlich, Portugal. Ne? Und er hat den Carlos Paredes-Preis gewonnen, die höchste Auszeichnung in der portugiesischen Instrumentalmusik. Und auch Bianca Gismonti ist die Tochter eines sehr berühmten Pianisten, Gitarristen und Komponisten, Egberto Gismonti, und einer Schauspielerin. Und sie begann mit 9 Jahren den Klavierunterricht und hat bereits mit 15 ihren berühmten Papa rund um die Welt begleitet. Und jetzt hören wir uns mal an, wie die beiden harmonieren und wie sie wunderschön zusammenspielen in dem Stück Primavera.

So, und jetzt mal ein Alternativprogramm, damit niemand denkt, diese Musiker, die wir hier oder die ich jetzt hier vorgeführt habe in der Sendung zu Österreich, die wären so repräsentativ für diese neue Art, volkstümliche Musik zu bringen. Überhaupt nicht ist das der Fall. Die Nase vorn hat eine Frau, Melissa Naschenweng. Also die hat Aufrufzahlen und Auftritte und Klicks bei Spotify und was weiß ich was. Das ist überhaupt nicht mehr zu vergleichen mit dem, was ich jetzt hier so gebracht habe und noch bringen werde. Deswegen jetzt auch mal Melissa Naschenweng. Stilistisch ist das so Schlager, Pop, Rock und so ein bisschen volkstümlich frisiert. Und sie selbst bezeichnet ihre Musik als Lederhosenrock und bei ihren Bühnenauftritten ist ihr Markenzeichen die pinke Hotpants-Lederhose und High Heels, Stiefel, glitzernde Oberteile und eine rosa steirische Harmonika. Und der Titel, der jetzt kommt, Ich stehe auf Bergbauernburm vom Album Bergbauern Show Live 2021.

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1: Zurück zum Met Festival. Wir haben noch eine tolle kleine Band entdeckt, die heißt La Bess, das La Bess Trio aus Algerien. Und vielleicht erinnern wir uns, in den 90er Jahren gab es einen schlimmen Bürgerkrieg in Algerien und auch der Musiker Nejim Bouizoul, der damals 18 Jahre alt war, verließ mit seiner Familie das Land. Sie sind nach Kanada gegangen und kamen dort im Sommer 2003 an, ohne Geld, ohne Plan, nur mit einem Instrument in der Hand und der Stimme. Er begann tatsächlich Straßenmusik zu machen, in der U-Bahn von Montreal zu spielen, um einfach Geld für Essen zu verdienen. Der Name La Bess übrigens bedeutet im algerischen Arabisch, alles ist gut. Das sagt man, wenn jemand fragt, wie es einem geht. Ja? Also La Bess, alles gut. Nejim singt auf algerischem Arabisch, Spanisch und Französisch, manchmal innerhalb eines Liedes. Ja? Er pendelt zwischen diesen Sprachen hin und her, erinnert mich an Manu Chao, der macht das auch. Und er lebte außerdem noch 2 Jahre in Kolumbien, das heißt auch dort hat er musikalische Einflüsse aufgenommen, hat sein Album Dima Libre 2024 eröffnet, das letzte Album, und daraus hat er Titel gespielt. Und es war wirklich auch wieder ein sehr beeindruckender Auftritt. Es waren 2 Gitarristen, er hat gespielt, ein 2. Gitarrist und ein 3. Mann saß an Rhythmusinstrumenten, Cajon in diesem Fall. Und es war sehr mitreißend, wie die 3 dort aufgetreten sind. Wir hören uns das mal an. Das nächste Lied vermittelt vielleicht so ein bisschen dieses Gefühl. Es hat einen spanischen Titel, Rosa, que linda eres. Rosa, wie schön du bist. Vorher müssen wir uns aber leider schon verabschieden. Es ist schon das Ende nahe dieser Sendung. Ihr hört nächste Woche in der Zugabe weitere Musik vom Met Festival und aus Österreich.
2: Ja, ich wollte nämlich eigentlich jetzt Hubert von Geusern als Antwort. Ja. Hubert von Geusern und die Alpinkanzen, der mag nun nicht die Bergbauernboam, sondern der hat mal gesungen 1994 auf dem Album Wer die Zeit vergeht, Qua Hirtermadel, also kein Hirtenmädchen. Also das sind so die Präferenzen. Hm?
1: Auch ein klasse Musiker. Ich habe den auch sehr gerne. War schon zur Kulturarena auch, gell?
2: Ja, und auch schon in Rudolstadt 2003 mit dem Ägypter Mohamed Munir.
1: Ja, gut. Also auch ihn hören wir nächste Woche in der Zugabe. Wir sagen deshalb viel Spaß und tschüss.
2: Bis dahin. Tschüss.

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1: Geda Sahebi ist nicht nur Autorin, sondern auch Journalistin, Ärztin, Politikwissenschaftlerin und ebenfalls ist sie auf Social Media und in ihrem neuen Podcast mit Arne Semsrott sehr aktiv. Mit ihrem im letzten Jahr erschienenen Buch Verbinden statt Spalten war sie am Freitag, dem 22. Mai, in Lobeda im Kubus. Und ich, Jule Niedergesäß, sprach kurz mit ihr.
2: Meine erste Frage wäre, was war denn der Auslöser, praktisch das Buch zu starten?
3: Frust. Frust über die politisch-mediale Debatte im Grunde. Das war erst nur eine Vermutung und dann habe ich mich auf die Suche gemacht, die nicht die Gesellschaft abbildet, in der wir leben oder die wir sind. Weil die Debatte weitaus mehr geprägt ist von Freund-Feind-Denken, von wir gegen die und das. Also Daten geben das nicht her einfach. Also ich habe dann eben auch viel mir Studien angeguckt, Forschung angeguckt und auch nicht meine Erfahrungen von vielen Menschen, weil wir sehr darauf angewiesen sind, wenn man miteinander in der Gesellschaft lebt, ist man sehr aufeinander angewiesen und das funktioniert ehrlich gesagt auch ziemlich gut. Das heißt nicht, dass es nicht die Gewalt gibt, nicht das Gegeneinander, nicht die Abwertung, nicht diese autoritäre Kraft, die wir in diesem Land jetzt haben, aber das andere ist halt auch da.
2: Wenn du jetzt durch verschiedene Städte ziehst und auch in Stadtteile wie Lobeda gehst, was sind dann deine Hoffnungen, was die Leute vielleicht mitnehmen von der Lesung auch?
3: Das überlasse ich immer jedem Menschen selber. Ich habe da gar keine Vorstellungen, weil das so unterschiedlich ist. Also ich signiere ja nach Lesung immer noch gerne und spreche mit den Leuten und jede Person sagt mir irgendwas anderes. Auch Dinge, mit denen ich vielleicht gar nicht gerechnet habe. Ich unterscheide immer sehr gut zwischen dem, was ich kontrollieren kann und dem nicht. Und ich kann kontrollieren, was ich meine Arbeit mache, was mir wichtig ist, wie ich reagiere, aber ich kann nicht kontrollieren, das, was Menschen damit machen oder wie es bei ihnen ankommt. Da bin ich auch froh, dass ich will ich auch gar nicht kontrollieren. Und ich lasse mich da immer gerne auch, ich höre dann einfach gerne zu und bin dann gespannt darüber.
2: Und wenn du jetzt Rückmeldungen bekommst, wie hat es vielleicht auch deine Sicht von dem, wie du mit dem Buch fertig warst, zu wirklich jetzt mit den ganzen Resonanzen verändert?
3: Es hat es eigentlich bestätigt. Also ich bin ja sehr, sehr viel mit dem Buch unterwegs und treffe deswegen natürlich auch sehr, sehr viele Menschen. Ich habe ja auch ein Corona-Kapitel in dem Buch und ich hatte jetzt bei mehreren Lesungen, dass danach Leute kamen, die ganz begeistert waren von der Lesung vom Buch und gesagt haben, dass sie seit der Pandemie sehr misstrauisch gegenüber dem Staat sind und sich ausgeschlossen fühlen. Und ich war froh, dass diese Leute da waren. Also dass die das Gefühl haben, dass sie abgebildet werden in dem, was ich bespreche, worüber ich spreche. Das waren immer schöne Sachen.
2: Du machst ja auch viel auf Social Media, das ist zum Beispiel, wie ich dich kennengelernt habe, auch größtenteils. Welche

0: Wirkung glaubst du, hat Social Media im politischen Diskurs auch eben auf das Thema Spaltung?
1: Eine sehr negative. Also es ist nicht der Grund für dieses Spaltungsgefühl, das wir haben. Wir sind nicht gespalten. Das ist ja genau der Punkt. Wir sind nicht so gespalten, wie man glaubt. Es scheint aber in diesem Raum so. Und man vergisst oft auch dabei, dass nur 25% der Gesellschaft überhaupt kommentieren in diesen Räumen. Und die sind halt oft geprägt von Polarisierung, also weil es gut klickt, weil Menschen, wenn sie streiten, dann emotionalisiert es. Bei X hat man auch klar gesehen, da ist Elon Musk reingekommen und hat einfach die Algorithmen manipuliert. Und dann ist da ein Raum entstanden, wo Hass nicht ein Beiwerk war sozusagen, sondern Zweck des Raums. Und das hat mit der Realität unserer Gesellschaft nichts zu tun. Das heißt, dass Social Media diese Spaltungserzählungen einfach weiter verbreitet. Es erzeugt sie nicht, es erzeugt sie schon auch mit, aber es sorgt dafür, dass es einfach noch viel, viel mehr Menschen sehen.
0: Was würdest du sagen, um Leuten vielleicht ein bisschen mehr einen Tipp zu geben oder sich dieses Gefühl von Spaltung abzuschaffen, diesen zwei Seiten, die oft auch in einem selbst vielleicht einen hin und her reißen?
1: Das finde ich ein schönes Stichwort, weil es gibt zwei Ebenen. Also wenn ich mich an dieser Polarisierung im Außen nicht beteiligen will, dann muss ich erstmal gucken, wo bin ich denn polarisiert? Wo glaube ich, gehöre ich zu den Guten? Wo glaube ich, bin ich moralisch hochwertiger als andere? Wo denke ich in Gut und Böse? Das ist so, dass ich muss mir das anschauen. Und bei der strukturellen Ebene, das ist dann eher ein intellektueller Prozess, würde ich mal sagen. Also, dass man eben sich beschäftigt, sind wir wirklich so gespalten, dass man Dynamiken versteht, dass man weiß, dass man oft manipuliert wird, dass man Dinge aus dem Unbewussten ins Bewusste zieht sozusagen und versteht, was da gerade passiert. Also gehört, glaube ich, beides zusammen. Und dann kann man auf der strukturellen Ebene auch eben aktiv werden. Man kann Abgeordneten schreiben, man kann Briefe schreiben, man kann Redaktionen schreiben und da äußern, was man wahrnimmt. Und ich glaube, dass es auch einen Unterschied macht.
0: Glaubst du auch, dass dieser Kampf, den viele jetzt eben kämpfen, um der Spaltung praktisch entgegenzuwirken, aber dadurch so stark für sich Werbung machen müssen, dass es dadurch auch ein bisschen mehr wird?
1: Ich sehe das. Ich glaube, es ist eine Lüge, ein Mythos, dass man erst sichtbar wird, wenn man spaltet. Also natürlich ist es leichter. Aber ist es leichter? Ich weiß gar nicht, ob es leichter ist. Es ist billiger. Also wenn man halt, ich merke das ja auch selber, wenn ich Posts sehe von Leuten, die ich kenne, die dann gegen eine Person gehen, oh, guck mal, was die Dummes gesagt hat, dann geht es sofort hoch. Ich versuche, sehr differenziert zu sein in meinen Posts und gleichzeitig sehr klar und sehr scharf. Das schließt sich überhaupt nicht aus. Aber jemanden kritisieren und jemanden abwerten, das sind zwei unterschiedliche Dinge. Und abwerten möchte ich einfach nicht. Ich hatte einmal bei einer Lesung, ich habe so ein, wie soll ich sagen, Boris Palmer ist so mein Nemesis so ein bisschen. Und ich kritisiere den politisch sehr, sehr offen, weil er eben sehr polarisiert, bewusst. Und ich war mal auf einer Lesung und dann habe ich über etwas berichtet, was Boris Palmer eben gemacht hat. Und da habe ich versucht, so Machtstrukturen zu erklären, an denen wir agiert. Und dann habe ich mich über seinen rosa Anzug lustig gemacht. Und das war die Schwelle, die ich überschritten habe zum Abwerten. Das war völlig unnötig. Es wertet ab und es polarisiert übrigens auch. Und da hat mich dann, also mir war das irgendwie auch klar, aber mich hat dann einer aus dem Publikum gesagt, es ist doch auch jetzt Polarisierung. Da meinte ich, das stimmt. Ja, das ist eine Schwelle, die ich versuche nicht zu überschreiten, aber es gelingt mir auch nicht immer.

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2: Herzlich willkommen hier auf Radio KJ. Zu Gast habe ich heute nicht eine Person, sondern zwei Personen. Ich freue mich quasi über diese Menschen hier im Doppelpack. Zu Gast ist Tim und zu Gast ist Daniel. Grüßt euch.
3: Hi.
4: Moin.
2: Jetzt bist du Teil der jener Musikszene, Musikerszene, jener Bandszene. Mein Gefühl ist ja, dass die sich generell in den letzten Jahren ein bisschen schwer tut. Es gibt irgendwie wenig, habe ich das Gefühl, Neugründungen. Es kommt nicht so richtig viel an Band nach. Es ist mehr so DJ, vielleicht Hip-Hop. So in den Rap und ins Elektronische
3: gerutscht. Hip-Hop hat übelstes Comeback, oder was heißt ein Comeback gefeiert? Es war immer da, aber es löst gerade so ein bisschen Techno auch ab wieder, finde ich. Also in Jena ist es so total omnipräsent, dass alle zwei Wochen ist, in der einen Woche ist Orange Jungle Party, dann ist irgendwie irgendwelche Rapper oder so, Shi-Agu und die ganze, sag ich mal, das läuft bei mir so unter Mallorca-Proleten-Rap, aber da würden jetzt vielleicht manche sich drüber beschweren, aber wenn man mal den Namen so nimmt, am Ende des Tages ist es ja nichts Schlechtes. Das sind einfach Leute, die sehr plakative Musik machen, die eine breite Masse an Leuten, vor allem eine breite Masse so bei den Teenagern zwischen 16 und 25 oder so anspricht. Das ist schon sehr geplant, finde ich. Also ich finde, man hört das auch raus, dass man sich auch sehr anpasst. So, weiß ich, alles klingt in den letzten zwei Jahren zum Beispiel bei solchen Acts wie Apache oder wie, also es sind immer total wiederkehrende Schemata, die immer wieder durchgewalzt werden in verschiedenen Tonarten oder so. Und das ist ja nichts Schlechtes. Es ist halt einfach Musik, die Leute feiern das, aber ist jetzt nicht mein präferiertes Ding. Auf jeden Fall, solche Partys sind halt ganz viel und dann Bands gibt es halt in meinen Augen gar nicht so viel oder so viel Nachwuchs, weil du das angesprochen hast. Ich war jetzt witzigerweise vor zwei Tagen bei The Absence of Corners in der Rose zur Album-Release. Da auch nochmal Shoutout. Ich finde die Band extrem cool. Die sind jetzt auch, also das ist auch so ein ganz klassischer Fall, das sind jetzt auch keine, muss auch gar nicht sein, aber die sind jetzt auch nicht alle so Joe Satrianis, wo jeder nach dem Soli, nach dem Endlos-Soli hascht, sondern das ist einfach eine gute Rockband, die coole, solide Musik macht und die Sängerin ist extrem gut. Und sowas, das sind so die kleinen Lichtblicke, aber ansonsten finde ich auch, gibt es nicht mehr so viel. Weswegen ich jetzt auch, oder ich mit sehr vielen Leuten auch in meiner Umgebung jetzt alle wieder anfangen, weil man auch so sagt, irgendwie darf das nicht aussterben. Und in der Rose darf auch gern mal wieder ein regionales Rockkonzert sein, auch wenn da nur 50 Leute hingehen. Und früher war sowas halt viel mehr gang und gäbe, weil die anderen Veranstaltungen halt besser besucht waren. Ich glaube, es ist auch nicht ein unwesentlicher Punkt, dass man nicht so viele Konzertmöglichkeiten hat. Aber ansonsten würde ich dir da komplett zustimmen, auf jeden Fall. Die Bandgeschichte ist sehr ausgedünnt und es gibt echt wenig coole Bands, die halt so richtig ehrliche Rockmusik machen.
2: Ich bedanke mich, dass ihr da wart.
4: Ja, man sieht sich in der Stadt.
2: Genau. Beim Kaffee oder an der Garderobe.
3: Macht mehr Musik, Leute. Ja. Bringt Musik zurück in euer Leben.
4: Ja, genau. Ansonsten passt auf euch auf. Habt Respekt voneinander.
2: Danke euch.
3: Ciao.
2: Einen schönen Abend.
3: Tschüss.
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0: Ich bin Julia. Wer seid ihr denn eigentlich alle? Wollt ihr euch mal vorstellen?
1: Martin.
2: Matteo.
3: Tim.
4: Hanna.
5: Nora.
6: Sophia.
7: Elisabeth.
0: Und?
8: Jakob.
0: Hallo, alle miteinander. Das sind ja ganz schön viele. Wisst ihr eigentlich, dass Jan fehlt? Fällt mir gerade auf. Und Juliane ist auch nicht da. Wo seid ihr? Juliane und Cora, die schneiden auch fleißig an unserer Ostergeschichte, die wir uns ausgedacht haben. Ist ja eigentlich gar keine Ostergeschichte, sondern einfach nur eine
5: Geschichte.
0: Tee-Party-Monster-Roboter-Drachengeschichte oder sowas. Genau, für alle da draußen, ihr müsst gespannt bleiben, ob wir es noch schaffen, heute in der Radiosendung die auszustrahlen. Wir wollen, ne? War irgendwie spaßig. Wer will denn mal erzählen, was wir alles so in den letzten Tagen gemacht haben hier im Radio? Sophia?
6: Also, wir haben Leute interviewt, wir haben uns Geschichten ausgedacht, wir haben am Mittwoch einen Film geguckt.
0: Oh, welchen denn?
6: Your Name. Mhm. Und hat auch echt viel Spaß gemacht, was wir in der Woche hier gemacht haben. Ich hab fast nur geschnitten, war sehr viel, hat aber auch Spaß gemacht.
0: Okay, was haben wir noch gemacht, Noah?
5: Also wir werden heute Pizza essen.
0: Ah.
5: Und jeder darf sich ein Stück davon belegen.
0: Mmh, lecker. Ja, und wir waren natürlich auch draußen auf dem Spielplatz, stimmt's? Ja. Nicht, dass alle Leute denken, hier, wir sitzen nur vor den dunklen Computerkisten, ne? Nein, haben wir nicht gemacht. Wir waren eine Umfrage habt ihr ja auch erzählt. Also wir waren draußen unterwegs und haben die Leute bequatscht. Was habt ihr die denn gefragt? Und Sophia?
6: Zum Beispiel, warum wird der Baum mit Ostereiern geschmückt? Oder warum versteckt der Osterhase Ostereier? Warum isst man an Ostern Osterlämmer? Ja, so welche Fragen. Und davon hatten wir 5 und ja.
0: Ja, wir hören da nachher mal rein auf jeden Fall. Genau, jetzt will ich nochmal Hallo sagen an die Cora und die Juliane. Könnt ihr mal kurz Hallo sagen?
7: Hallo.
2: Hallo.
7: Hallo.
0: Sehr schön, habt ihr Geschichte geschafft oder was? Ja, da gehen 2 Daumen nach oben. Wir sind ganz, ganz gespannt auf das Ergebnis, was wir nachher noch hören wollen.

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2: Wir stehen gerade vor dem Hospiz in Lubbe der Altstadt. Dies ist eine solidarische Einrichtung, über die ihr gleich mehr erfahren werdet. Aber wir sind hier für ein Interview mit Annika und Roberto zum Thema Ehrenamt.
3: Darf ich fragen, wie Sie heißen?
4: Ja, mein Name ist Annika Heereth.
3: Wie sind Sie drauf gekommen, hier ehrenamtlich zu arbeiten? Haben Sie irgendeinen Zug hier zum Hospiz?
4: Genau, also ich bin nicht im Ehrenamt, sondern ich bin hier in der psychosozialen Beratung. Also als Psychologin tätig und bin hier übers Praktikum reingerutscht vom Studium und mache hier quasi die Koordination vom Ehrenamt. Ja, warum brauchen wir das Ehrenamt? Wir haben immer mal wieder Menschen, die niemanden haben. Durch welche Umstände auch immer einfach alleine durchs Leben gehen. Und dann können wir das selber nicht sicherstellen, ne? Also, dass wir für die da sind und die wirklich da abholen, wo sie uns gerade brauchen. Und dann ist es total schön, wenn einfach jemand kommt und Zeit hat und sich demjenigen annimmt und da ohne Erwartungen reingeht und ohne Druck. Genau, in der Küche brauchen wir auch immer Leute. Also wir finanzieren uns ja auch durch Spenden. Und da haben wir immer mal wieder auch, Stellen im Garten, in der Küche, wo wir einfach froh sind, wenn jemand Zeit hat und uns da irgendwie unterstützt. Ja, und wie gesagt, das ist einfach eine sehr sensible Lebensphase.
3: Wie läuft das Ehrenamt hier ab? So kann man einfach herkommen und sich hier bewerben oder?
4: Ja, genau. Also wir sind da immer offen und suchen Leute. Ja, wir wollen einfach erstmal mit den Leuten sprechen. Genau, also was die sich so vorstellen und hier einbringen könnten. Und dann gibt es ganz verschiedene Sachen, die man hier machen kann. Also man kann im Garten mithelfen, man kann in der Küche helfen. Genau, man kann mit unseren Gästen sich unterhalten und sich einbringen. Da gibt es ganz viele verschiedene Möglichkeiten.
3: Gibt es irgendwelche Qualifikationen, die man mitbringen muss oder irgendwelche besonderen Fähigkeiten generell, die man haben muss?
4: Qualifikationen nicht unbedingt. Hier sind ganz unterschiedliche Menschen, unterschiedlichen Alters und unterschiedlichen Hintergrunds. Was man schon mitbringen muss, ist einfach eine Offenheit gegenüber allen Menschen. Hier sind ja ganz viele verschiedene Menschen, die sind auch einfach in einer sehr vulnerablen Phase ihres Lebens, ne? Also, dass man da irgendwie auch das gewisse Feingefühl mitbringt. Und man braucht schon auch die Fähigkeit, sich immer wieder neu auf Situationen einlassen zu können. Hier gibt es keine Routinen, man weiß auch nie so richtig, was einen erwartet. Und das muss man quasi mitbringen. Also, dass man hier ist und irgendwie präsent ist und auch damit klarkommt, wenn man jetzt mal nicht eine feste Aufgabe hat, sondern einfach so in der Situation gucken kann, was es jetzt braucht.
3: Gibt es irgendwie ein gewisses Alter, das man mitbringen muss, also erreicht haben muss, um hier ehrenamtlich zu arbeiten oder generell zu arbeiten?
4: Ja, also 18 plus. Weil es ist einfach ein sehr sensibler Bereich. Das macht natürlich auch mit uns was, irgendwie die hier sind und arbeiten. Genau, also diese Koordinationsstelle ist nur ein kleiner Teil von meinem Job hier. Und ich habe nicht die Zeit, dass ich ja da so eng an jedem dran sein kann. Also dass ich das jetzt sicherstellen könnte bei jemandem, der jetzt noch 15 oder 16 ist, dass wir den da irgendwie gut auffangen. Also es braucht schon auch wirklich eine Reife. Und nach oben hin sind dem eigentlich auch keine Grenzen gesetzt, sodass man eben sich selber noch fit genug fühlt.
3: Wie läuft das eigentlich mit den Patienten ab? Gibt es irgendwie persönliche Beziehungen zu den Patienten, die man aufbaut und ist der Abschied dann schwer von diesen Patienten?
4: Genau, also wir nennen die Gäste hier bei uns, das ist erstmal das Besondere, einfach weil die hier bei uns zu Gast sind und sein dürfen. Und es gibt auch immer mal wieder Menschen, mit denen man irgendwie besonders gut klarkommt, mit denen man auch einfach eine Beziehung hat. Und dann ist das schon auch traurig, wenn die sterben. Und genau, das geht einem schon nah. Wir versuchen schon, da einfach eine professionelle Distanz zu haben. Und trotzdem sind wir ja hier alle als Menschen und sind echt und da. Und dann gibt es auch immer mal wieder Sachen, die einem nahe gehen. Das ist, glaube ich, auch normal und okay.
5: Schönen guten Tag, darf ich fragen, wie Sie heißen?
6: Mein Name ist Roberto Töpfer.
5: Wo arbeiten Sie?
6: Ich arbeite jetzt hier seit 2 Jahren ehrenamtlich im Hospiz.
5: Und was hat Sie dazu bewegt, diesen Beruf hier anzunehmen?
6: Ich bin tatsächlich in eurem Alter zum allerersten Mal ganz bewusst mit dem Sterben eines Menschen konfrontiert worden. Und ich habe mir zeitlebens sehr viele Gedanken über diese Phase des Lebens gemacht. War dann auch viele Jahre spendendes Mitglied in der Hospizstiftung. weil ich wusste, dass das eine der wertvollsten Tätigkeiten ist, die man überhaupt einem Menschen zukommen lassen kann. Und ich wusste immer, wenn ich dann mal in Rente gehe, dann will ich mich in diesem Bereich mehr als nur finanziell einbringen.
5: Und für was sind Sie hier genau zuständig, wenn ich fragen darf?
6: Ich werde durch die Annika gewissermaßen Patienten beigeordnet, gehe zu diesen Gästen, schaue, wie sie drauf sind, schaue, was sie brauchen, schaue, wie ich dazu beitragen kann, dass sie sich hier im Rahmen der Möglichkeiten wohlfühlen. Ich rede mit diesen Gästen, wir schauen, wenn sie es möchten, Bilder an, wir gehen, wenn sie es möchten, spazieren. Wir diskutieren über den Fußball, der zurzeit läuft, oder über das Leben an sich. Manche möchten auch einfach nur mal im Rollstuhl ein Stück in den Garten geschoben werden. Also alles solche vielen Kleinigkeiten, die das Leben etwas angenehmer machen.
5: Also kann man sagen, dass Sie eine Verbindung mit den Gästen hier aufnehmen und versuchen, eine gute Bindung zwischen den Gästen und den Mitarbeitenden oder mit den Ehrenamtlichen aufzubauen?
6: Das trifft es ganz genau, wobei das nicht in jedem Fall möglich ist. Ich habe in diesen 2 Jahren jetzt 22 Begleitungen durchgeführt und tatsächlich kommt es vor, dass man einen Menschen nur einmal sieht, nur einmal ins Gespräch kommt. Es kommt aber auch vor, dass man so einen Menschen, in meinem Fall war das längste, über 4,5 Monate betreut und dann ist man diesem Menschen tatsächlich sehr, sehr nah. Gerade wegen dieser Nähe verstehe ich auch diese Arbeit hier gar nicht als Arbeit, sondern mehr als ein Privileg. Man darf Menschen in der schwierigen Phase des Lebens sehr, sehr nahe kommen. Und am Ende, die Frage kam ja vorhin schon mal, ist man dann tatsächlich auch ein Stück weit traurig, wenn dieser Mensch geht.
7: Sie haben ja vorhin schon erzählt, dass Sie sehr früh entschieden haben, so eine Tätigkeit im Hospiz zu machen. Aber ich frage mich trotzdem, wie geht man denn damit um, dass man ständig mit Tod im Grunde konfrontiert ist in so einer Tätigkeit?
6: Naja, wie geht man damit um? Das ist ja keine Entscheidung, die man von heute auf morgen trifft. Das ist ein Prozess, der sich in meinem Fall über Jahre entwickelt hat. Die Frage, will ich das, die stellt sich für mich nicht mehr. Es gibt vielleicht einen Merksatz, der tatsächlich auch irgendwo in den Büchern zu lesen ist, der lautet, du darfst und sollst mitfühlen, aber niemals mitleiden. Wenn du mitleidest, gehst du kaputt.
7: So ganz grundsätzlich mal noch gefragt zum Thema Ehrenamt. Also können Sie das empfehlen, dass man an Leute, dass man ehrenamtliche Tätigkeit tun sollte? Also ich kenne viele, die das machen, viele, die das nicht, überhaupt gar nicht machen.
6: Also ich kann das total empfehlen. Das Ehrenamt gibt einem auch selbst etwas zurück. Es ist nicht nur so, dass ich versuche, diesen Menschen gut zu tun. Es tut mir umgedreht auch gut, zu wissen, dass ich jemandem geholfen habe. Vielleicht braucht man dafür eine ganz spezielle Ader und die hat nicht jeder. Ich möchte auch nicht jeden, den ich von draußen kenne, hier drinnen sehen. Das gebe ich gern zu.
7: Ich habe noch mal eine Frage wegen der Katzen vorhin. Also es gibt 3 Katzen im Hospiz, haben wir jetzt vorhin festgestellt. Warum gibt's die hier? Haben die auch eine Funktion?
4: Ja, also die haben für uns auf jeden Fall eine Funktion und wir sagen auch immer, dass das unsere sehr geschätzten Mitarbeiter sind, weil die einfach ein ganz feines Gespür haben für Situationen. Die sitzen auch immer genauso vor den Zimmern, wo man denkt, ah, die bräuchten jetzt vielleicht mal jemanden, der eben einfach nur da ist, ohne Ratschläge, ohne Lösungen anzubieten, sondern die sitzen da und schnurren und das reicht.
7: Manchmal braucht man so einfach ein bisschen Berührung, oder? Also wird wirklich.
4: Nähe, Regulation, auch durch dieses Schnurren und Monotone. Weil im Sterben, da geht nicht viel über Sprache. Das funktioniert da nicht mehr. Da geht es ganz viel um Stimmung und ne, ist irgendwie sich selber und dem anderen so angenehm wie möglich zu machen. Und da sind unsere Tiere total hilfreich.
6: Kann ich noch was ergänzen?
4: Klar.
6: Weil Sie das Wort Berührung in den Mund nahmen, fällt mir eine ganz konkrete Szene ein. Ich war hier das erste Mal mit einer älteren Dame zusammen. Wir waren draußen im Garten, sie saß im Rollstuhl und sie sagt, mir tut der Arm so weh. Und da habe ich gesagt, na, ist es Ihnen recht, wenn ich Ihnen den Arm ein wenig massiere? Das habe ich dann getan und dann sagte sie, ich möchte die Jacke gern ausziehen. Und dann hatte sie den nackten Arm. Und ich sage, ist es recht, wenn ich Ihnen weiter den Arm massiere? Und sie sagte, na, wo wird man schon mal so schön gestreichelt?
5: Ja, ich hatte eine Frage, weil es gerade allgemein um diese Tiere hier ging. Wie sieht es aus mit dem Hund, den wir draußen gesehen haben? Hatte der auch denselben Sinn oder einen ähnlichen?
4: Genau, also wir sind ein Haus für alle, die hier sein möchten. Und Genau, also der Hund ist auch einfach da und schmust mal ein bisschen und legt sich irgendwo mit dazu.
5: Nochmal zurück zum anderen Thema, nämlich, weil Sie gerade erwähnt hatten, das ist Herrenhaus für alles. Wie sieht es aus mit der Religion in diesem Haus? Weil es gibt ja bestimmt hier Anhänger, die religiös sind, egal in welche Richtung. Ob es für die auch andere Attraktionen gibt oder eine andere Verhaltensweise aufzeigt?
4: Genau, also wir selber haben keine religiöse Ausrichtung. Also wir sind ein konfessionsloses Haus. Aber hier sind Menschen und die sind so bunt wie das Leben und die haben natürlich auch einfach unterschiedliche Religionen. Und da versuchen wir uns einfach darauf einzustellen, was die so mitbringen und brauchen. Sterben und Tod ist natürlich auch was sehr religiös irgendwie geprägt ist. Und da gibt es dann schon immer mal wieder Besonderheiten, wo wir uns immer wieder neu drauf einstellen müssen dann.
6: Das Stichwort hier ist ganz gewiss Toleranz. Also egal, ob ich jetzt an Gott glaube oder nicht und du an Gott glaubst oder nicht, wir werden uns über dieses Thema gern austauschen, aber niemals streiten.
3: Gibt es eigentlich auch irgendwelche Aktionen oder Konzerte oder sowas für diese Menschen? Weil manche können sich ja nicht mehr wirklich bewegen, manche sitzen im Rollstuhl oder im Bett und haben nicht mehr wirklich so viel Aktivität um sich herum. Kommt das dann zu Ihnen?
4: Genau, also wir haben immer mal wieder die Kita hier, die dann singen und selbstgemachte Bilder mitbringen oder Weihnachtsbaumschmuck oder so, die einfach hier auch noch mal ein bisschen Leben reinbringen. wir haben auch mal schon einen Chor hier gehabt, Leute, die Musikinstrumente spielen. Wir hatten schon mal ein Pferd im Garten und eine Harley Davidson auf der Terrasse. Also es gibt eigentlich nichts, was es nicht gibt.
5: Weil Sie von Toleranz gesprochen hatten, wie sieht es aus mit der Herkunft und der Nationalität von den Mitmenschen hier, von den Gästen? Wie sieht es damit aus? Also ich denke mal, dass hier auch eine Vielfalt existiert. Können Sie vielleicht was darüber erzählen?
4: Ja, also wir haben Menschen aus unterschiedlichen Regionen der Welt, auch manchmal aus unterschiedlichen Teilen von Deutschland. Und das ist kein Thema. Das ist halt so. Also genau, hier sind alle Menschen und jeder bringt irgendwie was anderes mit. Das hängt ja auch nicht unbedingt mit der Herkunft zusammen, ne? Genau, und hier dürfen alle sein. Ist natürlich immer schwierig, wenn man sich nicht so richtig unterhalten kann, ne? Sprachbarriere, das gibt es jetzt aber nicht nur, weil jemand eine andere Sprache spricht, sondern wenn jemand einen Hirntumor hat, ist das ja auch erschwert, ne? Und das sind dann schon Herausforderungen, weil wir eben normalerweise viel, viel über Sprache machen, ne? Und da müssen wir einfach hier immer wieder kreativ werden und das ist ja sowieso auch so hier, dass wir keine Routinen groß oder kein montags machen wir das und dienstag machen wir das. Wir müssen immer wieder neu hierher kommen und gucken, okay, was braucht's heute? Und das kann immer anders sein.
5: Ich bin der Meinung, dass die Gäste Sie als Erzieher quasi sehr tolerieren und auch gerne in ihrer Umgebung sind. Hatte ich einfach, gibt es hier Leute mit Demenz? Wie regeln Sie das, wenn diese Verbindung dann ja jedes Mal, wenn er sich nicht mehr erinnert, einfach gebrochen wird? Dann müssen Sie sich ja jedes Mal neu einstellen. Wie funktioniert das?
4: Das ist eine Herausforderung, aber irgendwie funktioniert das meistens.
6: Im Umgang mit dementen Menschen muss man eines wissen. Wenn sie sich an etwas nicht erinnern oder wenn sie widersprechen, dann tun sie das niemals aus Böswilligkeit, sondern weil sie in dem Moment wirklich das glauben, was sie sagen. Und das haben wir zu akzeptieren. Ich bringe wieder gerne ein kleines Beispiel. Hier war eine Dame, ich habe beim Abendbrot ein bisschen geholfen, habe ihr das Essen gereicht, hatte sie an dem Abend das erste Mal gesehen und sage, na Frau, sowieso, seit wann sind Sie denn eigentlich hier? Und da sagt sie, na, ich bin doch hier geboren. Da darf man nicht widersprechen und sagen, jetzt denken Sie mal nach oder so. Ganz und gar nicht. Ach so. Und dann versucht man ins Gespräch zu kommen.
7: Ich habe noch eine Frage zum Abschluss. Wenn man jetzt sich ehrenamtlich im Hospiz engagieren möchte, wendet man sich wahrscheinlich an Annika Herit. Wie läuft das ab?
4: Man kann anrufen, man kann mir eine Mail schreiben, man kann auch einfach mal vorbeikommen und erst mal gucken. Das wäre schön.
7: Und wie kann man dem Hospiz noch helfen, wenn man jetzt keine Zeit hat für so ein Ehrenamt oder vielleicht auch sich nicht traut, weil es doch ein schweres Thema ist?
4: Spenden. Spenden sind immer hilfreich und für uns auch einfach wichtig. Wir sind da wirklich immer am Schauen, dass wir irgendwie auf diesen Betrag kommen. 95% werden übernommen von der Krankenkasse und 5% der Kosten fehlen uns. Und das ist eine enorme Summe, die wir da jedes Jahr stemmen müssen. Und das brauchen wir, um hier unsere Arbeit machen zu können.
5: Das waren die Informationen und die Interviews über das Hospiz. Ich hoffe, euch interessiert das Thema und ihr könnt gerne mal vorbeigucken und versuchen zu unterstützen. Wie gesagt, ihr müsst das Mindestalter von 18 Jahren haben.

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5: Wir haben uns gefragt, was denkt eigentlich Jena? Was denken Sie denn, was der Begriff
6: Schere
5: aus der Jugendsprache bedeutet?
7: Oh, ich habe keine Ahnung.
8: Nein, kenne ich nicht.
5: Keine Idee?
9: Nee.
8: Das habe ich nie verstanden. Ne.
5: Schere heißt so viel wie Entschuldigung.
10: I'm sorry.
5: Das kommt aus einem Computerspiel. Und dann hebt man quasi die Schere und sagt Entschuldigung.
4: So

0: Das war Flackern von Bosse, der auch hier in der Kulturarena auftritt. Für die Kulturarena flackert unser Herz. Deswegen sind wir heute live vom Balkon der Kulturberatung. Jetzt bin ich auch etwas lauter in Jena und reden über die Kulturarena, während hinter uns eigentlich gesoundcheckt wird, aber gerade hört man von dem Sound nichts. Nur gecheckt wird gerade.
1: Genau, danke Jule. Gerade ist es noch relativ ruhig hinter uns, aber die Atmosphäre, die wird hier mit Sicherheit im Laufe der Zeit, in der wir hier sitzen, langsam aber sicher Einzug halten auf dem Theatervorplatz in Jena. Und Atmosphäre war in dieser Kulturarena schon eine ganze Menge drin, würde ich sagen. Die Halbzeit, die ist jetzt gerade rum und uns hält das nicht davon ab, mal einen Blick auf die vergangene und auf die kommende Woche zu werfen. Es war allerhand los, seit wir uns hier das letzte Mal eingefunden haben, nämlich am vergangenen Mittwoch, auch wieder um 16 Uhr.
0: Da haben wir Halbzeit ist gerade.
1: Da haben wir den Soundcheck gehört von Marie Frös. Am Donnerstag dann Charles Pasi, Max Herre und Joy Denlane waren am Freitag da und in der Philharmonie dann am 1.8., sprich am Samstag, Nils Landgren, der hier zusammen mit der Jenaer Philharmonie auf dem Theatervorplatz aufgetreten ist. Am Sonntag dann die Kinderarena mit der Kompanie Freikopf und am Abend die Filmarena One Battle After Another war da zu sehen. Am Montag dann ein Film, der, glaube ich, ziemlich Geschmackssache ist, das Kanu des Manitou, die Fortführung vom Schuh des Manitou, der ja vor ungefähr 20 Jahren in Deutschland in den Kinos war. Gestern dann Ludovic im Trafo und La La Land auf der Filmarena. Und heute Abend, da geht's weiter mit dir, Jule, und Adja und Sorvina wieder hier auf dem Theatervorplatz. Das ist gerade der Soundcheck, der so halb begonnen hat, hinter uns.
0: Ich freue mich auf jeden Fall schon und in der nächsten Woche werden wir dann hören, wie das Interview auch, weil ich werde ein Interview führen dürfen, aber auch das Konzert war. Ich freue mich schon sehr drauf, wie gesagt, und das war, um ehrlich zu sein, das, wo ich am meisten hin wollte, um das jetzt mal hier so ganz offen darzulegen. Ja, und wir hören auch einen Song, habe ich gerade festgestellt. Welchen hören wir denn?
1: Wir hören von Adja Happiness and Butterflies und stimmen uns ein bisschen auf den Abend ein.

0: Buntspecht, der rote V, und jetzt geht's im Hintergrund langsam los mit dem Soundcheck und er ist hier hörbar bei der Radio Arena, also endlich so, wie sich das gehört. Jule, du bist heute Abend hier zu Gast, ne?
1: Richtig.
0: Freust du dich drauf?
1: Ja, das habe ich vorhin schon zweimal gesagt. Ja, ich freue mich drauf. Ja, die beiden haben zwar irgendwie so ein bisschen unterschiedliche Stile, aber was beide so ein bisschen verbindet, sind so Neo-Soul-Elemente und das Jazzige, was dann auf jeden Fall vorkommt. Obwohl Adam mehr, also wirklich krass singt dazu. Also ich bin so gespannt, wie das live sein wird. Es muss großartig werden. Und Sonika, die rappt mehr, aber es ist auch immer sehr gesanglich und beide einfach krasse Stimmen und ich freue mich wirklich, wirklich sehr.
0: Aus New York kommt Sorvina, lebt aber mittlerweile als Rapperin in Berlin und ist da wohl auch sehr breit aufgestellt, welchem Genre ihre Musik dann angehört. Und ich würde vorschlagen, wir hören uns diese Sorvina mal an, zum Beispiel mit Time. 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

0: Vonant von Zuma Czowiek und der Die, das ist eine Band, kommen am 19. August hier auf die Kulturarena und man muss allerhand Sprachen sprechen, um die zu verstehen. Die kommen aus der Schweiz und machen Musik auf Serbisch, Bosnisch, Deutsch, Englisch, Spanisch, Arabisch und Französisch. Das heißt, die Musik ist nicht so ausgelegt, dass man alles verstehen muss. Sie funktioniert, finde ich, auch so ganz gut, bringt ein bisschen Feeling rüber. Und ich muss sagen, ich finde, das ist toll, das mag ich gerade an Musik. Überhaupt keine Verständnisprobleme. Die dürften gestern Abend aufgekommen sein im Trafo. Da war nämlich mit Ludovic ein Komponist zu Gast und das hat sich der Tim für euch angehört und wir dürfen gespannt sein, wie er es fand.
1: Der Trafo in der Nullendorfer Straße ist ein ganz besonderer Konzertort. Das alte Umspannwerk bietet mit seinen hohen, unverputzten Wänden und den sorgsam gestalteten Eingriffen in die Infrastruktur des Hauses noch immer den Industriecharme, in dem in den 90ern die Techno-Szene groß geworden sein soll. Ein Ort, der auch an heißen Tagen die Möglichkeit von Abkühlung verspricht. Ein Ort, der sich als Konzertraum vor allem einen Namen gemacht hat für die eher stillen und ruhigen Konzerte. Der Pianist Lambert wird im September zum wiederholten Mal zu Gast sein. Und dann ist da die Kulturarena, dieses laute und geschwätzige Festival in der Mitte der Stadt. Seit Jahren lagert die Arena eher stille Konzerte in andere Spielstätten aus. Ins Volksbad etwa oder eben in den Trafo. Arena Akustik nennen sie das dann. Am Dienstag, dem 4. August, spielte der Niederländer Ludovic zum Arena Akustik im Trafo. Und das war eine gute Entscheidung. Elektronik, Technik, Klangflächen, Historie, alles kumulierte in den anderthalb Stunden Performance des Klangkünstlers. Und das muss man wohl so nennen, Performance, denn der Artist wechselt zwischen seinen analogen Synthesizern, Effektgeräten und Klangerzeugern, dass man ahnungslos dasitzt und sich fragt, wie genau jetzt welcher Knopf wohin genau was steuert. Alleine die Verkabelung hätte eine eigene Reportage verdient. Nur das mit der Abkühlung wurde im ausverkauften Trafo nichts. Zentrales Instrument von Ludovics Arbeit ist mit Sicherheit das Trautonium. 1929 von Friedrich Trautwein erfunden, gilt es als erster Synthesizer der Welt. Ruhm erlang es durch Oskar Salah, der Hitchcocks Die Vögel damit vertonte. Und damit dürfte auch grob der Klang des Instruments vorstellbar sein. Heute spielen weltweit wohl keine Handvoll Menschen mehr dieses Instrument. Ludovic hält es am Leben. Seine Kompositionen wandeln durch die Neoklassik, erinnern an Philip Glass in Zeitlupe, bauen sich dann wieder dramatisch auf, werden fast tanzbar, verlieren sich in ambientmäßigen Klangflächen oder werden zu Soundscapes, in denen auch das Rauschen und Klackern diverser Ventilatoren, das Klirren von Gläsern oder gelegentliches Getuschel so organisch wirken, als sei es in der Komposition selbst so angelegt. Kein Wunder, dass sich Ludovics Musik auch in Film- und Computerspielen findet. Der geneigte Zuhörer versinkt in den gemütlichen Sesseln des Trafos und vergisst die Zeit. Als der Künstler plötzlich zu seiner zweiten Ansage das Mikrofon ergreift, "This is the last one", wird klar, wie tief man in die Musik gefallen ist. Ein ganz wunderbar gemütlicher Abend zum Bei-sich-Sein, zum Beisammensein und einer, an dem man dem Musiker und seinen Instrumenten sehr nahe kommen konnte und damit auch einem Stück Musikgeschichte. So schwitzt man doch gerne.
2: Das war eine kleine Rezi von Tim zu Ludovic gestern in dem Trafo im Rahmen der Kulturarena, um die es heute natürlich wieder bei dieser Live-Sendung geht. Und wir hören mal rein, in die Musik, die Ludovic macht, und hören den Song Still. Und dabei wünsche ich viel Spaß.

Still war das von Ludovic. Gestern im Trafo im Rahmen der Kulturarena aufgetreten. Und ich kann mir das auch super vorstellen in einem Film, in so einem Mystery-Thriller, wo alles irgendwie die ganze Zeit neblig ist oder so. Ich glaube, wenn ich mir das gestern im Trafo angeschaut hätte, wäre ich eventuell eingeschlafen. Aber das ist mir im Trafo schon öfter fast passiert. Man hört auf jeden Fall im Hintergrund den Soundcheck. Heute wird es etwas wacher. Und wir hören noch einen Song, der auch etwas wacher ist, und zwar von wegen Lisbeth mit Mindset.

0: das Mindset von wegen Lisbeth, die treten auf am Donnerstag. Jetzt gehst du noch mal ein bisschen. Am 13.8. ist aber schon ausverkauft. Ja. Aber wer auch noch auftritt, ist Mine. Die tritt nämlich am Samstag, am 8.8. auf. So, jetzt müssen wir die Musik mal kurz pausieren. Oder wir hören jetzt Nichts ist umsonst von Mine. Können wir auch machen.
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0: Nichts ist umsonst von Mine. Jule, du hast eben schon gesagt, musikalisch mag das jeder finden, wie er will, aber die hat einen ganz interessanten Social-Media-Auftritt. Was gibt's da zu Mine zu sagen?
1: Sie guckt sich virale Videos an, in denen sich meistens Männer nicht gut verhalten oder auch nicht gute Sachen über hauptsächlich Frauen sagen und oft sehr diskriminierende, schreckliche Dinge sagen. Und die lernt sie auswendig und dann spricht sie die mit, während sie den Bildschirm so vor sich hat. Und ich finde das immer sehr lustig, muss ich sagen.
0: Also durchaus erheiternder Social-Media-Inhalt von Mine. Ist ja, was sieht man mittlerweile auch wirklich viel online, dass ganz viele, vor allem jüngere Künstler, die hier auf der Kulturarena auftreten, natürlich sich selbst massiv über Social-Media promoten. Und ich finde das lustig, wenn sie es ein bisschen anders macht, weil bei ganz vielen bekommt man dann einfach immer wieder dasselbe Lied, nur mit unterschiedlichen Videos und unterschiedlichen Ausschnitten die Pipeline gespült. Und ich weiß nicht, irgendwie das ist mal witzig, das ist auch schön, wenn man da mal drauf aufmerksam wird, aber irgendwann wird es langweilig, oder?
1: Ich meine, ich glaube, das ist auch ein Unterschied. Manche werden praktisch Influencer, um ihre Musik zu promoten. Manche würden auch so noch so Influencer-mäßigen Content machen, einfach nur, weil sie Spaß dran haben. Das ist, glaube ich, auch nochmal so ein Unterschied. Aber ja, es gibt auch oft, ich sehe das auch manchmal bei Bands, von denen ich eigentlich finde, dass die, man kennt die schon und die sind irgendwie schon ein bisschen etabliert, vor allem dann so in ihrer Gegend. Und dann fangen die auf einmal, nachdem man schon jahrelang denen folgt und denkt, die gibt es ja eigentlich schon lange, fangen die an mit, you just discovered a small band from bla bla bla. Und ich denke mir so, hä, ich habe euch nicht gerade discovered, ich kenne euch schon lang.
0: Ist dann immer die Frage, ob nur du die schon länger kennst oder ob die auch schon länger bekannt sind. Wir machen mal mit einem weiter, der macht eigentlich im Grunde gar kein Social Media, nämlich Nils Landgren. Der war auf der Kulturarena am Samstag, am vergangenen, zusammen mit der Jena Philharmonie, allerdings nicht in der Philharmonie, sondern hier auf dem Theatervorplatz, der Mann mit seiner Posaune in.
1: Und ich habe auch ein bisschen reingehört. Ich fand das schon sehr cineastisch, was man da gehört hat. Und ich finde, da können wir auf jeden Fall mal reinhören in Joe's Blues Moon, glaube ich, heißt der Song.
0: Moon Blues. Und
1: Moon Blues.
0: Nils Landgren, der macht ja so sehr klaren, man könnte fast sagen, skandinavischen Sound. Wir gucken.

0: Nouvelle Vague und Sorry. Ja, Nouvelle Vague sind auch in diesem Jahr zu Gast auf der Kulturarena hier in Jena. Und zwar am 14.08. um 20 Uhr auf dem Theatervorplatz. Es gibt auch noch Karten. Muss ich sagen, ist der ein oder andere, der das von mir weiß, weiß, ich mag französische Bands. Und wie bin ich auf Nouvelle Vague aufmerksam geworden? Es gibt ein Lied, das heißt Nouvelle Vague, von einem Musiker namens Richard Anthony. Und ich habe das irgendwann mal gesucht und habe dann diese Band als Ergebnis bekommen und gar nicht das Lied, was ich gesucht habe. Habe dann aber festgestellt, dass ich die Band eigentlich ganz gut finde. Also an der Stelle die Empfehlung, am 14.08. sich vielleicht auf dem Theatervorplatz hier in Jena einzufinden. Da sind wir gerade und wir haben hier bei unserem kleinen Außenstudio gerade einen Zuwachs bekommen. Unsere Medienpädagogin und Filmexpertin und auch Radiomacherin Julia Bierau ist vor Ort. Hallo.
1: Hallo, ich habe auch gerade gedacht, ich muss hier direkt hart reingehen. Nouvelle Vague ist ja ein richtiges Filmgenre. Daran habe ich gerade gedacht.
0: Stimmt.
1: Ja,
0: Stimmt.
1: das ist so 60er Jahre französische Filme, die so ein bisschen einen auf sehr realistisch gemacht haben und einfach mit der Kamera manchmal einfach begleitet haben und diese Sachen direkt vor Ort entwickelt haben mit den Schauspielern. Genau.
0: Nouvelle Vague von Richard Anthony ist auch aus dieser Zeit. Ich weiß gar nicht, ob es da Filmanleihen drin gibt.
1: Außer Atem zum Beispiel fällt mir da ein. Ein sehr bekannter Film von Luc Godard, heißt er so? Godard? Bestimmt, bestimmt. Genau.
0: Hier in der Kulturarena-Sendung können wir natürlich keine Musik spielen, die nicht auf der Kulturarena läuft, aber von Richard Anthony Nouvelle Vague vielleicht morgen mal in der Jena-Zeit ab 17 Uhr bei Radio OKJ. Julia, du warst in der vergangenen Woche auf einem Konzert und zwar auf einem Doppelkonzert, nämlich Max Herre und Joy Denelane.
1: Denalani, das war auch nicht unbedingt ein Doppelkonzert, sondern ein Pärchenkonzert.
0: Hat es dir gefallen?
1: Ja, klar. Ich muss vorweg schicken, dass ich natürlich ein Kind der 90er Jahre bin und alle, die, glaube ich, beim Konzert vor Ort waren, außer Jule, sind irgendwie auch in der Zeit groß geworden und mit Freundeskreis Max Herre und Joy Denalani.
2: Aber ich muss sagen, ich habe ein paar Leute gesehen, die auch jünger waren, also so
1: Aber vereinzelt.
2: ja, aber auch jünger als ich noch. Also da gab es schon ein paar.
0: Also es war auf jeden Fall ein sich an die Generation richtendes Konzert. Ist die Generation denn mitgekommen?
1: Auf jeden Fall. Also ich muss mal sagen, als ich die zum ersten Mal gesehen habe, so brav angestellt an der Kasse, habe ich gedacht, oh mein Gott, was für Boomer kommt denn hier heute ins Konzert? Dann habe ich festgestellt, sind gar keine Boomer, das ist die Generation X, da gehöre ich mit dazu, Scheiße. Wir sind alle alt geworden, verdammt, was ist los? Und dann haben die gleich den ersten Song, den Max Herre und Joy Denalani gespielt haben, ging ja darum, so, ja, wir sind jetzt die Kinder aus dem Haus und jetzt haben wir Zeit, zusammen auf der Bühne zu stehen, so ungefähr. Ich weiß nicht, wie der Song direkt heißt, weil ich nicht so tief drin bin.
2: Ich habe es auch vergessen, tatsächlich.
1: Aber dann dachte ich so, ja genau, das ist das Gefühl, was ich auch gerade habe. Danke fürs Abholen. Und die haben aber auch super Stimmung gemacht, hatten das Publikum wirklich bei diesem ersten Song direkt auf ihrer Seite. Und dann war da anderthalb, nee, 2 Stunden sogar.
2: Ja.
1: Die haben 7:30 angefangen.
2: Ja.
1: 2 Stunden war komplette Stimmung. Das war sehr cool.
0: Und musikalisch haben es die 90er noch drauf.
1: Naja, das Coole ist, dass sie wirklich, naja, das war so richtig Gossip in den 90ern, diese Liebesgeschichte zwischen den beiden. Die haben ja dann auch ein Lied rausgebracht, mit dir steht die Zeit still, dann weiß ich, was ich will. Ein bisschen mehr als Freundschaft gibt es auch noch. Also wir konnten da live zugucken, wie die zwei sich verlieben und daraus Lieder dichten und komponieren. Und das war total schön. Wir waren ja damals Anfang 20 und haben das Mitgefühl, die sind nur ein paar Jahre älter als ich, die beiden. Und dann haben die aber getrennte Karrieren gemacht. Also, was ist denn das? Ende 90er besetzt ja fast 30 Jahre. Getrennte Karrieren. Jeder hat so sein eigenes Ding verfolgt. Mussten die wahrscheinlich auch, weil die Kinder hatten, dass dann immer mal der eine und dann der andere dran war. Und haben auch Lieder gespielt aus beiden Karrieren, aus allen Zeiten, die sie hatten. Also, es war ein ganzes Potpourri. Und dann natürlich eben auch die Songs, die sie zusammen aufgenommen haben. Die haben ja zusammen aktuell das Album zusammen auch aufgenommen.
0: Wo hat man denn dann mitbekommen, die Liebesgeschichte zwischen den beiden? Bravo hat man wahrscheinlich nicht mehr gelesen mit Anfang 20.
1: Viva, da liefen ja
0: Viva.
1: die Videos.
0: Okay.
1: Und dann haben die sich da so angeschmachtet in den Videos. Vielleicht haben die auf der Bühne auch gemacht, oder? Ich habe es genau gesehen.
2: Ja, also
1: wir alle haben es gesehen.
2: Sie haben ja das meiste aus dem 2024er-Album gespielt. Ja. Und dann, wie du gesagt hast, sich abgewechselt. Da kamen dann auch mal Sachen von Joy Denalanis Motown-Alben. Und ich finde, dadurch, dass sie sich so abgewechselt haben, hast du so richtig diese Story gehabt. Du hast beide irgendwie als Person nochmal kennengelernt. Dann war noch der Sohn auf der Bühne, der die Leute jetzt leider nicht so begeistert hat.
1: Mich schon.
2: Dich schon?
1: Jesaja, ich habe mir den Namen gemerkt. Ich habe nachgegoogelt.
2: Und der Background-Sänger, der wurde ja auch sehr oft angepriesen und das hat sich so richtig angefühlt, auch auf der Bühne wie so eine Familie, weil die so viel zusammen getanzt haben und du hast so richtig gemerkt, dass der Background-Sänger, der ja auch so eher in meinem Alter war, dann auch so nochmal wie so ein Sohn für die beiden, glaube ich, dann wirkt. Also es war wirklich süß.
0: Und vielleicht haben die beiden ja so beim Blick auf den Jentower sich dann nochmal verliebt.
1: Na, ich glaube schon. Also die beiden waren ja nicht das erste Mal hier, aber zusammen das erste Mal. Also Max Herre ist, glaube ich, schon oft auf der Kulturarena und immer ein gern gesehener Gast. Wahrscheinlich, weil Anna, also die Organisatorin, Grüße gehen raus an Anna, der berühmteste Song von Freundeskreis ja ANNA heißt. Den kennt ihr gar nicht?
0: Nein, tatsächlich nicht.
2: Ich kannte den. Okay. Ich wusste, warum die Leute dann durchgedreht sind.
1: Genau, ich würde gerne noch was ergänzen, weil Joy Denalani, sie hat auch Lieder aus ihrem allerersten Album gespielt, Mamani. Das war Ende der 90er, war das wirklich ein total wichtiges Album. Ich war ja so R&B und Hip-Hop verspult in den 90ern. Das war sehr, kommt ja heute auch, wir hören es im Hintergrund ein bisschen.
2: Ja.
1: Die Kids, was die so heute drauf haben. Oder es ist eine ganz junge Musikerin hier auf der Bühne.
2: Ja.
1: Die Kinder von Joy Denalani. Und die hat das allererste Soul- und R&B-Album auf Deutsch rausgebracht. Und das hat, und als Frau, ich habe letztens im Rahmen unserer Deutsch-Sendung mal recherchiert, was es für Musikerinnen in den 90ern gab, verdammt wenige, also die deutsche Musik gemacht haben. Sie war wirklich eine von ganz wenigen. Und sie war für mich ein Idol, also eine Identifikationsfigur. Und ich fand das schon cool, wirklich die beiden da auf der Bühne zu stehen. Das hat mir was bedeutet. Ich glaube, es hat vielen, die da waren, auch was bedeutet, dass die da nun zusammen da waren.
2: Und man muss, glaube ich, auch sagen, die beiden sahen einfach auch so gut und erholt aus. Also so frisch, vor allem mit diesen beigen Klamotten, die alle anhaben. Das fand ich
1: Corporate
2: irgendwie, das hat mich umgehauen.
0: Ja. Und die Zuschauer gucken ja auf die Bühne, aber die beiden gucken auf den Jentower und denken dabei vielleicht an Skyline.
1: Also...

0: Ja, wir hören gerade den Soundcheck live von Sabina und ich freue mich schon auf das Konzert, aber ja. Julia, du wolltest mich noch was Generationsmäßiges fragen.
1: Ja, genau, auch weil du heute zu dem Konzert gehst und das ist ja quasi die jüngere Generation, wir haben ja gerade schon drüber uns unterhalten, R&B in Deutschland und die eine Generation, die andere Generation. Du bist ja jetzt schon irgendwie von einer, naja, du könntest quasi meine Tochter sein, seien wir mal ehrlich. Und da wollte ich dich fragen, wie du eigentlich zu diesem Doppelkonzert Freundeskreis Joy Danelani, warum du das besucht hast und was dir das gibt, also wie du damit überhaupt in Berührung gekommen bist. Weil ich habe Laura gefragt, unsere Praktikantin, und die kannte das nicht so richtig.
0: Also für mich war das immer so Leute, die immer da waren. Joy Danelani hat auch viel gefeatured in so ein paar Hits, die dann im Privatradio liefen. Und Max Herre war auch irgendwie da mit den 10.000 MTV Unplugs, die er gemacht hat. Hm. Und ich habe auch immer viel MTV und Viva und alles geguckt.
1: Als kleines Kind schon.
0: Als kleines Kind schon. Deswegen wollte ich ja auch unbedingt ins Radio dann irgendwann.
1: Ah.
0: Ja, weil es ist ja eigentlich das Gleiche, nur dass wir nicht vor einem hässlichen Hintergrund stehen und dolle geschminkt sind mit Bronzer und so.
1: Aber das mit dem Dauerlächeln müssen wir schon auch, weil man hört das, wenn wir lächeln.
0: Ja, das stimmt. Ja, und die beiden waren irgendwie immer da und ich fand die immer cool und dachte immer, das sind irgendwie so, obwohl ich mit deutscher Musik lange nicht so viel anfangen konnte und vor allem mit diesem Hip-Hopigen nicht, fand ich die schon immer besser als vieles andere. Aber ich fand auch Fettes Brot mal richtig geil als Kind. Also ja, und ich finde, ich interessiere mich generell sehr für so R&B-mäßige Sachen, die eben aus Deutschland kommen und auch nicht von weißen Leuten gemacht werden. Das finde ich immer eine spannende Geschichte, weil das ja auch ein Teil deutscher Kultur ist. Auch wenn sie gleichzeitig in dieser Motown-Kultur existiert, existiert sie ja in unserer deutschen Kultur als große Ikone, wie du schon gesagt hast. Und das ist irgendwie so eine Pflicht, irgendwie da sich darüber zu informieren, wenn man sowas auch außerhalb von Deutschland findet.
1: Zumal es ja auch Ausdruck ist von so einer migrantischen Kultur, die aber auch zu Deutschland gehört.
0: Ja.
1: Also sie ist ja, sie hat erzählt, sie ist selbst Deutsche, ihre Eltern kommen aber, oder ein Teil, ein Vater oder Mutter, ein Teil davon aus Südafrika. Das heißt also, dass diese Musik, die sie macht, ja immer auch gleichzeitig deutsche Musik ist, aber eben deutsche Musik von Menschen, von Deutschen mit Migrationsgeschichte oder so. Und das aber als ganz natürlicher Teil von uns. Nehme ich das auch wahr?
0: Ja.
1: So, ja, ich, spannend, ja.
0: Ich finde, es wird auch oft übersehen, wenn jetzt zum Beispiel Leute mit Migrationsgeschichte, die eben auch nicht weiß sind, Musik auch nicht zum Beispiel auf Deutsch machen, die werden dann immer als was gesehen, was international sein möchte, wird so von Deutschland losgelöst. Aber das ist Teil von Deutschland, genauso wie viel türkische Musik früher in Deutschland produziert wurde und dann zurück in die Türkei gegangen ist.
1: Ja, da gibt es eine ganz tolle Dokumentation.
0: Ja?
1: Ja, voll. Über die türkische Musik aus Deutschland, die in Deutschland gemacht
0: weißt
1: wird.
0: Weißt du, wie die heißt?
1: Ah, du fragst mich das. Irgendwas mit Geld. Das hat so drei Wörter. Das muss ich raussuchen. Habe ich jetzt nicht verraten. Wir machen lieber noch ein bisschen Musik, oder? Weil gerade sehr laut im Hintergrund. Und ja. Gibt es noch eine Rezension eigentlich? Nicht so richtig diese Woche?
0: Nee.
1: Dann machen wir ein bisschen Musik.
0: Was können wir denn hören, David?
2: Ukulele Death.
1: Oh ja. Die sind morgen auf jeden Fall auf der Arena und ich überlege auch, ob ich da mir noch eine Karte hole und hingehe. Kommt ein bisschen aufs Wetter an, also heute hätte ich gar keine Lust auf Konzert. Also Respekt, dass du dir das noch antust bei der Wärme.
0: Ich fand den Regen schlimmer am Freitag. Also das war wirklich.
1: Da haben wir noch gar nicht drüber geredet, genau.
0: Wir reden noch mal kurz drüber und dann hören wir das. Obwohl, es läuft gerade schon, ne? Dann hören wir mal schnell.

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1: Meine Kneipe von wegen Lisbeth. Klingt immer ein bisschen komisch, das auszusprechen. Julia, du warst nicht nur beim Max-Herre-Konzert, sondern du bist auch hier in Jena beim Film e.V. und unsere Filmexpertin. Und lass uns mal auf die Filmarena in der vergangenen Woche einen kleinen Blick werfen, würde ich vorschlagen.
2: Ja, gerne. Also zusammengefasst war das, wir sagen ja immer Blöcke, also wir haben ja immer drei Filmveranstaltungen hintereinander, Sonntag, Montag, Dienstag. Und das war jetzt nicht so ein erfolgreicher Block und es ist noch gar nicht so richtig für uns klar, woran das liegt. Das Wetter war ja halbwegs okay, gut, es hat immer mal solche Regenschauer gegeben, wie auch bei Max Herre und Joydeen Alani, aber One Battle After Another lief am Sonntag und das ist ja der Oscar-Film des Jahres. Im Februar hat er den Oscar gewonnen für den allerbesten Film, quasi des vergangenen Kinojahres. Ich finde, das ist ein absolut großartiger Film. Paul Thomas Anderson ist ein hervorragender Regisseur, von dem ich alle Filme abstandslos wirklich mag. Das ist ein ganz toller Filmemacher und der hat eine tolle Geschichte, einen hervorragend aufspielenden Leonardo DiCaprio in der Hauptrolle und er hat hier nur bedingt funktioniert auf der Filmarena. Es ist jetzt nicht so, dass es überraschend gewesen ist, dass es jetzt nicht so der Abräumerfilm war. War uns klar, weil wir müssen ja auch auf der Filmarena mal Filme zeigen, wie auf der Konzertarena ja auch, die jetzt vielleicht nicht mainstreamig sind und dann, wo alle gleich hinrennen und es ausverkauft ist. Aber ich bin froh über die 250 Menschen, die sich den angeschaut haben.
1: Ein echter Knaller vor ein paar Jahren war, vor 10 Jahren, um genau zu sein, war ja La La Land. Der lief gestern, also am Dienstag hier auf der Filmarena. Und da war wahrscheinlich der Ansturm etwas größer, oder?
2: Der war sehr gut besucht und interessanterweise, also man sagt ja 2026 ist, wir hypen das Jahr 2016, also wir machen so ein Retro auf 2016 dieses Jahr. Kommt man, also wer auf TikTok unterwegs ist, der weiß das, glaube ich. Und deswegen war das ganz prima mit La La Land. Und wer kam? Natürlich ganz viele junge Leute, die vor 10 Jahren einfach noch im Kindergarten wahrscheinlich waren und deswegen den Film nicht im Kino gesehen haben. Für mich, also ich hatte ja, Grüße gehen raus an die Popcorn-Sabine. Sabine hat gesagt, wieso zeigt ihr denn den Film schon wieder? Der lief doch erst vor 3 Jahren. Und ich so, nee, Sabine ist 10 Jahre alt. Ne? Also das können ältere Menschen denken, wollte ich mal dazu bemerken. Wir hatten ein extrem junges Publikum, das hat mich unglaublich gefreut. Es ist ja ein Musikfilm, wo es um das Abfeiern von der Jazzmusik geht, wo eine hervorragende Emma Stone auch einen Oscar bekommen hat für ihre Rolle. Also die Hauptszene in diesem Film ist ja, wo sie ein Lied singt und man im Hintergrund nichts sieht, sondern die Kamera einfach mal 3 Minuten nur auf ihr Gesicht. Sie erzählt während des Dings eine Geschichte von ihrer Tante in Paris und wie sie in die Seine gesprungen ist. Und du siehst einfach sehr viel in diesem Gesicht. Sie arbeitet mit ihrer Stimme, während sie singt. Und für diese Performance hat sie verdient einen Oscar bekommen. Und ohne großes Shishi, obwohl der restliche Film aus lauter viel Shishi besteht, also aus ganz viel Bombast und Ideenreichtum und farbig und energiegeladen und rhythmisch. Und das ist ein ganz großartiger Film, wie ich finde. Zu Recht gut besucht.
1: Ich glaube, die Geister scheiden sich dann etwas mehr bei dem Film vom Montag.

0: nämlich das Kanu des Manitou, unter anderem mit Michael Bulli Herbig. Ja, die Fortsetzung vom Schuh des Manitou, der jetzt schon etwas älter ist. Was kann man zu diesem Film sagen?
1: Da kann ich dir leider gar nichts zu sagen. Ich habe den nämlich nicht gesehen. Und ich war auch an dem Abend nicht da. Und ich kann nur sagen, dass er weniger gut besucht war, als wir erwartet hatten. Ich glaube, alle, die den Film sehen wollten, haben ihn wahrscheinlich letzten Sommer schon gesehen. Und ja, vielleicht ist es dann ein bisschen Bulli Herbig genug. Ich gucke lieber LOL bei dem bekannten Streamingdienst.
0: Ich kann mir sehr gut vorstellen, dass das möglicherweise das Michael Bulli Herbig genug ist. Ich habe den Film gesehen, aber nicht, ich habe ihn hier gesehen. Und ich finde, er ist so ein bisschen, ja, das ist der Humor aus dem Schuh des Manitou, so ein bisschen aktuell an den Zeitgeist angepasst. Und ich fand den Film ehrlicherweise damals schon, den ersten Film, den Schuh des Manitou, nicht so wahnsinnig lustig. Und wenn man dem Humor in Teilen mit Sicherheit zurecht, wenn man den dann noch so ein bisschen versucht, in den heutigen Zeitgeist zu holen, dann finde ich, bleibt irgendwie wirklich wenig übrig, was dann noch zu lachen ist. Also finde ich ein bisschen schwierig und ob dessen die ein paar zumindest ja kritische Elemente auch noch geblieben sind bei dem Film. Ich weiß nicht so richtig, ja, was dann davon noch zu halten ist. Aber es gibt ja diverse Möglichkeiten, bei diversen Online-Streaming-Diensten sich den anzugucken. Und wer das tun möchte, der darf das gerne tun. Wir machen, würde ich sagen, noch ein bisschen Musik. Robinson Curry ist hier.
1: Der spielte in der letzten Arena-Woche, glaube ich, ne? Auch Jazz, passt. Der Ryan Gosling als Jazzpianist, das ist schon Schnuckel. Wie heißt der Robinson?
0: Robinson Curry.
1: Okay, na dann.

0: Das war Nick West mit Purple Unicorn. Die ist ja vorletzte Woche Samstag aufgetreten. Und wir wollten ja noch mal schauen, was in der Zukunft noch in der Filmarena passiert, hier in der, im Rahmen der Kulturarena in Jena, von der wir gerade übrigens live senden, noch bis 18 Uhr, Julia.
1: Ja, wir haben wieder drei Filme. Wer hätte es gedacht? Und es sind auch diesmal zwei ältere Filme dabei. Das hat sich ein bisschen so ergeben, dass der eine, das ist natürlich Blond, der am Sonntag gezeigt wird, ein älterer Film ist. Den haben wir nämlich ausgetauscht oder austauschen müssen gegen Der Teufel trägt Prada 2, den wir sehr gerne gezeigt hätten. Aber der Verleiher Disney, den ich hier namentlich einmal nennen möchte, der hat uns nicht die Erlaubnis gegeben. Es ist nämlich tatsächlich kompliziert. Man denkt das ja nicht. Wir haben ja 15 Filmveranstaltungen und haben 11 unterschiedliche Verleiher, mit denen wir da allen einzeln verhandeln müssen. Und wir sind ja kein Kino, also wir machen das ja nicht jeden Tag. Das ist nochmal was anderes. Und ja, das ist ein ganz interessantes Feld, das ich hier gar nicht auftun möchte. Es hat technische Gründe und wir hoffen, dass wir das für nächstes Jahr auf jeden Fall lösen können, das Problem, damit wir dann wieder Disney-Filme zeigen können. Also es ist jetzt nicht böse gewesen oder so. Und natürlich Blond ist so ein Film, ich habe den selber das letzte Mal zum ersten Mal vor kurzer Zeit gesehen. Ich weiß gar nicht, ob du den kennst. Das ist halt so ein 2002er Girlie.
0: Also ich weiß, dass der existiert, aber ich habe ihn, glaube ich, noch nie gesehen oder zumindest nicht aktiv mit meinem Kopf gesehen.
1: Mhm.
0: Also zumindest, wenn, dann war ich sehr, sehr jung.
1: Also mir ist der auch vorbeigegangen. Also ich war gar nicht auf dieser Schiene. So Reese Witherspoon und wie sie alle hießen, diese ganzen Romcoms, die da auch so aufgekommen sind, sind völlig an mir vorbeigegangen.
0: Ich finde es auch interessant, ich sehe manchmal so einen Unterschied zwischen den Filmen, die in den USA dann wieder irgendwie bekannter und berühmter werden und man so eine Nostalgie dafür wieder aufbringt und die dann wieder irgendwie mehr laufen oder so oder Leute von dem Stil inspiriert sind. Und was man dann hier kennt, was man hier früher geguckt hat, weil also natürlich, Blond ist mir ein Begriff, aber zum Beispiel Clueless, den es damals gab, der war ja, der lief zwar bestimmt auch, aber klar ist das auch ein 90er-Film, aber ich habe zum ersten Mal von dem durch Referenzen, durch Iggy Azalea und Charlie XCX's Song Fancy gehört und dann war das so, ach so, den mögen Leute. Oder auch Mean Girls, Vorsicht bissig auf Deutsch genannt, großartig.
1: Du hast halt irgendwie, was ich interessant finde, ist mit Clueless ja auch gemeinsam, es gibt sonst immer so unglaublich viele Coming-of-Age-Geschichten, wo du so ein Underdog-Girl hast, was so unscheinbar ist und sich nerdig fühlt und irgendwann im Laufe des Films die Hornbrille wegwirft und sich Lippenstift auftut und ganz
0: und die Haare aufmacht.
1: Und ja, und interessant ist es ja, wer in den 90er Jahren mal in einer Schule, in einer Highschool war in den USA, der weiß, dass schon die Kids da sich selbst auch geteilt haben in die poschen Leute und halt eher die so nerdig. Es gibt, glaube ich, extra Wörter, die ich vergessen habe. Und das ist so eine alberne Dichotomie, die ich total bescheuert finde, die wir hier in Deutschland auch nicht hatten. Mhm. Ich kann das immer gar nicht so nachvollziehen. Aber Clueless und auch natürlich Blond gehen einen ganz anderen Weg. Du hast halt hier so zwei blonde Girly-Girlies, also wirklich vom Feinsten gestylt bis zum geht nicht mehr. Und sind halt oberflächlich ein bisschen dumm und naiv und entpuppen sich dann bei näheren Hinsehen als unglaublich charmant, nett und klug sogar. Und dann Reese Witherspoon kommt ja auf die Idee, in Harvard Jura zu studieren, nur weil ihr Freund dort ist. Also völlig gaga, aber die zieht das Ding durch und alle dissen sie, weil sie da von L.A. kommt, mit ihrem L.A.-Schick überhaupt nicht reinpassen möchte. Und sie macht sich halt überhaupt gar nichts draus. Also sie ist quasi das andere Underdog-Girl in Harvard sozusagen.
0: Ich finde es auch immer interessant. Ich glaube, diese Filme verstärken nochmal diese Stereotype, aber gleichzeitig kämpfen sie dann gegen sie.
1: Ja, ich finde das auch so ein bisschen merkwürdig. Was will mir der Film sagen, dass ich halt doch girly-girly sein kann und trotzdem intelligent und cool oder, ja, mein Gott, jeder soll so sein, wie er möchte vielleicht. Damit gehe ich mit. Also wenn du halt gerne Pink trägst und Lippenstift und gerne Jura studieren möchtest, ja, aber by the way, mach es.
0: Ich glaube, das machen heutzutage sehr, sehr viele, ja? Um ehrlich zu sein. Ich glaube, das ist ein bisschen der Stereotyp geworden, dass man eher
1: genau.
0: So posch ist.
1: Was ich interessant finde, ist nämlich, warum er auch reingerutscht ist und was sich schon bestätigt hat, weil ich habe schon ein paar Girlies, ein paar Abiturientinnen hier in Jena getroffen, die gesagt haben, sie kommen, weil sie gucken gerade auf einem bekannten Streamingdienst die Serie, die ganz neu draußen ist.
0: Ich wollte sogar schon fragen, ob es nicht irgendwie einen zweiten Teil nochmal gab, nee, aber es war gar nicht so.
1: Genau, es gibt mit der neuen Schauspielerin jetzt quasi die Vorgeschichte, also quasi die Highschool-Geschichte von Elle, heißt sie, glaube ich, in dem Film, die Hauptfigur. Und ja, wie sie halt da auf der Highschool in L.A. Ich habe noch nicht reingeguckt. Ich weiß gar nicht, ob wir sowas heutzutage noch unbedingt brauchen, aber ja.
0: Ich finde, heute kann man es halt besser gucken, weil man irgendwie ein bisschen gebildeter und entfernter darauf schaut, als wenn man das jetzt mit 10 Jahren guckt und die sind da alle, keine Ahnung, 15, 16, 17 in diesen Serien und man denkt, ach so, so wird mein Leben dann sein in 5 Jahren. Nein, wird es nicht.
1: Ja, ach Gott, es gibt so viele Dinge, die passieren können. Jo. Genau, wir können ja mal auf den zweiten alten Film gucken, den wir auch noch ins Programm genommen haben. Und das ist eigentlich auch für die Kids, die müssen sich jetzt hier entscheiden, was sie lieber mögen. Reese Witherspoon oder den japanischen Ghibli-Animationsfilm, nämlich Das wandelnde Schloss. Und da ist ja auch gerade in der jüngeren Generation auch ein großer, großer Hype, was diese Ghibli und Mangas, die japanischen Serien auch und so angeht.
0: Ja, das ist wirklich sehr groß und auch gerade so der Merch-Boom ist auch da. Es gibt immer mehr Kollektionen mit Ghibli-Filmmotiven. Und was ja auch ein großes Ding bei den Filmen ist, dass da einfach diese Landschaft und vor allem bei dem halt auch so krass und schön dargestellt ist und es irgendwie so was Heimatliches hat, weil auch viel von den Szenerien und von der Architektur auch in manchen Filmen sehr an Europa angelehnt ist, vor allem an Italien. Aber auch diese fantasievollen Elemente, aber es sind auch immer irgendwelche Aussagen dabei, die was mit der Realität zu tun haben. Zum Beispiel ist Hayao Miyazaki sehr auf Antikriegsaussagen bedacht in seinem Film.
1: Ja, ich kann dazu beim Wandelnden Schloss nur so von Background-Info geben, dass es auf einen Roman beruht. Das ist eine britische Autorin, die da quasi in so eine Fantasy-Welt hineingeschrieben hat mit ihrer weiblichen Hauptfigur, die eigentlich ganz jung ist, aber durch einen Fluch ganz alt aussieht. Und das ist also tatsächlich eher in Europa, also in einer europäischen Fantasy-Welt angesiedelt, aber dieser Ghibli-Film, der schafft es ja, Hayao Miyazaki heißt der Regisseur, dass du trotzdem das Asiatische damit reinkriegst und dadurch das so ein Weltflair bekommst.
0: Ja.
1: Also, dass du es gar nicht mehr am Ende richtig zuordnen kannst, sondern dass es so was ganz Eigenes kriegt und was Wunderschönes dabei eben auch, weil es alles so schafft, miteinander zu vermischen.
0: Ja,
1: ich glaube,
0: diese entfernte Sicht dann auf Europa macht dann dieses Europa nochmal schöner, wie zum Beispiel bei Heidi Heidi, also diese frühe, ich weiß gar nicht mehr wann, diese Zeichentrickserie, die ist ja auch in Japan produziert. Und das sieht man ja auch eigentlich, wenn man dann ein bisschen einen anderen Blick drauf hat und kein Kleinkind mehr ist. Und ich finde, dadurch wirkt wahrscheinlich auch diese Szenerie einfach viel schöner, weil die Leute nicht von da sind und das nicht jeden Tag gesehen haben. Auch wenn es japanische Alben auch gibt, die auch sehr schön sind.
1: Genau, und das Thema Krieg, das spielt auch eine Rolle in dem Film, so ein bisschen im Hintergrund tatsächlich. Ich finde das ganz interessant, weil die männliche Hauptfigur ist wirklich ein sehr zurückgezogener, dunkler, düsterer vom Charaktertyp, der halt irgendwie immer so seine Geschäfte machen muss und das ist der Krieg. Und das findet aber immer so im Hintergrund statt. Also man kann da schon auch Männlichkeits- und Weiblichkeitsentwürfe da drin gespiegelt sehen und auch durchaus kritisch beleuchtet und aber vielleicht auch tatsächlich klischeehaft manchmal auch. Also es changiert so, deswegen finde ich den spannend auch ein bisschen. Der Roman kommt ja auch aus den 80ern und das ist auch manchmal ein bisschen so abgestoppt, aber der Krieg spielt schon auch eine Rolle und wie der halt so einen Typen da auch zermürben kann und so einen, der hat ja eine innere Gebrochenheit. Ja. Weil wir Frauen fliegen ja auf solche Typen und identifizieren uns dann mit dieser Hauptfigur. Ich habe gerade ihren Namen nicht parat.
0: Ja, aber ich glaube, aber manchmal kann das auch ein bisschen schädlich sein, wenn man so ein bisschen krank romantisiert wird.
1: Aber da, ja, aber ist das nicht gerade auch diese Dark Romance? Ja. So immer diese kranken Typen und wir schmeißen, oder wir Frauen, also die Frauen in diesen Romanen schmeißen sich ihnen zu Füßen und wollen die Retterinnen sein. Ich meine, das ist tatsächlich so eine Geschichte, ganz ehrlich.
0: Es ist eine Geschichte, aber ob die noch in Medien vorkommen muss, weiß ich nicht.
1: Letztlich retten sie sich ja gegenseitig.
0: Ja, alles wird gut in dem Film. Also, naja, wir wollen nicht spoilern.
1: Nee, der eigentliche Hauptcharakter ist ja das wandelnde Schloss, dass sich eben das nicht nur Füße hat und wandelt, sondern sich auch verwandelt, also sich immer mal ändert. Und das ist ein unglaublich toller Schauwert.
0: Ja, großartig. So, dann gibt es noch was, auch was ein bisschen weltpolitisches, der Astronaut mit unserer Thüringer Legende Sandra Hüller. Heißt sie Hüller? Ich vergesse den Namen, ja. Aus Suhl.
1: Ja.
0: Toll.
1: Hat auch in Jena ja angefangen. Im Theaterhaus. Also sie hat ja nicht für den Astronauten den Silbernen Bären dieses Jahr bekommen, sondern für ihre fantastische intergeschlechtliche Rolle Rose in dem Schwarz-Weiß-Film über die, 40-jähriger Krieg war das so die Zeit, hat sie den Silbernen Bären gekriegt und vor 20 Jahren hat sie ja den ersten Silbernen Bären bekommen und war dann auch hier zur Filmarena zu Gast mit dem Film Exorzist, irgend so eine Exorzistengeschichte, ich weiß gar nicht, ob der so heißt. Und ich habe sie auch also angefragt über die Agentur, aber naja, der Groschen ist abgefallen, der Zug ist abgefahren.
0: Viel beschäftigt, vielleicht in ein paar Jahren wieder, wer weiß.
1: Mal gucken. Ich denke schon, dass sie versucht, ehrlich zu bleiben und auch Jena verbunden zu bleiben, aber keine Ahnung, die Frau ist halt in Hollywood unterwegs, ne? So what. Und hier mit Ryan Gosling, der fliegt ins Weltraum und das ist eine ganz zauberhafte Geschichte. Ich will gar nicht so viel verraten, sondern einfach sagen, kann man super cool auch mit den Kindern gucken. Ist gar nicht so gesellschaftspolitisch, er ist eher biochemisch, astronomisch interessant. Mhm. Weil es gibt ja eine Weltpolitik in diesem Film. Das ist ja eine Utopie, Jule, wie wir sie gar nicht mehr kennen. Das ist ja unglaublich. Sandra Hüller steht ja einem internationalen Wissenschaftsteam, also ist sie die Vorständin und versucht ja Ryan Gosling zu überreden, da diese Mission mitzumachen. Mhm. Und die sind international und es ist gar nicht klar in dem Film, ob es unterschiedliche Nationen noch gibt. Man möchte fast glauben, ja bitte.
0: Das ist interessant, ja. Glaubst du, es könnten auch, wenn das jetzt Kinder gucken, denken, ja, das werde ich mal da machen.
1: Astronaut?
0: Ja.
1: Oder Wissenschaftler?
0: Ja, generell,
1: ja, ich glaube schon. Weil der Fokus des Films liegt ja darauf, dass Ryan Gosling dann allein im Weltraum auf einen Alien trifft. Das ist jetzt kein Spoiler, sondern das ist allgemein bekannt mittlerweile über den Film. Und er muss natürlich die Erde auch retten vor der Verdunkelung. Also die Sonne verdunkelt sich, weil es so einen kleinen Mikroorganismus gibt, der so in so einer großen Anzahl auftritt oder auch die Energie frisst. Ich habe es nicht so ganz verstanden, ist auch egal. Und
0: muss man auch nicht.
1: Ja. Und das genau dieser Kontakt mit dem Fremden, also mit dem Alien, ist sehr bezaubernd. Das ist ganz toll.
0: Das hört sich auf jeden Fall gut an. Also dann am Dienstag um 21 Uhr auf dem Theatervorplatz hier im wunderschönen Jena. Und ich würde sagen, wir machen noch mal eine Musikpause und hören einen Song. Was habe ich hier ausgesucht? Conic Rose mit Les Loney. Da sage ich dann danach noch mal, wann die auftreten.

0: Tonic Rose mit Less Lonely sind das. Und die treten am Dienstag, am 11.8. im Volksbad hier in Jena auf. Da war ich auf jeden Fall vor, ich glaube, 2 Jahren schon mal. Da gab es diesen estnischen Abend. Da sind Marie, ich weiß gar nicht mehr, wie die heißt. Jetzt werden zwei Wespen angekommen.
1: Nee, das war tatsächlich nicht eine Baumwanze.
0: Ach so, also Wespen sind hier auch. Hier ist so eine Laterne. Und die macht so einen Schwung und dann sind da so bestimmt so 20 Wespen drauf. Oh, jetzt wird die Lichtershow geprobt auf der Bühne.
1: Okay.
0: Viele Eindrücke. Mhm. Was habe ich gerade gesagt? Oh, jetzt habe ich auch eine Wanze auf.
1: Die sieht nochmal anders aus.
0: Auf jeden Fall, weil hier sehr viele Pflanzen auch um uns rum sind, gibt es ja auch viele verschiedene Tiere. Nichts für Leute, die Angst vor Insekten haben, auf jeden Fall.
1: Ich habe gar keine Angst, aber bei Baumwanzen, wenn du die falsch anfasst, dann sondern die so einen Geruch ab, der ist wirklich i.
0: Ah, das
1: ist dir noch nicht passiert.
0: Ist mir noch nicht passiert.
1: Ich okay.
0: achte drauf, dass mir das nicht passiert. Obwohl man muss sagen, die begibt sich selbst gerade in gefährliche Gewässer und krabbelt sonst wohin. Gleich sitzt du halt irgendwie auch drauf. Naja.
1: Du hast über den estnischen Abend letztes Jahr gesprochen.
0: Ah, ja.
1: Im Volksbad auch, ne?
0: Genau. Marie Kalkuna hieß sie, glaube ich. Und dann Pulup, die sind sogar mal beim ESC aufgetreten. Das habe ich dann aber danach erst gesehen und es war großartig. Also hat es am Anfang dieses sehr ruhige, passt auch gerade zur Musik im Hintergrund, mystische, nebliger, waldmäßige und danach haben die so richtig Party gemacht. Pulup, das war großartig. Also wenn die nochmal irgendwie in der Nähe sind oder man in Estland Urlaub machen, ich folge denen noch auf Instagram und sehe immer, dass sie sehr viel auftreten, dann kann man sich das auf jeden Fall mal angucken. Es ist großartig gewesen. Und dann im Volksbad, da ist zwar nicht so viel Platz, aber da kommt dann wirklich ein guter Klang auch raus. Man muss sagen, das Publikum war eher älter, aber die haben sie trotzdem mobilisiert. Also wirklich sehr krass.
1: Wenn da eine Klimaanlage drin ist, fetzt das ja vielleicht sogar.
0: Ich glaube, wegen den steinigen Gemäuern ist es, glaube ich, relativ kühl. Ich glaube, da war es auch sehr, sehr warm draußen. Aber es ging drinnen auch. Es ging auch. Naja, wir hören noch einen Song, und zwar The Brooks, wo du ja auch warst. Da haben wir ja schon mal eine Rezension zu gehört. Mit dem Song The Wall. Da hören wir jetzt mal rein.

0: Das war Marie Frust, die ist letzte Woche Mittwoch, als wir hier schon live gesendet haben, aufgetreten und da haben wir ein bisschen was vom Soundcheck gehört, aber heute hören wir sehr viel mehr vom Soundcheck.
1: Ich habe auch,
2: Ich habe auch, man kennt ja die Leute in der Stadt, also von einer Person, die dort gewesen ist bei Marie Frust, gehört, dass es ein fantastisches Konzert war. Es war eine brasilianische Band. Genau, und wir haben es ja hier schon im Soundcheck gehört, dass die unglaublich viel Yay gemacht haben. Lass uns tanzen und gute Laune verbreiten. Ja.
0: Und ich glaube, das ist auch was man bei den Temperaturen braucht, um irgendwie auszukommen. Stell dir mal vor, jetzt so ein kleines Akustik-Konzert, wo das Ganze ein bisschen so, auch so ein bisschen mystisch, waldnebelmäßig ist. Das passt irgendwie nicht. Ich finde, das, was wir jetzt hier alles hören, das passt sehr, sehr gut.
2: Zu der Hitze.
0: Ja.
2: Ja, okay.
0: Fair enough. Da muss man sich ein bisschen anpassen.
2: Obwohl es mich erinnert daran, dass vor ein paar Jahren mal ein schönes Konzert auf der Rasenmühleninsel gab. Das war auch so ein Ableger von der Kulturarena.
0: Ich weiß nicht, wo das ist.
2: Und, das ist bei uns im Park. Also so, wenn du hier hinterm Theaterhaus, hinterm Paradiesbahnhof in den Park gehst, einfach über die Leutra und am Paradiescafé vorbei, kommt so eine Riesenwiese. Genau, und auf dieser Wiese hat, ich komme jetzt nicht auf den Namen, das war zu spontan. Ich habe, bei der Hitze, da kommen keine Namen in mein Gehirn zurück. Da muss ich ganz tief graben und lange. Aber das war, ist so ein deutsch-dänischer Blues-Folk-Musiker gewesen, der da auch mit einem kleinen Geschirr gespielt hat und so eine relativ niedrige Bühne und wir mussten uns alle hinsetzen auf die Wiese und haben da gechillt. Das war auch sehr schön, das war mal eine sehr coole Alternative.
0: Wie siehst du das denn immer? Ich meine, man kann sich ja hier jetzt in der Kulturarena aussuchen, möchte man sitzen, möchte man stehen? Wie entscheidest du dich da und worauf kommt es an?
2: Naja, also ich wäre ja eigentlich am Samstag fast noch zu Nils Landgren gegangen mit der Jazz-Trompeter mit der Philharmonie. Das ist natürlich ein Sitzkonzert.
0: Ja.
2: Das ist eine sehr konzentrative Musik, sag ich mal, oder eine kontemplative. Also da gehe ich auch in mich und ich schaffe das sogar auch bei einer sehr guten Musik, dann die Leute um mich rum ein bisschen zu vergessen. Und da möchte ich eigentlich gern sitzen. Aber jetzt bei Joy Denalani und Max Herre, wo wir beide waren, das ist natürlich zum Mitschwingen gedacht, zum Mitmachen auch und zum mal locker lassen und sich bewegen und so. Also ich würde da Unterschiede einfach machen.
0: Ja, ich habe auch manchmal Konzerte, wo ich bereue, dass ich mich hingesetzt habe, weil man ist halt auch schon so weit weg und es ist so viel noch im Blickfeld. Also außerhalb der Bühne, die ganzen Leute und ich fange dann an, die Leute zu beobachten und denke mir so, nein, du bist nicht hier, um die Leute zu beobachten, hör auf. Das ist immer ganz schwierig für mich, aber manchmal will man halt auch sitzen, vor allem bei der Hitze.
2: Deswegen, ja, verständlich.
0: Ja, ich würde sagen, wir hören noch etwas Musik, bevor wir dann einen kleinen Ausblick machen, was in der nächsten Zeit noch passiert, denn so viel Zeit haben wir gar nicht mehr, bis 18 Uhr sind wir dann noch live. Und ich würde sagen, wir hören Dominique Fille-Aimé mit Life Remains.

0: Dominique Viel-Aimé, die ist ja auch schon vor langer Zeit am Anfang der Kulturarena aufgetreten. Und da haben wir gerade den Song Life Remains gehört, der, glaube ich, auch auf ihrem neueren Album drauf war, das im Februar rauskam. Hatte ich auch damals so eine kleine Promo-Mail bekommen, fand ich ganz gut. Und dann habe ich gemerkt, ach so, die tritt ja auch in der Kulturarena auf. Ich fände es sowieso mal spannend zu wissen, welche Kulturstätten welche Promo-Mails auch bekommen und abonniert haben. Das finde ich immer ganz spannend, weil ich glaube, bei einem bestimmten Ort hier in Jena sind die Überschneidungen bei dem, was ich mir gerne angucke in Promo-Mails und was dann auch kommt, die überschneiden sich sehr und das freut mich immer sehr dolle. Ja, der Trafo ist es, ja. Ja, wir sind am Ende dieser Sendung gleich angekommen. Es ist 17.54 Uhr und Julia, fühlst du dich jetzt am Ende dieser Sendung?
1: Ja, also ich habe heute mit mir so ein bisschen gerungen, ob ich überhaupt schaffe, hierher zu kommen, weil wir sitzen ja schon im Studio bei über 30 Grad heute eine ganze Weile und die Klimaanlage ist kaputt, wer es wissen möchte.
0: Also wer dem OKJ Geld spenden möchte, damit wir uns um eine neue Klimaanlage bemühen können, der wird jeden Tag namentlich Radio genannt und sich bedankt.
1: Genau, also jetzt ist es jetzt 18 Uhr, es ist hier auf dem Balkon halbwegs, so sind Temperaturen erreicht, die ich akzeptabel finde. Und ja, also ich gehe jetzt auch nach Hause und tue mich im Garten vielleicht mal auf die Wiese chillen oder so. Genau, damit ich morgen wieder frisch bin. Was machst du noch heute?
0: Ich werde mir dann dieses Konzert anschauen.
1: Das stimmt.
0: Adja, genau. Und Sowina, und freue mich da sehr drauf. Ich meine, wir haben ja jetzt schon relativ viel mitbekommen. Und ich finde es eigentlich auch von den Temperaturen her gerade noch angenehm. Und es wird dann noch angenehmer heute Nacht werden. 19 Grad, also eigentlich ganz chillig, um am Bahnhof eine halbe Stunde zu warten, im schlimmsten Fall. Wie beim letzten Mal habe ich 40 Minuten auf den Zug gewartet, weil ich den um eine Minute verpasst habe.
1: Oh nein. Damn.
0: Ja, das sind Dinge, die passieren. Deswegen muss man manchmal einfach planen. Ich wollte noch einen Ausblick geben, genau. Wir haben noch einige Konzerte vor bis zum nächsten Mal. Heute Adja und Sowina. Um 19.30 Uhr geht's los. Wer jetzt noch sponti vorbeikommen möchte, Ukulele Death Squad am Donnerstagmorgen.
1: Genau, am Samstag ist Freitag ist Bosse, das ist ausverkauft.
0: Mine am Samstag, das nicht ausverkauft, was mich auch ein bisschen überrascht. Und Conic Rose am Dienstag.
1: Im Volksbad. Und dann wiederhole ich euch ganz gerne nochmal die Filme. Am Sonntag natürlich Blond. Am Montag haben wir das wandelnde Schloss und am Dienstag der Astronaut.
0: Wunderbar. Und das Konzert, was dann uns mit dem Soundcheck wahrscheinlich beim nächsten Mal begleiten wird, ist Maria Lee Pacheco Trio und Rasha Nahas. Und da hören wir jetzt noch einen Song als letztes, und zwar El Tiempo Que te quede libre. Ich kann kein Spanisch, deswegen muss ich mich entschuldigen. Und wir sagen tschüss, Julia und Jule.
1: Ja, tschüss, bis nächste Woche.

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0: Herzlich willkommen zu einer neuen Ausgabe von Root Boy Sensation hier im Radio OKJ. Draußen ist es sackenwarm.
1: Furchtbar.
0: Furchtbar. Hier drinnen im Studio ist es nicht viel kälter, muss man sagen. Wir haben uns ein bisschen heute für unsere Sendung den Temperaturen angepasst. Ihr habt das vielleicht schon gehört. Wir haben heute ein bisschen italienische Klänge mitgebracht. Ich bin nicht alleine im Studio. Ihr habt schon meinen Kollegen gehört, der heute dabei ist. Heute mit mir im Studio, DJ Germa. Herzlich willkommen.
1: Hallo André.
0: Freut mich, dass du da bist. Genau, wir haben heute eine Mission. Und zwar die Musik dem Wetter anzupassen. Und zwar, ich bin heute dabei. Ich habe euch die komplette Italo-Schelle eingepackt. Bei mir gibt's Italo-Pop galore quasi. Eigentlich wollte ich euch begrüßen mit Buonasera, amici. Das habe ich vergessen, deshalb hier nochmal in meinem schlechten Italienisch. Germa, was hast du uns mitgebracht heute?
1: Ich habe heute Italo-Disco mitgebracht. Also viele tolle Sachen. Dan Harrow, also vieles, was man so kennt, Sabrina, all solche Sachen habe ich mitgebracht.
0: Da sind wir gespannt. Und dann werdet ihr natürlich sehen, dass Italo Pop und Italo Disco nicht so ganz das Gleiche ist. Bei dem, was ich spiele, wird ausschließlich auf Italienisch gesungen und bei Italo Disco
1: auf Englisch.
0: Auf Englisch. Deshalb. Ich habe das manchmal gehabt, wenn ich die Songs gehört habe, die du mir gezeigt hast, dachte ich mir, das ist Italiener? Das sind Italiener? weil man das so ein bisschen kannte und dann erst so in Italo Disco eingeordnet hat. Was ihr als erstes gehört habt, ist eine Ikone der italienischen Musik, und zwar Gianna Nannini. Das Lied hieß Bello e Impossibile vom Album Profumo. Aus dem Jahre 1986. Der Song ist dieses Jahr 40 Jahre alt geworden. Ein Jahr älter als ich. Da war ich nicht mal geboren. Da ist diese geile Scheibe schon rausgekommen. 4 Minuten 40 mit 105 Beats per Minute in ein richtig geiles Lied. Wir hören vielleicht später noch ein bisschen was von Gianna Nannini. Aber vorher geht's weiter mit Nada und Amore Desperado. Wir freuen uns. Ich freue mich auf diese Sendung. Vor allem auf das, was der Germa mitgebracht hat. Und natürlich versuchen wir ein bisschen uns an diese heiße Musik anzupassen. Ich trinke gleich mal ein schönes Peroni, aber in der 00er Version, damit das hier auch heute bisschen ordentlich läuft. Also viel Spaß, kommt gut durch die Hitze und jetzt geht's weiter mit Nada und Amore Desperado.

0: Spürt ihr es schon?
1: André, ich spüre es.
0: Den Wind durch den Haaren, durch eure Haare, während ihr in einer Vespa an der Amalfiküste lang knattert. Die Haare flattern im Wind aus einem Riesenhelm hinten raus. Das Leben ist schön. Ihr fahrt an eine Bar, um ein Limoncello zu trinken.
1: Und ein Cornetto-Eis essen.
0: Ein Cornetto-Eis essen. Und das Leben ist einfach schön. Und diese Gefühle transportiert diese Musik für mich. Und wenn euch das so gefällt, dann besorgt euch meine Vespa. Ich will zufällig meine loswerden. Das ist jetzt das Verkaufsgespräch. Aber nein, heute geht es nur um die Musik. Und zwar war das Umberto Tozzi mit dem Titel Stella Stai aus dem Jahre 1980. Und bevor jetzt DJ Germer mit seiner Italo-Disco anfängt, geht's erstmal nochmal weiter mit Umberto Tozzi, und zwar auch ein relativ bekanntes Lied von ihm aus dem Jahr 1979, das heißt Gloria.

0: Oh, jetzt haben wir hier die komplette Italo-Disco-Schelle rausgeholt.
1: Ja, was haben wir
0: Ja,
1: abgespielt?
0: was hast du denn draufliegen gehabt?
1: Also, wir hatten einmal Ken Laszlo mit Hey Hey Guy, dann Peoples vom Ibiza von Santi Martin, dann Tarzan Boy von Baltimora und als nächstes kommt Color My Love von Fun Fun.
0: Und danach gibt es noch einen und
1: Und
0: danach
1: danach
0: gibt es
1: gibt's noch.
0: wieder ein bisschen die italienischen Stimmen über den Äther.
1: Genau.
0: Viel
1: Weiter geht's.
0: Spaß.

Ihr hört, jetzt ist wieder Italo-Pop am Werk und das war Makale Idea von Pino D'Angio und es geht klassisch weiter mit Albano und Romina Power und zwar mit Sempre Sempre.

Und gleich geht's weiter mit mehr Italo Disco von eurem DJ Germa. Aber vorher habe ich noch einen dabei, und zwar Tisento von, wie heißt sie denn gleich, Mattia Bazar. Und danach gibt's wieder feinsten tanzbaren, gute Laune Italo-Disco-Sound. Viel Spaß damit.

0: Rainy Days. Ach, ein bisschen Regen würde jetzt auch nicht schlecht tun. Ich sag mal so, die Erde kann's gebrauchen.
1: Die
0: so.
1: Natur braucht es.
0: Germa, was hast du denn mit aufgelegt? Sprich mal ins Mikrofon rein.
1: Also das waren einmal The Twins mit Ballet Dancer, dann natürlich Dan Harrow, Don't Break My Heart und als letztes I Like Chopin von Gazebo. Und als nächstes kommt Marco Martina mit Venture in My Heart.
0: Eins muss man über die Musik sagen, schon ganz geil, aber heutzutage wird es rein vermarktungstechnisch nicht funktionieren bei Songlängen von 5 bis 7 Minuten, würden die nicht in den TikTok-Algorithmus reinpassen.
1: Das war auch nicht die Radioversion, André.
0: Ach so, alles klar. Na, dann hören wir uns das mal an und nach dem nächsten Song hört ihr wieder ein bisschen Italo-Pop. Und dann sind wir auch schon fast auf der Zielgeraden der heutigen Sendung.
1: Genau, sieht's aus.

Und ihr bekommt jetzt von mir, eurem Dottore McCoy, für die mein letztes Set mache ich eine komplette Ricky E. Poveri Schelle. Und zwar war das jetzt Made in Italy. Das nächste, was ihr hört, ist Mamma Maria. Und die Band gibt es seit 1967, also das Trio. Leider ist es kein Trio mehr. Leider ist einer verstorben. Aber man kann die Band noch sehen. Und zwar, wer Bock hat, am 21.01.2027 nach München zu fahren, die schlappen 89 Euro mal in die Hand zu nehmen. Fährst du runter, guckst dir an, Ricky E. Poveri, hörst du, Made in Italy, Mamma Maria, was hörst du noch? Natürlich Sara Perchettiamo. Wer will das nicht machen? Macht das. Geht hin, guckt euch an, bevor keiner mehr lebt. So, jetzt geht's weiter mit Musik.

Und damit möchte ich, euer Dottore McCoy, mich verabschieden von euch. Wir hoffen, wir konnten euch ein kleines Stück Italien hier ins schöne, warme, in die Toskana des Ostens bringen, nach Jena. Und das war passend zu dem Ende jetzt Ricky e Poveri mit Ciao Italy, Ciao Amore. Eins habe ich noch zum Abschluss, danach hört ihr noch den Rest der Sendung, den Germa mit seiner Italo-Disco, und am 26.08. hören wir uns wieder und dann wieder mit meinem Co-Host der letzten 10 Jahre, mit Data Renegade. Der ist dann wieder am Start. Also Toto Contunio, l'Italiano, und wir sagen Ciao.

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5: Ihr hört den Nerd Talk bei Radio Lotte Weimar und bei Radio OKJ in Jena. Am Mittwoch um 18 Uhr, weil jetzt kommt ja Kulturarena live von 16 bis 18 Uhr, das habt ihr dann gerade gehört, oder wenn ihr das bei Radio Lotte hört, am Freitag um 15 Uhr. Und wir haben natürlich wieder ganz viele neue tolle Songs rausgesucht und auch akute Obsessionen, die auch teils schon noch neuer sind. Und wir haben das Paulinchen hier.
7: Moin.
5: Und den Richard.
8: Moin.
5: Und Dennis ist vielleicht nachher noch so ein bisschen als Cameo in der Telefonleitung zu hören.
7: Der Telefonjoker.
5: Genau, so hat er sich auch selbst genannt. Naja, kommen wir zum Jingle.

0: Oh Mann, so viele neue Mails und ich muss sie alle alleine lesen und diese Musik ganz alleine für mich hören.
1: Nicht verzagen, du kannst uns doch fragen.
0: Der Radiolotte Nerd Talk mit der Musikredaktion offenbart euch das E-Mail-Postfach der Musikredaktion.
2: Ich habe wieder die E-Mails durchforstet und geschaut, was es da alles für Promo-Mails gibt von Bands, wo die Firmen, die Promo-Firmen denken, dass wir diese Bands gut finden würden. Und einiges fand ich gut, aber auch viele schlecht. Das erste, da müssen wir noch ein bisschen drüber reden, das ist die Band Blood Red Shoes. Die kommen aus Brighton, Pauline.
3: Brighton!
2: Und die gibt es schon seit 2004, also relativ lange. Als ich das Bild gesehen habe, hätte man mir sagen können, dass die erst 30 sind und ich hätte es eventuell geglaubt. Naja, Leute halten sich manchmal dann doch gut. Die bestehen aus Laura Mary Carter und Steven Ansel und das ist halt so eine Rockband mit so ein bisschen Garage, DIY-Sound und die haben auch schon viele, viele Alben rausgebracht. Und jetzt kam etwas Neues und zwar wurde ich erstmal ausgelockt aus dem E-Mail-Postfach. Schön, da muss man hier nochmal ein bisschen suchen, manchmal so passiert das.
3: Ist einfach zu warm.
2: Ja, Stay Lonely heißt das neue Album und das kommt raus am 18.09. Da kamen jetzt nämlich auch ein paar Singles raus und da haben wir die Doppelsingle Start to End und Get Back Into Myself und ich habe mich für Start to End entschieden. Damit startet auch das Album und den hören wir jetzt auch zum Start.

0: Blood Red Shoes mit Start to End waren das. Bisschen neusig geworden am Ende.
1: Ja.
2: Bisschen sehr.
1: Noise Rock.
0: Psychedelic Rock.
1: Psychedelic Noise.
0: Glaubt ihr, dass Leute, nachdem wir diesen Joke seit über einem Jahr machen, den jetzt auch mal in ihrem Kopf haben und auch nicht mehr lustig finden vielleicht?
2: Ich hoffe doch auch, dass Leute nicht Tame Impala sagen, sondern Team Impala, so wie das richtig heißt.
0: Oder Turnstille. Okay.
1: Ja, schreibt uns gerne, ob wie ihr das macht. Ob ihr diese Wortwitze mit in euren privaten Raum nehmt. Wäre lustig, würden wir uns freuen, dass wir dann euch so influenced haben. Ja.
0: Jetzt kriegen wir so Hass-E-Mails. Und ja. Digga, ihr seid nicht lustig, haltet die
2: Könnt ihr uns auch schicken.
1: Ja.
2: Könnt ihr uns auch schicken.
0: Hauptsache, ja, dann lesen wir die vor. Hauptsache Klicks, alles für die Klicks.
2: Genau, dann lesen wir die Hass-Mails zu diesem Track vor.
0: Genau. Zu diesem Track?
2: Ja, den wir gerade gehört haben.
0: Ach so, nee, also darüber will ich keine Beschwerden kriegen.
1: Ja, unsere Musik ist außerordentlich.
2: Das machen wir als Hintergrundmusik zu den Hass-E-Mails.
0: Ach so.
2: Ja.
1: Ja.
0: Ja, gut.
1: So als lustigen Beitrag. Bleibt gespannt.
0: So, jetzt diskutiert mal über das Lied, bitte.
1: Okay. ja, das ist immer doof, wenn man sich dann so aufeinander zuzeigt und man sieht es aber nicht, weil wir hier im Radio sind. Also ich fand es so, dass das Cover sieht so, ich dachte, das ist so an My Bloody Valentine, diese Cover, aber mit der Schrift hatten die nicht, so, also auf dem einen Album, was so aussieht. Naja, und das ist halt so ein sehr verwischtes, rotes, blurry Cover, so ist eigentlich ganz cool. Aber ich fand es halt sehr noisig und sehr, ja, irgendwie, so, ja, es lässt einen dann so zurück. Hat keine Höhepunkte so richtig.
2: Hm. Ja, der Höhepunkt, das war zum Schluss nochmal dieses Experimentelle, fand ich.
1: Ja, das
2: also
1: neue.
2: Da ist der Song nochmal so ein bisschen in eine andere Kerbe eingeschlagen, aber ich weiß, was du meinst.
1: Ja, das ist im Noise Rock vielleicht dann schon der Höhepunkt, wenn es noisig wird oder so. Oder wenn es mal nicht mehr noisig ist oder so.
0: Ich fand irgendwie, der könnte so bei so einem edgy Horrorfilm, so wie der eine mit Megan Fox, so am Ende so laufen, wisst ihr, was ich meine?
2: So als Abschluss?
0: Ja.
1: Mhm. Es gibt halt diesen Film, wo Wilson Gonzales Ochsenknecht so ein Rockstar spielt.
0: Ja.
1: Wer ist der denn?
0: Pauline muss das wissen.
2: Also mir fällt gerade nur Freche Mädchen ein.
1: Ich glaube schon, wo die in diesem alten Pool, in diesem Schwimmbecken sind.
2: Das weiß ich nicht, aber bei Freche Mädchen hat er den Rockstar gespielt, auf den die Hauptfigur dann so stand und er war das so der edgy Rebel Boy.
0: Das ist so weird.
2: Es war großartig.
1: Und

0: so eine Musik hat, es war, glaube ich, auch so eine Musik. So.
1: Ja gut, das ganze Album von Wilson Gonzalez, Ochsenknecht, das allererste, das war, oder ich glaube auch das einzige, das war ja ein Meisterwerk.
2: Von ja, vorne beim bis nächsten hinten. Mal bringst du bitte wieder davon mal was mit.
1: Klar. Bitte. Können auch mal das ganze Album durchhören. Ich glaub, und zwischendurch ein bisschen was von seinem Bruder. Der hat auch ganz tolle Musik gemacht.
2: Kannst ja mal nach den Rechten anfragen, weil eigentlich dürfen wir ja gar keine ganzen Alben
1: spielen. Ja, dann machen wir Mischung. Wir am spielen Ende. Immer von einem Song, von einem Album, von einem Bruder den Song und von einem anderen Bruder dann den anderen.
0: Es könnte auch Gangs sein. Den hatte ich mal mit meiner ehemaligen Mitbewohnerin geguckt.
1: Ich glaube, wir driften ein bisschen ab. In
2: deswegen, deswegen heißt die Sendung Nerd Talk, damit wir abdriften.
1: Aber doch nicht zu Wilson Gonzalez Ochsenknecht.
2: Ach, egal. Also der nächste Song, da gehen wir jetzt wieder in eine andere Richtung und der danach geht in eine ähnliche Richtung. Jetzt geht es so ein bisschen ins Elektronische. Da gucken wir uns Jamie Rosso an, der seine neue EP Keep Stepping am 11. September rausbringt. Da kamen schon ein paar Songs raus. Seine erste EP war 2025 Away und mehr hat er auch noch nicht wirklich rausgebracht. Da geht so ein bisschen um Introvertiertheit und Gedanken aussprechen in Speak, den Song, den wir gleich hören, und irgendwas mit Hemmungen ablegen. Also wieder so Sachen, die da halt in solche E-Mails schreiben. Naja, ist auch zitiert von ihm, also hat er es auch gesagt, immerhin. Wir hören, wie gesagt, Speak von Jamie Rosso, der kam am 23. Juli raus.
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1: Speak.
2: Das war Speak von Jamie Rosso. Ja, bisschen auch so ein bisschen UK-mäßig.
3: Dancey.
2: Dancey.
4: Dancey Tune. UK.
3: Ich habe schon gesagt, mich hat es an Barry Can Swim erinnert.
2: Mhm.
3: So vom, weiß nicht, von der Aufmachung her.
2: Mhm.
4: Ja, ja.
2: Ja, ja.
3: Kommt ja auch aus UK, macht auch so elektronische Musik und er ist Everton-Fan und das macht ihn doppelt sympathisch.
4: Ja, es sind irgendwie sehr lustig gewesen, so. Irgendwie so, ein bisschen cheesy.
2: Mhm.
4: Auch sehr quirky. So quirky Musik.
3: Es hatte auch so ein bisschen was von Eurodance, diese Beats zwischendurch.
2: Ja, ja, ja, true. Es könnte auch ein bisschen, wenn da jetzt noch irgendwas Dummes drüber gesungen werden würde, also was richtig Dummes, dann würde es auch so ein bisschen zu Eurovision passen.
3: Mhm. Mhm. Na, ein besserer Song als den UK dieses Jahr beigesteuert hat.
2: Oder in jedem anderen Jahr.
3: Oder in jedem anderen Jahr. Es waren manchmal waren Lieder dabei, die waren okay. Aber dieses Jahr, das war schon was ganz Besonderes.
2: Mhm.
4: Noch eine kleine Nachreichung zu Wilson Gonzalez. Der Film hieß Der Nachtmahr. Der ist sehr cool. Und da hat er diesen Typen, diesen Rockstar Noise Mysterious Guy gespielt. Ja.
2: Guckt und wir an. Sind das im echten Leben, was er versucht zu verkörpern.
4: Richtig, wir sind Rockstars.
2: Ja, der nächste Song, ich fand den nächsten Song so ein bisschen, der bringt mich so ein bisschen zurück in so 2015er Indie-Synth-Pop-Indie-Zeug, ne? So Phoenix-Kram und so.
4: Nice.
2: Und der Typ heißt James Ellis Fords und der hat Produzentarbeit mit Arctic Monkeys, Blur, Depeche Mode gemacht. Ja, nicht schlecht, ne?
4: Mhm.
2: Jetzt hat man hohe Erwartungen. Jetzt kommt sein zweites Studioalbum, der ist aber gar nicht mehr so jung, habe ich gesehen, am 14. August raus. Und der ist, ja, da hören wir jetzt einen Song. Oh, ich sehe gerade, der hat Krebs, das tut mir leid. Wir hören einen Song, der heißt The Ever After und der kündigt halt dieses Album auch mit an. Da kam bis jetzt 2 Singles raus und generell hat er noch gar nicht so viel alleine gemacht. Deswegen wird es, glaube ich, mal Zeit, dass man sich das anhört. The Ever After von James Ellis Ford.

0: The Ever After von James Ellis Ford. Auch ein bisschen quirky, ja.
1: Ja. Ja, also das mit den 2015er Indie, das fühle ich sehr.
0: Ich meine halt auch von den Vocals so, weißt
1: ja,
0: du?
1: Ja, das gibt es hier so, wenn die Bands jetzt auch gerade nicht so ein.
2: Es klingt wie ein fröhliches Radiohead.
1: Ja.
2: Teilweise.
1: Ja.
2: Also zumindest im Hintergrund, also jetzt zum Schluss so diese Spielerei mit diesem Computersound.
1: Das stimmt.
0: Ja, und das macht er auch alles auf einem Laptop mit einem billigen Mikrofon, so wie sich das gehört, auf seinem IKEA-Nachttisch, finde ich, muss man da auch nicht hinschreiben, aber okay. Es gibt noch viele andere Wege, sich Möbel zu beschaffen und IKEA ist sehr unethisch und schlecht, wollte ich nur noch mal dazu sagen. Erstens, weil wir keine Werbung machen dürfen, zweitens, weil wir auch keine Werbung für IKEA machen wollen.
1: Nur Anti-Werbung.
0: Nur Anti-Werbung. Kauft nichts. Am besten gar nichts kaufen. Am besten alles von der Straße aufsammeln. Ich habe einen Nachttisch, da hat mein Vater Angst gehabt, dass da Holzwürmer drin sind. Da sind keine Holzwürmer drin und all meinen Möbeln geht's noch gut.
1: Muss man mal in die Sauna stellen, dann sind die auch weg.
0: Der stand ja in der Sonne.
1: Sauna.
0: Ach so, Sauna.
1: Ja.
0: Nee.
1: Hab ich mal gehört, dass man so...
2: Guten Tag, ich bin hier mit meinem Nachttisch. Ja, muss der auch Eintritt bezahlen? Gilt das als Kind?
1: Kannst du hier mal in die Sauna gehen, kannst du ja mal gucken, was die dann sagen. Aber ich glaube, die bringen dich dann um. Mit den Saunaleuten ist hier nicht zu spaßen.
0: Das ist richtig.
1: Ja.
0: In Weimar? Gibt es ja. In Weimar eine Sauna?
1: Ja, im Schwanseebad.
0: Ach so, das wusste ich
2: nehmen gar nicht. Nehmen die einen in den Schwitzkasten?
1: Gott, jetzt muss ich euch mal auf dem Mikrofon erzählen, was mir da passiert ist. Na gut.
0: Ja.
1: Ja.
0: Ja, ich habe auch gerade gesehen, er hat halt wirklich Leukämie und die Überlebenschance ist da so bei 30%. Also hoffen wir, dass das klappt. Ja. Wir kommen zu den akuten Obsessionen und da rufen wir mal den Dennis gleich an, aber erst hören wir den Jingle.

0: Okay, let's go.
1: Yeah.
0: Dennis, was hast du uns mitgebracht?
1: Check it out. Ja, nachdem ich den eigentlichen Song nicht spielen darf, hab ich einen neuen Song. Und der wo auch total schön ist. Es kommt eine neue Platte von Bonobo raus. Distance in Static. Und die kommt am 11. September schon raus. Also müssen wir gar nicht mehr so lange warten. Und es sind schon ein paar Singles raus. You and Me. Nee, Me and You. Lustigerweise, ich habe mir den Text hier, den ich vorbereitet habe, auf Deutsch übersetzen lassen. Und jetzt sind diese verdammten Songtitel auch übersetzt.
0: Me and you, me and you.
1: Genau.
0: Und Fire on the Water und Drift kamen schon raus.
1: Genau. Und jetzt ist noch immer an deiner Seite, Always on your side rausgekommen, featuring Joy Crocker. Und den habe ich heute mitgebracht. Ja, Bonobo, ich glaube, auf den können wir uns alle sehr gut einigen. Ja. Hervorragender UK-DJ, Produzent, macht viel mit Two-Step-Geschichten und das ist jetzt ein Song, der sticht so ein bisschen raus aus dem Album, würde ich jetzt mal fast sagen. Der ist sehr soulig, sehr, ja, so Erykah Badu-artig, mit der er ja auch schon was gemacht hat. Also ich freue mich wie Bolle auf das Album.
0: Wie der Hund Bolle.
2: Wir freuen uns wie Bolle, dass du wieder in der Leitung bist.
3: Ja, und ich mag den auch voll, den Bonobo. Der ist... Ja, bin gespannt aufs Album.
1: Ja, ne, was das Schöne an ihm ist, er macht ja immer so wirklich wunderschön elegante Tracks. Riesenfreude.
3: Da soll noch einer sagen, elektronische Musik ist herzlos oder so.
0: Sagen das Leute?
3: Ja, Alte, die keine elektronische Musik hören.
1: Was?
3: Ja.
0: Also keine Beleidigung hier an ältere Menschen, die das eben damit nichts anfangen können.
3: Oder junge Menschen, die eben auch nichts damit anfangen können.
0: Genau.
1: Ja. Wer ist denn hier die Gleichstellungsbeauftragte bei uns?
0: Pauline. Die ganze Zeit nichts dazu sagt. So, jetzt hören wir dein Lied, oder?
1: Ja, da freue ich mich schon total drauf, weil ich habe bis jetzt auch nur bis zur Hälfte gehört.
0: Okay, gut. Dann hören wir Always on Your Side von Bonobo und Joy Crooks.
1: Genau, das heißt immer an deiner Seite.
0: Danke, Dennis.

0: Bonobo always on your side und gesungen hat da Joy Crooks. Fand ich auch gut.
1: Mhm.
0: Wer will denn weitermachen? Ich bin für Richard, glaube ich, weil es besser passt, oder? Passt das musikalisch besser?
2: Nee, also das ist vom letzten Mal noch ein Song, den ich heute auch gerne nochmal spielen würde. Der passt nicht so, aber wir können ihn trotzdem spielen.
0: Okay.
2: Und zwar ist der weiter oben.
0: Ach so.
2: Dieser DNB.
0: Ach so. Der.
2: Genau. Ist mir zufällig mal untergekommen von Remy FR und Pablo Rocher und wer ist die dritte Person?
0: Shota Rascal.
2: Shota Rascal, genau. Das sind so Rappers aus, also der eine kommt aus Dresden und die anderen aus Berlin. Und die rappen so übelst cool, so auf so einen Drum and Bass Two-Step-Beat, auch teilweise auf Französisch, also da geht halt Französisch los. Und ich habe den zum ersten Mal gehört und fand den irgendwie übelst cool. Und das ist von dem Album Chefkoch Export, das ist...
1: Guter Titel.
2: Ja, und das irgendwie, ich fand den irgendwie vom Vibe her ganz cool, weil er halt eben das Deutsche und Französische mischt. Die sagen auch selber von sich, dass sie französischen Rap ganz cool finden. Cooler als deutschen Rap. Und
0: finde ich auch.
2: Von 2023. Und da ich ja jetzt bald in Urlaub fahre nach Frankreich, dachte ich, kann man das doch mal mitspielen.
0: Integrierst du dich?
2: Da integriere ich mich. Und ja, ihr werdet mich da leider auch dann das nächste Mal leider nicht mithören wahrscheinlich.
0: Oh.
2: Aber
0: rufst dann an auf Französisch.
2: Bonjour. Ja, mal schauen, wo ich dann bin. Vielleicht klappt es ja.
0: Ja.
2: No. Also jedenfalls heißt der Song DNB, also das N in Klammern, DB, geht auch um die Bahn, wie doof die ist, die Deutsche Bahn, DB. Mhm. Hört einfach selbst mal rein und ja, viel Spaß.

0: So.
1: Die NB von Remy, Fer, Pablo Rocher und
0: Shoshu Reske.
1: Shoshu Reske. Shoutout. Shoshu Reske.
0: Ja.
1: Sheesh.
0: Man muss noch ein Leerzeichen in dem Namen rein, sonst kann das kein Mensch so schnell lesen.
1: Ja, das ist, glaube ich, das Konzept. Das ist
0: nicht für die alten Leute
1: so,
0: gemacht.
1: Dass man so cool ist, so nur für die OG-Fans.
0: Ja.
1: Yo.
0: Yo, Pauline, was hast du uns denn Stimmungsaufheiterndes mitgebracht?
2: Ja gut, wenn wir das andere noch schaffen, dann ziehen wir die Stimmung wieder runter. Wohl, der Song ist auch ein bisschen melancholisch, würde ich sagen.
0: Ja, das war auch ironisch gemeint, in beiden Fällen.
2: Ja, ich hab's nicht so mit Ironie, vor allem nicht bei über 30 Grad. Da ist das Gehirn kaputt.
0: Sorry.
2: Ist okay. Ich war ja vor ein paar Wochen in der Kulturarena. Es passt ganz gut zu den Leuten, die es jetzt dann beim OKJ hören, wenn ihr nach der Kulturarena-Übertragung dann gleich dranbleibt.
0: Wurde auch jede Woche über Buntsprech geredet, weil in der ersten Live-Sendung wurde über Buntsprech geredet, in der zweiten auch über das Konzert. Und jetzt redest du nochmal über das Buntsprech-Konzert.
2: So schließt sich der Kreis. Ist ja auch eine tolle Band gewesen und das Konzert war sehr schön. Also ich kannte die Band davor so ein bisschen, muss ich sagen. Ich habe mal ein, zwei Lieder gehört. Und nach dem Konzert habe ich mich wirklich mal durch die komplette Playlist von denen durchgehört und hat einfach Spaß gemacht. Das Konzert war, wie gesagt, sehr, sehr schön. War eine ganz bunte Mischung, passend zum Bandnamen. Und
0: Diskografie meinst du oder gibt es eine bestimmte Playlist?
2: Ja, es gibt deren Playlist. Deren Diskografie-Playlist.
0: Ach so.
2: So wird ein Shooter. Ja, hätte ich vielleicht sagen sollen. Naja, auf jeden Fall ein Song, der hat es mir besonders angetan. Der wurde, glaube ich, auch zum Schluss beim Konzert gespielt. Das war die zweite Zugabe. Genau. Der Mann von nebenan vom Album. Jetzt muss ich nochmal nachschauen. Draußen im Kopf, 2019 kam das raus. Und ich weiß nicht, es war passend zum Abschluss vom Konzert einfach sehr, sehr schön. Die Stimmung war sehr schön und es hat auch irgendwie in diese laue Sommernacht reingepasst. Und ich würde sagen, wenn wir jetzt rein in Der Mann von nebenan von Buntsprech

0: Der Mann von nebenan von Buntspecht war das vom Album Draußen im Kopf und ja, klang live genauso, wie es hier auf dem Album klang.
1: Aber bestimmt trotzdem emotionaler und atmosphärischer.
0: Das auf jeden Fall. Also die sind eine sehr, sehr gute Liveband, finde ich, und die haben richtig krasse, nice Stimmung gemacht.
1: Nice.
0: Sollte man sich mal angucken.
1: Und jetzt Überleitung. Wir bleiben in der Kulturarena. Und natürlich habe ich dann, wenn wir jetzt beim OKJ nach der Live-Sendung kommen, habe ich dann schon mit Julia ausführlich über dieses Konzert gesprochen von Max Herre und Joy Denalani. Und ich fand das wirklich großartig und man hat diese Atmosphäre und Liebe sehr gespürt von den beiden, aber auch mit dem Background-Sänger, der da auch super reingepasst hat und richtig süß und lieb war. Und du hast einfach diese Atmosphäre gespürt, aber gleichzeitig war es sehr professionell und sehr cool. Und ich erzähle da, glaube ich, auch nicht so viel drüber, aber ich finde halt eben diese, ich bin kein großer Max-Herre-Fan, ich habe auch nicht von Joy Denalani alles gehört. Aber ich finde diese Kombination von den beiden einfach toll und die ergänzen sich sehr. Und die haben ja das Album Alles Liebe 2024 rausgebracht. Die sind ja jetzt schon lange zusammen verheiratet, glaube ich auch, und waren aber auch mal getrennt. Und in dem Album geht es eben um die schönen Seiten, um die schlechten Zeiten, gute Zeiten, schlechte Zeiten, sorry.
0: Bitte nicht.
1: Und ein Song, den ich auch sehr, sehr süß fand bei der Live-Performance in der Kulturarena. Die Stimmung war auch super. Nur sehr, sehr oft sehr dolle geregnet. Ein bisschen mehr als Freundschaft. Und da würde ich sagen, wir hören den jetzt.

0: bisschen mehr als Freundschaft von Max und Joy, die sich auch dann immer nach den Liedern so vorgestellt haben und immer gesagt haben, Max, Joy. Also sie hat Maxi gesagt. Ja, ja, ja.
1: Es ist wahre Liebe.
2: Hört sich auf jeden Fall sehr süß an.
0: Ja, so, jetzt ist wieder der Richard dran.
1: Ja, ich habe jetzt ganz spontan auch nochmal ein Lied aus der Kulturarena mitgebracht, und zwar von Bosse, der spielt am Freitag, am 7. auch in der Kulturarena, und ich habe da spontan jetzt auch noch ein Ticket bekommen, zum Glück.
2: Ich dachte, das wäre ausverkauft.
1: Ja, aber ein Kumpel von mir kann da nicht, habe ich das Ticket gekriegt.
0: Ich muss auch sagen, wenn man irgendwo hingeht, wo was ausverkauft ist, zum Beispiel auch bei Max Herre und Joy Denalani standen viele Leute da mit Schildern, ich habe noch ein Ticket, ich habe noch zwei Tickets. Also Leute, die loswerden wollen und vielleicht nicht so ans Internet glauben, die verkaufen die dann auch noch. Oder wo die Freunde nicht mit wollten oder so.
2: Ich glaube nicht an das Internet.
0: Gut.
1: Das ist eine Totgeburt.
2: Internet. Oh mein Gott. Das ist Neuland.
1: Ja.
0: Ja.
1: Genau, und das ist jetzt von dem letzten Album, Stabile Poesie. Ich fand das nicht so, also das war auch der erste Grund, warum ich mir nicht sofort Tickets gekauft habe, fand ich jetzt nicht so durchgehend stark. Aber mag den Bosser natürlich aus, weil ich den früher sehr viel gehört habe und der mir sehr viel geholfen hat, so zurechtzukommen. So, keine Ahnung. So. Ja, und ich habe den ja auch schon mal interviewt. Eins der wenigen KünstlerInnen-Interviews, die ich mal gemacht habe. Und das neue, aber das, der Opener von dem Album Stabile Poesie heißt Liebe hat nicht ewig Zeit. Zusammen mit dem Chansonnier Tim Fischer, den einige vielleicht auch kennen, so doch so sarkastische, bissige Chansons früher gemacht, macht er, glaube ich, immer noch, keine Ahnung, was der jetzt macht. Und das ist irgendwie so ein sehr deeper Song, hat mich auch so ein bisschen an diese Kraniche Zeit erinnert und sehr. Oder an die Wartesaalzeit von Bosse und ist sehr, ja, sehr, sehr deep und als Opener irgendwie ganz cool. Und vielleicht spielt er den auch beim Konzert, aber ich glaube es eher mal nicht. Das ist, da werden immer, in Jena werden immer die großen Banger gespielt.
2: Ja. Ein Traum, Alter.
1: Ja, oder dieses Nokia-Lied, das finde ich irgendwie, mag ich nicht so gern.
0: Naja.
1: Ja. Ich freue mich trotzdem auf das Konzert. Es soll jetzt nicht so rüberkommen, als ob ich da nur so mit hingeschliffen werde.
0: Nee,
1: so ist es nicht. Gut. Na gut, Liebe hat nicht ewig Zeit von Bosse featuring Tim Fischer.
0: Und wir haben auch nicht ewig Zeit.
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0: Liebe hat nicht ewig Zeit von Bosse featuring Tim Fischer. Jetzt kommt nochmal was Fröhliches, Pauline, ne?
1: Ja, was sehr, sehr Fröhliches. Ich meine, da steckt schon das Fröhlich und die Freude steckt ja schon im Namen. Wir hören Joy Division. Ja, das war eine ganz wunderbare Überleitung. Ich habe vor kurzem den Biopic über das Leben von Ian Curtis angeschaut. Control heißt der, ist schon eine Weile alt, ich glaube 2007 war das. War mit Sam Riley als Ian Curtis und ich fand den Film sehr, sehr gut. Der hatte nicht so dieses klassische Biopic-Problem, wie man es so schön nennt.
2: Wo man auch jedes Problem, was die Person hatte, einfach vergisst. Zum Beispiel wie bei Elvis Presley und der etwas jüngeren Frau.
1: Ja, zum Beispiel.
2: Mädchen.
1: Ich glaube aber, es lag auch daran, dass der Biopic auf der Biografie von seiner Ehefrau basierte. Und da vor allem so dieses Zusammenleben mit ihm, als dann auch seine Depressionen reingekickt hat und dann eben auch seine Epilepsie reingekickt hat, so, und dieses ganze komplizierte Leben mit Ian Curtis, der ja auch ein unglaublich komplizierter, aber auch sehr tragischer Mensch war. Und ja, deswegen, also der Film ist zieht ein bisschen runter, aber ich glaube, bei Joy Division, die ganze Musik zieht ein bisschen runter. Und ich fand, der hatte auch eine sehr gute Bildsprache. Also da hatten die zum Beispiel eine Szene, die ist mir besonders im Gedächtnis geblieben. Da ging es um die Entstehung von Isolation. Ein sehr cooler Joy Division Song, den ich auch sehr gerne mag. Und du hattest in der Kameraeinstellung Ian Curtis, der da ganz alleine in dieser Kabine saß und den Text eingesungen hat zu Isolation. Hat einfach eine sehr gute Bildsprache, fand ich. Aber ich bin bei sowas auch sehr einfach zu begeistern. Und She's Lost Control mochte ich auch schon so. Und in dem Film wurde auch mal gezeigt, wie das entstanden ist. Ich weiß nicht, inwieweit das wirklich stimmt. Diese ganz markanten Bässe oder die Geräusche waren so eine Spraydose.
2: Ah.
1: Da wurde so eine Spraydose ins Mikro gehalten und dann immer dieses Tsch-tsch. Das war, und das fand ich einfach sehr cool. Und ja, ich mochte den Song sowieso schon davor. Und ich glaube, zu Joy Division muss ich jetzt auch nicht so viel groß erklären. Also einfach eine der, wenn nicht sogar die Post-Punk-Band schlechthin aus UK, großartige Band mit großartiger Musik. Und ja, den Film Control zum Leben von Ian Curtis kann ich auch nur sehr empfehlen. Der war sehr, sehr gut. War in Schwarz-Weiß auch alles nur. Und wir müssen auf die Zeit achten. Von daher will ich jetzt gar nicht mal so viel reden. Hören wir She's Lost Control von Joy Division.
2: Das war der Nerd Talk bei Radio Lotte Weimar und bei Radio OKJ in Jena am Mittwoch um 18 Uhr und am Freitag, Mittwoch der 5.8. und dann am Freitag der 7.8. Genau, und in 2 Wochen gibt es dann den nächsten Nerd Talk. Ihr könnt den natürlich aber auch nachhören in der Mediathek vom OKJ. Und wir sagen Tschüssi.
1: Ciao.
2: Und ja. Bis zum nächsten Mal. Es kommt She's Lost Control von Joy Division. Sound up.

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8: Haruki Murakami gehört zu den meistgelesenen Autoren der Gegenwart. Dass mehrere seiner Romane und Kurzgeschichten fürs Kino adaptiert wurden, ist dagegen weniger bekannt. Der Film Drive My Car von Ryusuke Hamaguchi ist hierzulande ein Geheimtipp, obwohl er den Oscar für den besten internationalen Film bekommen hat. Drive My Car erzählt die Geschichte des Theaterregisseurs Kafuku und seiner Fahrerin Misaki, die anfangs kaum ein Wort miteinander wechseln und sich am Ende ihre tiefsten Geheimnisse anvertrauen. Es geht um Schuld, um die Unmöglichkeit, einen anderen Menschen wirklich zu kennen und um die Bürde des Weiterlebens nach einer traumatischen Erfahrung. Wir sprechen heute über dieses, wie ich finde, filmische Meisterwerk in der zweiten Folge Sommerkino bei Blaubart und Ginster.
9: Sie 彼女にドライバーを頼んでもらってよかったと今は思ってます君はどうして広島に
10: 実家の裏が山なんです大雨で地滑りが起きて母はその事故で亡くなったんです
8: Blaubart und Ginster gehen in die zweite Vorstellung des Sommerkinos mit einer Verfilmung einer Kurzgeschichte von Haruki Murakami, nämlich dem Film Drive My Car aus dem Jahr 2021. Und ausgewählt für diese Sendung und mitgebracht hat diesen Film der Lieblingschauffeur des japanischen Botschafters Ralf Schönfelder.
11: Das ist ja hochinteressant, denn bei mir im Studio sitzt Werner Herzogs persönlicher Chauffeur, Mario Osterland.
8: Dankeschön, Dankeschön, ja. Leider war ich nicht im Dienst, als der berühmte Clip entstanden ist, als Werner Herzog gefragt wurde im Auto, wie viele Sprachen er spricht. Und er sagt, ach, nicht so viele. Und dann sagt er, ich verstehe Französisch, aber ich weigere mich, es zu sprechen. Und dann kommt diese Anekdote, erinnerst du dich?
11: Nee.
8: Dann will ich es auch nicht weiter verraten. Kann man googeln. Ist ein großartiger, also es gibt viele großartige Werner Herzog-Clips, aber dieser gehört mit zu den besten, würde ich sagen. Ja. Und da sind wir schon mittendrin im Filmenthusiasmus.
11: Genau, genau.
8: Wir machen Sommerkino, die zweite. Also, dass du ein großer Murakami-Fan bist, das ist klar. Es ist ja quasi unsere zweite Murakami-Folge, wenn man so will.
11: Ganz genau, ja.
8: Wir haben ja schon mal über ihn und vor allem auch seine Kurzgeschichtenkunst gesprochen. Als wir uns überlegt haben, diesen Sommer wieder ein bisschen zu experimentieren, warst du, glaube ich, relativ schnell entschieden, welchen Film du mitbringen wolltest. Warum denn dieser?
11: Ja, es gibt, wie gesagt, mehrere Filme, die nach Vorlagen von Haruki Murakami entstanden sind. Zwei davon habe ich gesehen und das sind tatsächlich auch zwei der besten Filme, die ich in den letzten 10 Jahren so gesehen habe. Der erste war Burning, 2018 kam der, glaube ich, raus. Das ist eben eine Verfilmung der Kurzgeschichte Scheuen abbrennen, über die wir auch in unserer Sendung über Haruki Murakami gesprochen haben. Ein südkoreanischer Film, Regie Lee Chang-dong. Der Film kam ein Jahr vor Parasite in die Kinos. Parasite war dann natürlich ein großer internationaler Kinoerfolg. Mhm. Interessant ist, die beiden Filme teilen auch bestimmte Motive. Mir hat Burning trotzdem besser gefallen, ehrlich gesagt, weil er noch viel, meiner Meinung nach, subtiler erzählt hat, mehr Ambiguität zugelassen hat, auch rätselhafter war. Und damals
8: noch rätselhafter als Parasite.
11: Ja, Wow. Ja, meiner Meinung nach schon. Also auch jetzt gleich schon mal absolute Empfehlung, auch Burning sich anzuschauen. Damals ist mir, glaube ich, auch zum ersten Mal aufgegangen, wie interessant es eigentlich für ein Filmprojekt ist, eine Kurzgeschichte

0: der letzten Jahre war In den Gängen. Auch nach einer Kurzgeschichte.
1: Das stimmt, natürlich. Ja. Ja. Clemens Meyer-Verfilmung, ja. Genau. Das war großartig, aber auch wirklich, naja, Sandra Hüller, ja, wieder ganz, ganz fantastisch.
0: Fantastisch, ja.
1: Ja.
0: Ja, und ich habe mich dann aber doch nicht für Burning entschieden, weil wir ja über die Kurzgeschichte eben schon gesprochen haben. Stattdessen für Drive My Car, der ja, wie gesagt, eigentlich auch viel Erfolg hatte. Mhm. Die Goldene Palme für das beste Drehbuch, den Golden Globe, den Oscar für den besten internationalen Film. Und ich muss dir sagen, Mario, als ich ihn jetzt wieder gesehen habe, so zum dritten Mal, ich finde, es ist wirklich ein wunderschöner, tiefgründiger Film, der sich viel Zeit lässt, den Figuren Raum zu geben, ihren Gedanken und Gesprächen Raum zu geben, auch der Welt, in der sie leben, durch die Bilder, die er findet. Und ich war wirklich wieder sehr bewegt von, das ist ein Film, der voller Schmerz und Einsamkeit ist und dann aber auch voller Momente der Annäherung und der Verbundenheit. Und gerade diese Nähe, die zwischen den beiden Hauptfiguren entsteht, ist mir auch diesmal wieder sehr nahe gegangen.
1: Ja, also ich war auch überrascht davon, dass die Annäherung der beiden findet ja erst, also wir spoilern heute nicht komplett, haben wir gesagt, aber sie findet ja erst dann gegen Ende des Films so richtig statt, beziehungsweise ist es ein Prozess, der über die 3 Stunden der Film ist, also wirklich sehr episch ausgebreitet. Ging mir also ganz genauso, dass diese Annäherungsfahrt, ja, im wahrsten Sinne des Wortes, und dann auch tatsächlich die gegenseitigen Bekenntnisse der Geheimnisse, die die beiden so mit sich herumtragen, wirklich etwas ist, das nochmal so den letzten Twist in diese 3 Stunden gebracht hat, in einem Film, der an Twists und, sage ich mal, merkwürdigen, aber nicht hanebüchenen Wendungen, sondern tatsächlich plausiblen Wendungen nicht arm ist. Ne?
0: Ja, auf jeden Fall. Also ich freue mich sehr, mit dir über diesen Film zu sprechen. Und vielleicht hören wir am Anfang noch eine kleine Musik, wenn du gestattest.
1: Unbedingt. Ich habe es natürlich heute mal wieder dir überlassen, bei diesem schön felderianischen Thema den Intro-Song auszuwählen.
0: Ja, ein Song, der natürlich nahegelegen hätte, ist eben Drive My Car. Der Film und eben auch die Kurzgeschichte verweist im Titel auf einen Song der Beatles. Aber ich habe mich dann doch nicht dafür entschieden, sondern für einen Titel, für ein Lied, das etwas mehr mit der Stimmung des Films für mich zu tun hat. Der Song heißt Walking the Cow. Er ist im Original von Daniel Johnston und wir hören ein Cover von K-Goal.

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1: Walking the Cow war das, ein Daniel Johnston Cover von K-Ghoul oder K-Ghoul. Ich weiß es auch nicht genau. Ihr hört Blaubart und Ginster, eine Stunde Literatur mit Ralf Schönfelder und Mario Osterland. Das weiß ich genau. Genauso, dass es heute in unserer zweiten Sommerkinofolge um die Murakami-Verfilmung Drive My Car geht. Ralf, du hast den Stoff mit in die Sendung gebracht. Fass doch mal kurz zusammen, worum es geht.
2: Ja, also vor allem fasse ich jetzt erstmal zusammen, worum es in der Kurzgeschichte geht, denn wir wollen natürlich dann vor allem über den Film sprechen. Die Kurzgeschichte Drive My Car ist die erste Geschichte in dem Band von Männern, die keine Frauen haben. Der erschien 2014 und ich erzähle euch jetzt mal in 10 Sätzen, worum es dabei geht. Nachdem der Schauspieler Kafuku einen Autounfall verursacht, wird festgestellt, dass er unter einer Sehschwäche leidet. Er muss seinen Führerschein abgeben und engagiert eine junge Frau, die wortkarge Misaki, als Fahrerin. Eigentlich will er während der Autofahrten nur seine Rollen lernen, die er sich auf Kassette anhört. Doch nach und nach geschieht etwas Unvorhergesehenes. Der kleine Wagen, er fährt einen alten Saab, wird zu einem geschützten Raum, in dem sich die beiden einander anvertrauen. Kafuku erzählt vom Tod seiner Tochter im Kindbett und von seiner verstorbenen Frau, die er bedingungslos geliebt hat, obwohl er wusste, dass sie ihn immer wieder mit anderen Männern betrügt. Aus Furcht, sie zu verlieren, hat er es nie gewagt, mit ihr darüber zu sprechen, auch nicht, als sie bereits krebskrank im Sterben lag. Nach ihrem Tod freundete er sich sogar einmal mit einem ihrer Liebhaber an, brach den Kontakt dann wieder ab. Im Gegenzug erzählt Misaki von ihrer Kindheit in einem Bergdorf, ihrem Vater, der die Familie früh im Stich ließ, und ihrer Mutter, die ihrer Tochter, also Misaki, immer die Schuld am Verschwinden des Vaters gegeben hat.
1: Ja, ich bin ja dieses Mal in der Position, dass ich das Buch nicht gelesen habe, sondern ausschließlich den Film kenne. Ich merke schon, worauf das sozusagen hinausläuft mit der adaptiven Verfilmung, denn das sind ja wirklich schon ein paar eklatante Unterschiede zum Film zu erkennen.
2: Ja.
1: Obwohl natürlich sozusagen nicht nur die Basis und nicht nur das Grundgerüst schon noch etwas mehr sozusagen im Film vorhanden ist, glaube ich, schon jetzt zu erkennen, dass der Regisseur da einen Riesenjob gemacht hat, Leerstellen auszufüllen und da drumherum noch etwas zu erzählen oder zu erfinden, was ja den Figuren noch mal zusätzliche Perspektiven gibt. Also ja, das ist schon sehr interessant.
2: Also man muss noch mal sagen, es ist tatsächlich eine Kurzgeschichte. Sie umfasst 40 Druckseiten. Der Film fast 3 Stunden. Also offensichtlich, ja, da mussten Lücken gefüllt werden. Ich werde immer mal wieder darauf vielleicht zurückkommen, was anders ist. Ich glaube, dass tatsächlich für die meisten Ideen so ein Saatkorn in der Geschichte von Murakami ist, die eben Regisseur, Drehbuch genutzt haben, um das auszuerzählen, weiterzuführen, weiterzudenken. Ja, Mario, wollen wir vielleicht gleich mal in den Film einsteigen?
1: einsteigen.
2: ja, genau. Denn der Film beginnt eigentlich gleich mit einer Szene, die sozusagen die Weichen stellt für alles Weitere. Wir sehen die Hauptfigur Yusuke Kafuku. Er wird meistens Kafuku-san angesprochen im Film. Wir sagen vielleicht Yusuke, weil wir sind ja im Grunde jetzt befreundet mit ihm, nachdem wir den Film gesehen haben.
1: Gut, dass wir hier einen Sachkundigen im Studio haben, denn ich hätte ihn Yusuke genannt, so wie er auch geschrieben wird. Aber er heißt also Yusuke. Ja,
2: ja, also ob meine Aussprache jetzt ganz korrekt ist, da bin ich mir auch nicht sicher. Aber er heißt wahrscheinlich mehr Yusuke als Yusuke.
1: Ja, also als um den Hörerinnen und Hörern zu helfen, werde ich wahrscheinlich im Verlauf der Sendung dann immer auch sagen, die Fahrerin, der junge Schauspieler, die Ex-Frau oder so, damit man die Orientierung behält. Es sind wunderschöne Namen, aber das übersteigt dann, glaube ich, die kognitiven Fähigkeiten, zumal wir hier unter erschwerten Bedingungen aufzeichnen.
2: Wirklich,
1: wir haben, glaube ich, 57 Grad Celsius im Studio. Das ist noch untertrieben.
2: Ja. Also der Film beginnt mit Yusuke und seiner Frau Oto, die im Bett sitzen und damit beschäftigt sind, dass also Oto ihr Mann eine Geschichte erzählt, Mario. Mhm,
1: genau. Das ist schon mal ein sehr markanter, sinnlicher Anfang. Auch sie sitzen ja nicht einfach nur im Bett, sondern also sie sind nackt und es wird auch suggeriert, dass sie tatsächlich eine Liebesnacht hinter sich hatten oder vielleicht am Morgen Sex miteinander hatten, man weiß es nicht genau. Aber es fängt auf jeden Fall sehr sinnlich an und sie sind auch so, wie die ganze Szenerie, das Szenenbild ist, also auch mit diesem Fenster, vor dem sich der Körper oder die Körper abzeichnen und auch die Art und Weise, wie der Sprechgestus ist, der Duktus, das ist alles sehr zart, sehr sinnlich und alles sehr, ja, im Tunnel, würde man vielleicht sagen, oder in the zone, ja, also es ist wirklich alles sehr, sehr konzentriert und man merkt schon ganz gleich, das ist jetzt nicht einfach irgendein Gespräch zwischen einem Liebespaar, sondern ein hoher Fokus, ja, eine Erzählung. Man merkt es dann natürlich, weil Charaktere vorkommen und so.
2: Und wie wichtig dieses Gespräch für das Paar ist, erfahren wir dann auch später. Denn was wir also erfahren, ist, dass Otto eine Drehbuchautorin ist. Jüske ist eben ein Schauspieler. Und Otto entwickelt häufig die Ideen für ihre Drehbücher in einer Liebesnacht der beiden. Ne? Und erzählt dann in der Nacht ihrem Mann von der Idee, die sie hat. Oftmals vergisst sie das aber bis zum nächsten Morgen und dann ist es seine Aufgabe, ihr die Geschichte zurückzuerzählen und dann macht sie sich quasi Notizen dazu.
1: Ja. Das ist natürlich schon ein ganz, ganz wichtiges Element, weil das die Beziehung der beiden natürlich auf eine sehr intime und auch eine sehr individuelle Art und Weise charakterisiert. Ne? Also welches Paar kann das von sich schon behaupten, in einem kreativen Liebesverhältnis zueinander zu stehen, dass sich auf diese Weise gestaltet. Und dennoch hatte ich von Anfang an so ein bisschen das Gefühl, also man, Drive My Car, sie fahren ja dann auch in diesem, es ist übrigens nicht einfach nur ein alter Saab, es ist ein Saab 900 Turbo, mein lieber Ralf.
2: Okay.
1: Ja, nee, nicht okay. Das ist quasi das epochemachende Saab-Modell gewesen. Das war eigentlich das Flaggschiff der Marke. Ein kleiner Exkurs, wirklich eines der Kultautos der 70er und 80er Jahre, das wirklich von Saab so konzipiert wurde, dass es ein Auto für Individualisten sein sollte. Also in der Schwemme der Mittelklassewagen, Ende der 70er, Anfang der 80er, hat Saab vom Heckantrieb bis hin zum Zündschloss in der Mitte zwischen den beiden Vordersitzen, bis hin natürlich zum Turbolader in einem Mittelklassefahrzeug, Dinge eingesetzt, sodass die potenzielle Käuferschicht, und ich glaube, das ist nicht ganz unwesentlich, die potenzielle Käuferschicht ein Auto haben konnte, mit dem man tatsächlich eine gewisse Individualität ausdrückt, ohne damit aber gleich so auf dicke Hose zu machen wie mit irgendwelchen Luxussportwagen. So. Und in diesem Auto fahren die beiden nun also auch, ja, nicht umher, sie fahren sich halt gegenseitig zur Arbeit, genau, wo man eben hin muss. Das ist schon so ein krasser Kontrast am Anfang des Films, dass die beiden ja dann doch relativ, ich will nicht sagen distanziert zueinander wirken, aber dass es doch eine gewisse Sachlichkeit gibt dann zwischen den beiden, oder?
2: Naja, ich würde sagen, ganz generell spielen die Schauspieler alle sehr gefasst und zurückhaltend. Mhm. Das ist also auf jeden Fall ein Stilmittel des Films, glaube ich, generell. Interessant ist, dass es eben im Film dann immer wieder so vereinzelte Momente gibt, die sehr emotional sind. Und die natürlich dadurch noch viel stärker wirken, weil die Figuren ansonsten eher dieses gefasste Spiel, eher dieses zurückhaltende Spiel haben. Was sie in diesem Auto machen, ist also, der Jüske erzählt die Geschichte nochmal zurück, die er in der Nacht davor gehört hat. Und das ist schon die erste Binnenerzählung dieses Films. Denn was der Film macht, und das macht ihn auch sehr literarisch, ist, er spielt ganz viel mit Erzählungen und Binnenerzählungen. Mhm. Und hier kommt also schon die erste. Das Drehbuch, an dem Otto schreibt, handelt von einem jungen Mädchen, einer Schülerin, die verliebt ist in einen Klassenkameraden und die, um dem nahe zu sein, sich in dessen Wohnung schleicht, wenn sie weiß, dass niemand zu Hause ist und sich in sein Zimmer schleicht, um dort zu sein. Ja. Und dort immer einen Gegenstand, den er nicht vermissen wird, mitnimmt, ein Bleistift zum Beispiel, und im Austausch einen ihrer Gegenstände dort platziert. Zunächst, das erste ist ein unbenutzter Tampon. Und sie glaubt also, dass durch diesen Austausch der Zeichen sich die beiden näher kommen. Na, und das ist eine Geschichte, die auch im Laufe des Films immer weiterentwickelt wird. Irgendwann kommt dann Otto noch auf die Idee, dass das Mädchen in einem früheren Leben ein Neunauge war, aber ein vornehmes Neunauge, das sich nicht an Fischen festgemacht hat, sondern am Stein, an einem Stein auf dem Boden eines Flusses und sich im Fluss hat treiben lassen und so. Also es wird immer weiterentwickelt, auch diese Geschichte.
1: Genau, also eine sehr, sehr subtile Diebesgeschichte eigentlich. Ja. Ne? Also eigentlich, was ja keine Diebesgeschichte ist. Im Übrigen muss ich mich noch mal ganz kurz korrigieren, bevor es böse Zuschriften gibt. Der Saab 900 hat natürlich Frontantrieb und keinen Heckantrieb. Das war der Unterschied zur damaligen Zeit.
2: Ja, das wollen wir so nicht stehen lassen, natürlich.
1: Nee, ist schon wichtig.
2: Ja. Ja, Mario, und du hast gesagt, der Film hat viele Wendepunkte und der erste kommt gleich jetzt zu Beginn. Yusuke verlässt das Haus, er fährt zu einer Jury-Sitzung in eine andere Stadt, aber sein Flug wird gecancelt, deswegen kommt er nochmal zurück nach Hause und als er nach Hause kommt, ertappt er oder er sieht seine Frau Oto, die ihn mit einem jungen Mann betrügt, einem jungen Schauspieler, der anscheinend in einer ihrer Fernsehserien mitspielt, den er auch vorher schon mal kurz kennengelernt hat. Und sehr interessant, die beiden sehen ihn nicht, sie bemerken nicht, dass sie ertappt werden und er sieht die beiden durch einen Spiegel. Er sieht sie in einem Spiegel. Und das hat mich an den Film erinnert, über den wir in der letzten Folge gesprochen haben, Eyes Wide Shut, wo es nämlich auch dieses Motiv gab, dass sich Tom Cruise und Nicole Kidman da im Spiegel sehen und eben ja dieses Motiv vielleicht so der doppelten Identität damit eingeführt wird.
1: Ja. Das ist natürlich nicht der einzige Punkt. Also ich weiß nicht, ob es jetzt Zufall war oder dann doch auch bewusst diese beiden Filme dann nebeneinander gestellt wurden oder du diesen Film dann noch dazu ausgewählt hast.
2: Es war Zufall.
1: Ich werde nicht komplett ins Detail gehen, auch nicht gehen können, weil wir, wie gesagt, das richtige Ende des Films nicht spoilern wollen. Aber man könnte durchaus eine Masterarbeit schreiben über den Vergleich von Eyes Wide Shut und Drive My Car hinsichtlich dessen, welche Rollen Ehepartner miteinander spielen, die offensichtlich anders begehren oder anders begehren müssen, müsste man vielleicht im Falle von Oto sogar sagen. Wir haben ja gesagt, sie braucht ja irgendwie den Sex oder nutzt den Sex zur Inspiration oder irgendwie, um sich lösen zu können, um ins Erzählen zu kommen. Also man könnte da einen Vergleich anstellen hinsichtlich der Ehepartner, wie welche Rollen da eben auch eingenommen werden. Also wer ist da eigentlich aktiver Part, passiver Part? Wer ist eigentlich in Kontrolle oder wer hat eigentlich die Kontrolle über die Erzählung? Na, auf mehrfachen Ebenen die Erzählung über die Ehe, die Erzählung über den kreativen Prozess, den die beiden ja auch wechselseitig miteinander führen und so weiter und so weiter. Dieses große Thema des außerehelichen Begehrens, also es ist ein Dauerbrenner-Thema logischerweise, wie unterschiedlich man es gestalten kann, welche Triebkräfte dahinter stehen können, das ist schon nach den ersten, ich glaube, wir sind jetzt so bei Minute 25 oder sowas in der Dreh, schon wirklich bemerkenswert.
2: Ja, mir sind auch die Parallelen aufgefallen, aber eben vor allem tatsächlich auch die Unterschiede. Und da kann man natürlich sagen, woran liegt das? Also der Stoff von Eyes Wide Shut ist ja erstmal etwas älter, der ursprüngliche Stoff. Dann ist natürlich vielleicht auch nochmal so ein Unterschied zwischen so einer westlichen Perspektive und der japanischen Perspektive. Interessant finde ich da am Unterschied vor allem, dass der Yusuke, der also diese Untreue sieht, dass der eigentlich keine moralische Erschütterung hat oder keine moralische Entrüstung oder so dargestellt wird, sondern es wird sein Schmerz gezeigt, seine Ungewissheit, wie er damit umgehen soll. Das glaube ich, ist ein großer Unterschied.
1: Okay, das finde ich echt interessant, weil ich muss jetzt auch dazu sagen, ich habe den Film ja auch nur einmal gesehen. Also ich kenne ihn auch jetzt weniger gut als du. Ich hatte bei dieser Szene so eher den Eindruck, er bleibt sehr ruhig, wie ich das schon im Auto, in dieser Autoszene charakterisiert habe. Er bleibt sehr ruhig. Ja, vielleicht, ich habe erst distanziert gesagt, bin dann aber auf das Wort sachlich umgesprungen und dachte mir so, ja, wer weiß, also jetzt urteile mal nicht. Du weißt ja nicht, was für ein Agreement die beiden haben und wie deren Beziehung läuft. Und habe sofort so in diese Richtung gedacht, naja, vielleicht weiß er das ja, dass sie mit den Schauspielern schläft oder so. Also begeistert wirkte er nicht, aber er wirkte auch nicht so, als ob er da jetzt eine große Erschütterung wahrnimmt.
2: Ich glaube, das wird dann im Folgenden kommuniziert und zwar gleich mit der nächsten Binnenerzählung. Mhm. Denn Yusuke ist Schauspieler und er bereitet da gerade eine Inszenierung von Onkel Vanya vor. Und da gibt es also die nächste wirklich geniale Idee dieses Films. Seine Frau Oto hat ihm das Stück auf eine Kassette aufgesprochen und immer die Passagen von Onkel Vanya, das ist die Rolle, die er spielt, freigelassen.
1: Die Hauptrolle.
2: Die Hauptrolle, genau. Und die kennen sich eben so gut, dass sie weiß, wie lange etwa braucht, um einen Text zu sprechen. Sodass er jetzt also im Auto immer diese Kassette hören kann. Seine Frau spricht alle anderen Rollen und er spricht die Rolle des Onkel Vanyas. Und was natürlich passiert, ist, dass der Film das nutzt, um eine doppelbödige Erzählung aufzumachen und Yusuke jetzt auch mit seiner Frau kommuniziert. Und da kommt es eben nach dieser Szene, wo er die beiden erwischt, sitzt er im Auto, fährt dann durch die Nacht und dann sagt er eben Sätze wie, mein Leben ist verloren. dieser Gedanke verfolgt mich Tag und Nacht wie ein böser Geist und so weiter.
1: Ja, also das stimmt schon, also ja. Muss ich dir auch recht geben. Tatsächlich muss ich aber sagen, dass mir das erst in der Rückschau klar geworden ist. Aber bemerkenswert war schon eins in diesem Moment. Ich glaube, das hatte ich dir auch, als während ich den Film geschaut habe und sehr begeistert war, wieder mal von deinem Tipp, dir per WhatsApp geschrieben, dass dieser Satz, der auf dieses Tschechow-Stück zurückgeht, die Treue dieser Frau ist unecht. Sie ist voller Rhetorik, doch ohne Logik.
2: Ja.
1: Das fand ich, das war ein absoluter Meilenstein. Also.
2: Naja, und wir sind ja immer noch im Prolog im Grunde des Films. Ne? Du hast gesagt, das Verhältnis der beiden ändert sich. Das Interessante ist, das Verhältnis ändert sich und es ändert sich zugleich auch nicht. Denn der Juske entscheidet eben, so zu tun, als sei nichts geschehen. Mhm. Und was uns dann erzählt wird, ist so ein Kontrast dazu. Wir erleben jetzt nämlich die beiden in mehreren Momenten, wo sie sehr eng miteinander verbunden sind und auch eine große emotionale Verbundenheit miteinander da ist. Sie besuchen eine Trauerzeremonie für ihre verstorbene Tochter. In der Geschichte ist sie im Kindbett gestorben. Hier ist sie so etwa mit 4 Jahren gestorben. Oder dann, was eben auch in der Geschichte drin ist, der Kafuku baut einen Autounfall und sie sind dann zusammen im Krankenhaus. Und in beiden Szenen hat man das Gefühl, dass sie wirklich eine ganz enge Bindung haben. Und sie sagt, Otto sagt auch zu ihm, ich liebe dich wirklich. Mhm. Und ich glaube es ihr auch. Ja. Es ist nicht, das Problem ist nicht, dass die sich nicht lieben. Das ist ganz klar.
1: Ja, es ist halt, genau, das ist eben so dieses, ich will nicht sagen, das verwirrende Moment. Eigentlich für mich war es erstmal so das versichernde Moment, dass ich mir dachte, die Sorge füreinander, die ist echt.
2: Naja, und danach kommt schon gleich die nächste starke Wendung. Eines Morgens verlässt also Juske das Haus und Otto sagt ihm, wenn du nach Hause kommst, dann müssen wir uns unterhalten.
1: Ja.
2: Und es ist ganz klar, er fürchtet diese Unterhaltung. Mhm. Er fährt draußen rum, er zögert es hinaus, nach Hause zu kommen. Und als er dann endlich, es ist bereits dunkel, nach Hause kommt, findet er seine Frau liegend auf dem Fußboden und tatsächlich, sie stirbt. Sie erleidet eine Hirnblutung und stirbt.
1: Ja.
2: Und das heißt jetzt also, er weiß nicht, worüber sie genau mit ihm sprechen wollte, er kann es ahnen. Ja. Er hat sozusagen eine zweifache Schuld und ein zweifaches Rätsel. Die Schuld, vielleicht zu spät gekommen zu sein, weil er dieser Unterhaltung ausgewichen ist, und das Rätsel, nie wirklich zu verstehen, warum sie mit diesen anderen Männern, denn später wird er auch sagen, er wusste, dass sie mit mehreren Männern Affären hatte, warum das so ist.
1: Genau. Aber es muss halt auf jeden Fall etwas passiert sein, weil auch dieser Ankündigung schon, heute Abend müssen wir miteinander reden, das ist ja offensichtlich etwas Neues.
2: Ja.
1: Und ich möchte vielleicht doch noch ein Detail verraten, weil das so ein Moment war, wo ich dann tatsächlich auch wieder so an Eyes Wide Shut denken musste.
2: Ja.
1: Also nicht, um jetzt irgendwie Hörerinnen und Hörer in die Irre zu führen, diese beiden Filme haben oberflächlich betrachtet gar nichts gemeinsam. Es geht einzig und allein um die sehr individuelle und dann ja doch wieder ähnliche Darstellung dieser Eheproblematik oder dieses.
2: Ja, und wir beide haben die beiden Filme jetzt einfach kurz hintereinander gesehen.
1: Genau, deswegen also ist der Fokus auch geschärft.
2: Ja.
1: An dem Abend, bevor die Otto stirbt, die beiden noch einmal miteinander schlafen. Und wie? Also das ist erstmal eine extrem sinnliche Szene, wie sie gefilmt ist, die wenig Pornografisches an sich hat, wirklich von einer sehr hohen Sinnlichkeit ist. Danach dieses, jetzt hätte ich fast gesagt das Übliche, aber ja für die beiden vielleicht Übliche, und das ist vielleicht auch so ein Knackpunkt, Erzählen von Otto und das Zuhören oder vielleicht gar nicht mehr Zuhören von Juske. Und dann am nächsten Morgen dann, wie das eben auch so üblich ist, Otto kann sich nicht erinnern. Dafür brauchst du ja sozusagen Juske als Rekorder, als Aufnahmegerät und Wiedergabemedium gleichermaßen. Sagt Juske, er könne sich nicht mehr erinnern. Ja. Und das suggeriert mir zumindest der Film, das gab es vorher noch nie.
2: Ja.
1: Und Otto ist aber gar nicht so wahnsinnig erstaunt oder erbost oder so darüber, sondern sie quittiert das einfach. Also er sagt, ich kann mich halt nicht erinnern, beiläufig.
2: Ja.
1: Und sie quittiert ebenso beiläufig, dass wenn er sich nicht mehr erinnern kann, dann war es auch nichts wert. Und dann dachte ich mir, okay, wow, hier ist jetzt gerade wahnsinnig, was passiert zwischen den beiden. Und da musste ich dann, ja, natürlich, weil es so frisch war, ist, da musste ich dann an Eyes Wide Shut denken, dass ich mir so dachte, ah, das sind diese kleinen Details im Umgang miteinander, die aber wirklich eine ganz tiefe Veränderung auf der gemeinsamen Basis oder des gemeinsamen Umgangs miteinander zeigen.
2: Wobei ich das auch nochmal so interpretiert habe als Zeichen ihrer Wertschätzung für ihn. Also, dass sie auch sagt, gut, wenn du dich nicht mehr erinnerst, dann war die Idee vielleicht gar nicht so gut. Also, es ist vieldeutig. Es sind eben vieldeutige Zeichen auch, ja.
1: Naja, also sie sagt, glaube ich, wirklich wortwörtlich, wenn du dich nicht erinnerst, ist es wertlos. Ja. Das finde ich halt wirklich eine sehr starke Wortwahl.
2: Ja.
1: Andererseits hast du natürlich vollkommen recht, denn wir haben ja festgestellt, ganz offensichtlich, also so merkwürdig das für den Außenstehenden erstmal wirkt, wie diese Beziehung funktioniert, an der Liebe von Otto zu Jüske kann man eigentlich nicht zweifeln, ja, als Zuschauer.
2: Ja, und jetzt macht der Film einen Sprung. Er sagt 2 Jahre später und Jüske sitzt in seinem Auto. Er hört immer noch die Kassette von Onkel, ja, Vanya. Und da ist wieder so ein schöner Metamoment. Da spricht Otto gerade den Text. Ich glaube, dass die Wahrheit, egal wie sie aussieht, gar nicht so schrecklich ist. Was am schrecklichsten ist, ist die Ungewissheit.
1: Ja.
2: Und damit entlässt uns der Film aus dem Prolog in den eigentlichen Hauptteil. Es sind jetzt 40 Minuten vergangen, ja, und jetzt kommt der Vorspann.
1: Ja, genau. Ich glaube, zu diesem Zeitpunkt habe ich die zweite WhatsApp, ja, geschrieben und dachte, Vorspann nach 40 Minuten. Ja, was, ja, geht hier?
2: Wirklich verrückt. Also, was der Film eben tatsächlich macht, was man daran schon sieht, ist, ich habe es vorhin schon kurz gesagt, er lässt sich viel Zeit.
1: Mhm.
2: Wir haben in unserer letzten Folge darüber gesprochen, dass im Kino heute durch die ganze digitale Technik im Grunde alles möglich geworden, mhm, ist. Alles, was der Rechner hergibt, ist auch möglich geworden. Jede Einstellung, jede Sequenz, jede Schnittart, alles ist möglich geworden. Was natürlich die Filmschaffenden vor eine neue Frage stellt, wenn alles möglich ist, wie kann man denn überhaupt noch was drehen, das heraussticht? Und ich glaube, Hamaguchis Antwort darauf ist, eine Möglichkeit ist der Verzicht. Der Verzicht auf Spektakel durch Klarheit.
1: Mhm.
2: Und das ist eigentlich, was der Film macht. Die Kamerabewegungen sind ganz vorsichtig, fast behutsam, so als ob sie niemanden aufschrecken will, damit sie sich nicht zu schnell bewegt. Mhm. Alles ist sehr schön gerahmt, aber nichts ist irgendwie laut oder spektakulär, was auch zu der Spielweise der Schauspieler passt, die eben sehr zurückhaltend spielen,
1: ja,
2: und dafür, dass sich der Film so viel Zeit lässt.
1: Ja, und möglicherweise eben auch, weil es ein japanischer Film ist, der in Japan spielt. Also so,
2: ja,
1: du bist ja nun, zumindest zwischen uns beiden bist du hier der Japan-Experte. Ich habe aber auch, also ganz oft, was so die Bildsprache und das Tempo, das Pacing angeht,
2: mhm,
1: tatsächlich an Perfect Days von Wim Wenders denken,
2: mhm,
1: müssen, der ja auch, der ist jetzt nicht so wahnsinnig lang, also nicht, keine 3 Stunden, aber er ist eben auch sehr langsam und sehr,
2: ja,
1: meditativ erzählt. Und dann dachte ich mir so zwischenzeitlich, na gut, wenn die Bildsprache und so, also als Gesamtkunstwerk, das muss ja auch alles was miteinander zu tun haben, weswegen ich zum Beispiel auch so dieses zurückgenommene Spiel, das wir schon angesprochen haben, dann auch gar nicht mehr so viel hinterfragt habe. Also,
2: ja,
1: jetzt egal, ob es da um Alltagsszenen geht oder den Betrug, den Jüske mitbekommt. Ich dachte mir, nee, es ist halt Japan irgendwie. Oder es ist ein langer, also es ist nicht, ist halt Japan, sondern es ist halt irgendwie so eine meditative Grundeinstellung, die sich aufgrund der Art der Szenenlängen,
2: ja,
1: und so weiter eben ausdrücken soll.
2: Also es gibt ja auch in Japan wirklich eine lange Tradition von so, vielleicht würde man heute sagen, so Slice of Life Film, ne?
1: Mhm.
2: Also wo mit viel Geduld kleine Geschichten erzählt,
1: mhm,
2: werden. Also Geschichten, die eigentlich wie alltäglich wirken, wo aber,
1: ja,
2: eben dann kleinste Dinge eine große Bedeutung bekommen,
1: mhm,
2: können. Oder wir merken, wie bedeutsam kleinste Vorgänge sein können. Und ein bisschen so in dieser Tradition. Es ist schon nochmal was anderes, aber es ist sicherlich auch davon beeinflusst.
1: Ja, auch so ein bisschen vielleicht Taoismus, vielleicht sogar Zen, ich weiß es nicht genau. 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
1: 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Das freut uns wahnsinnig.
2: Ja, und ihr könnt uns auch gern schreiben unter blaubartundginster@gmail.com. Ja, und Mario, deine Assoziation zum Dao ist gar nicht falsch, gar nicht abwegig. Zen ist ja, oder Chan, die chinesische Variante, ist ja tatsächlich entstanden durch die Begegnung des indischen Buddhismus mit dem chinesischen Dao.
1: Ja.
2: Also,
1: ja, ich sage ja, du bist der Experte.
2: Völlig zutreffend. So, was passiert jetzt aber im Hauptteil des Films? Yusuke fährt nach Hiroshima. In Hiroshima hat er ein Stipendium bekommen bei einem Theaterfestival. Er soll dort erneut Onkel Vanya inszenieren, diesmal nur als Regisseur, nicht als Schauspieler. Und da passiert jetzt etwas Interessantes. Er will ein Hotel haben, das eine Stunde entfernt ist vom Festival, eine Unterkunft jedenfalls, damit er wieder während der Fahrt den Text sich anhören kann. Und nun sagen ihm aber die Leute vom Festival, aus Versicherungsgründen können wir sie nicht fahren lassen.
1: Ja.
2: Wir haben eine Fahrerin für sie.
1: Ja.
2: Davon ist er überhaupt nicht begeistert. Denn das heißt ja, dass jetzt eine fremde Person in diesen intimen Raum seines Saabs eindringt. Diese Fahrerin ist Misaki, eine junge Frau, Anfang 20, die also schon auch optisch irgendwie heraussticht. Sie trägt meistens ein Basecap, ein kariertes Hemd, Jeans, manchmal ein zu großes altes Jackett und Converse Chucks.
1: Ja, und raucht überall.
2: Und raucht überall, ist eher wortkarg. Aber weißt du was, die hat mich ein bisschen auch erinnert an die Mei Kasahara aus Mr. Aufziehvogel. Obwohl die eigentlich unterschiedliche Figuren sind, weil die Mei Kasahara ist sehr vorlaut und sehr witzig. Und Misaki ist eher ruhig, aber es sind, glaube ich, trotzdem so eine Art von Figur, wie Murakami sie gern schreibt. Das sind so junge Frauen, die sehr irgendwie eigenwillig sind, charakterstark, würde ich sagen, die so auf eine natürliche Weise unkonventionell sind.
1: Genau, sehr also, individuell.
2: Genau,
1: einfach,
2: ja. Ja.
1: Ja, ich musste auch an Winona Ryder in Night on Earth denken, gleich die erste Episode, in der sie die Taxifahrerin spielt. Das ist
2: das passt
1: vielleicht auch ein Zitat, wer weiß.
2: Ja. Und was wir als nächstes erzählt bekommen, ist sozusagen, wie der Kafukuri Yusuke arbeitet, wie er jetzt an diese Produktion geht. Er hält ein Casting ab und da lernen wir auch die Besonderheit seiner Inszenierungen kennen. Das Besondere ist nämlich, dass alle Schauspieler bei ihm, und es ist ein internationaler Cast, und alle Schauspielerinnen und Schauspieler sprechen in ihrer Muttersprache.
1: Ja.
2: Es gibt dann also zum Beispiel eine Schauspielerin, die Mandarin spricht. Mhm. In der alten Onkel Vanya-Inszenierung war ein Schauspieler dabei, der Schweizerdeutsch gesprochen hat.
1: Ja, genau.
2: Das war auch interessant. Und er besetzt sogar eine koreanische Schauspielerin, die in Gebärdensprache spricht. Yoon Ah, das ist eine der vielen wunderbaren Nebenfiguren, über die allein ich einen eigenen Film gern sehen würde. Aber das ist auch sehr interessant, dass sie also in Gebärdensprache auch spricht.
1: Ja, koreanische Gebärdensprache.
2: Wir
1: sind ja immer noch in Japan. Ne? Und so mit dem eurozentristischen Blick könnte man denken, das ähnelt sich doch alles. Aber nein, nein. Also die Japaner, also japanisch, koreanisch, chinesisch, das sind die drei Sprachen, in denen sich diese Produktion bewegt. Und interessanterweise, also wenn es sozusagen um Absprachen untereinander geht, ist auch dort die Lingua Franca Englisch. Also
2: bis auf die, die nicht Englisch sprechen.
1: Ja, bis auf die nicht Englisch sprechen, aber die sprechen dann Japanisch.
2: Genau,
1: so. Deswegen ja dann aber auch immer so ein Dolmetscher dabei ist, der von diesem Stipendienprojekt
2: Engagiert ist als Regieassistent ist er auch engagiert, und zum Glück spricht er viele Sprachen, unter anderem auch koreanische Gebärdensprache.
1: Ja. Und danke, dass du mir jetzt gerade ausgeholfen hast. Es sind immer noch 57 Grad im Studio, da kann man schon mal Wortfindungsstörungen haben. Genau, aber das ist halt interessant, und deswegen ist ja auch der Film zum Beispiel nicht synchronisiert. Also er ist ja im Originalton mit Untertiteln, weil jede Art von Synchronisation das natürlich zunichte machen würde. Genauso wie ja auch in Inglourious Basterds jeder seine Muttersprache spricht, den gibt es wiederum synchronisiert, und dann ist es sinnlos einfach.
2: Genau. Genau. Naja, und da haben wir schon gleich die nächste Wendung, nämlich einer der Schauspieler, der sich auf eine Rolle bewirbt, ist Koji Takazuki.
1: Mhm.
2: Und das ist ausgerechnet der junge Schauspieler, mit dem Otto diese Affäre hatte.
1: Genau. Von mir im Folgenden nur noch der junge Schauspieler genannt.
2: Koji spricht vor für die Rolle des Astrov. Und dann ist schon wieder das nächste Interessante. Der Yusuke besetzt ihn.
1: Hm.
2: Aber nicht als Astrov,
1: nee,
2: sondern als Onkel Vanya. Das heißt, er besetzt also den jungen Mann, mit dem seine Frau eine Affäre hatte, in der Rolle, die er, ja, Yusuke, früher gespielt, hm, hat.
1: Und die er quasi über Kassette mit seiner Frau gelernt hat.
2: Genau. Und immer noch,
1: immer noch
2: hört und immer, ja, noch durchspricht. Genau. Ja, und dieses Verhältnis zu diesem Koji, das ist sowieso einer der roten Fäden der Geschichte, auch der Kurzgeschichte. Dort ist es sogar eins der ganz zentralen Erzählpunkte,
1: ah, okay,
2: in der zweiten Hälfte. Denn es folgen jetzt mehrere Gespräche während dieser Inszenierungsarbeit, die Koji und Yusuke unter vier Augen haben, immer bei einem Drink, mhm, immer bei, also oft jedenfalls bei einem Whisky, und die so ein merkwürdiges Katz-und-Maus-Spiel, mhm, in diesem Gespräch miteinander führen.
1: Genau, und interessanterweise ist das aber von dem jungen Schauspieler inszeniert. Also der Yusuke, der wäre, glaube ich, nicht auf die Idee gekommen, hätte wahrscheinlich das Berufliche und das Private trennen wollen oder gerade eben aus Furcht davor, etwas zu erfahren,
2: ja,
1: es eben vermieden. Und dann ist es dieser junge Schauspieler, der ja generell etwas sehr Kühnes hat, also gerade im Vergleich zu allen anderen Rollen in diesem,
2: ja,
1: Film, wir haben das jetzt ausreichend charakterisiert, ist er dann doch sehr hitzköpfig, sage,
2: mhm,
1: ich mal. Also, aber auch interessant, dass sich der Yusuke darauf einlässt von vornherein. Das hat mich überrascht beim Schauen. Also ich hätte eher gedacht, dass er dann so erstmal sagt, so, ach, da muss ich erstmal drüber nachdenken oder so, weil das ist ja auch eine andere Behandlung, ne? Also sich mit einem Schauspieler allein irgendwie abends in der Bar zu treffen und das mit anderen nicht zu tun und so, das ist...
2: Das stimmt. Andererseits, wie du schon sagst, der Koji bittet ihn um dieses Treffen,
1: hm,
2: und es wäre auch irgendwie unhöflich,
1: ja, ja,
2: nein,
1: das,
2: zu sagen.
1: Richtig. Und, ja, das habe ich dann eben auch geglaubt, dass er aus Höflichkeit dann eben,
2: ja,
1: auch zugesagt hat.
2: Ja.
1: Ja. Und das ja, aber dann ist er mittendrin in diesem Katz-und-Maus-Spiel, wie von,
2: genau,
1: dir.
2: Genau. Denn sie reden dann eigentlich miteinander und da, also das über die nächsten Gespräche nimmt das sogar immer weiter zu, bis sie irgendwann ein Gespräch im Auto führen, wo sich Yusuke sogar so weit öffnet und so konfrontativ eigentlich wird, dass er ihm sagt, ich weiß, dass meine Frau immer wieder Affären mit anderen,
1: ja,
2: Männern hatte. Eigentlich sagt er fast alles außer, und ich weiß, dass du einer von denen warst. Das,
1: genau,
2: spricht er nicht,
1: ja,
2: aus, aber das ist eigentlich unausgesprochen,
1: ja,
2: zwischen den beiden. Und der Koji reagiert darauf, indem er ihm erzählt, dass er, Koji, weiß, wie diese Geschichte von dem Mädchen, der Einbrecherin,
1: ja,
2: wie diese Geschichte weitergeht.
1: Genau.
2: Womit er ihm natürlich kommuniziert, sie hat es mir, nachdem wir im Bett waren, die,
1: ja,
2: Geschichte zu Ende erzählt.
1: Genau. Und das ist wirklich, das ist ein richtig harter, ja, Moment, weil diese Geschichte war ja eigentlich noch unvollendet, also zumindest aus Sicht der Zuschauerinnen und Zuschauer.
2: Ja.
1: Sie ist ja, die Otto ist ja mit der Hirnblutung dann gestorben. Und sie hatte die Geschichte bis an einen gewissen Punkt erzählt. Die letzte Sequenz, die Yusuke noch mitbekommen konnte, hat er vergessen, weil er ihr schon nicht mehr zugehört hat, weil sich etwas entzweit hat zwischen den beiden. Das Bemerkenswerte an dieser Szene ist, dass Yusuke quasi, wie du sagst, er öffnet sich sehr, er gibt sehr viel Intimes preis. Das heißt, er macht sich verletzlich. Und was ist das Ende davon? Er wird verletzt, indem er nämlich aufs Brot geschmiert bekommt von dem jungen Schauspieler, dass er mehr weiß als der Ehemann, nämlich das Ende der Geschichte. Also und damit,
2: ja,
1: auch das Ende des letzten Werkes seiner Ex-Frau.
2: Ja. Ja. Auf der anderen Seite sagt der Koji, der junge Schauspieler, auch immer, sowas wie, dass er eifersüchtig auf Yusuke ist, weil er sozusagen, also er gibt dann auch zu, dass er die Otto bewundert hat,
1: ja,
2: sagt er erst, und dann auch geliebt hat, und dass er eifersüchtig auf den Mann ist,
1: ja,
2: und so, also das ist auch,
1: ja,
2: diese Dynamik zwischen
1: das
2: den
1: ist,
2: beiden.
1: Das ist ganz,
2: ne,
1: wichtig,
2: ja,
1: das würde ich, glaube ich, auch im Sinne der Hörerinnen und Hörer noch mal betonen, weil er ist eifersüchtig auf Yusuke, weil Otto hat den jungen Schauspieler nicht geliebt.
2: Nein,
1: sie hat ihn,
2: genau,
1: begehrt.
2: Ja.
1: Aber sie hat ihn nicht geliebt. Und der junge Schauspieler hingegen hat sich schon in Otto verliebt. Und da sind wir wieder bei diesem Punkt, die Liebe Otos, bei all ihren außerehelichen Affären, die Liebe zu ihrem Mann, die war aber echt. Und wir kriegen einen sehr, sehr guten, also zumindest filminhärenten, sehr guten Beweis dafür, indem nämlich, als der junge Schauspieler aussteigt und dann quasi der Yusuke mit der Fahrerin dann weiter zur Unterkunft fährt, sagt die Fahrerin, dass er die Wahrheit sagt. Oder dass er eben zumindest das, was er erzählt hat, für die Wahrheit hält und dass da nichts daran gelogen ist. Und der Beweis dafür ist, ich bin unter Lügnern aufgewachsen, ich erkenne die Wahrheit, sagt die Fahrerin. Das ist auch so ein starker Satz. Ja. Ne? So. Da, spätestens da, ne, also als sozusagen die Fahrerin ihren Eindruck von diesem Gespräch wiedergibt, da habe ich mich gefragt, warum dieser Film nicht auch noch den Drehbuch-Oscar bekommen hat, also für das beste adaptierte Drehbuch.
2: Ja, das kann ich nur unterstützen. Und Mario, damit kommen wir jetzt auch schon zum letzten großen Teil dieses Films, dem letzten Aspekt, über den ich noch mit dir ausführlicher sprechen möchte, nämlich dieser Beziehung, dieser Annäherung zwischen Yusuke und Misaki, also zwischen dem Theaterregisseur und seiner Fahrerin. Denn wie schon gesagt, zu Beginn sprechen die beiden eigentlich nicht viel miteinander. Yusuke ist gar nicht begeistert, dass er diese Fahrerin jetzt hat. Und sie ist sehr dienstlich und wortkarg und ne, fährt ihn eben und belästigt ihn nicht weiter. Und ich habe das Gefühl, das ändert sich in einer Szene, die eine meiner Lieblingsszenen des Films ist, als nämlich die beiden den Regieassistenten Kon Yoon-soo zu Hause zum Abendessen besuchen.
1: Ah ja, das ist ein super Twist.
2: Das ist eine schöne Geschichte, denn also sie fahren dahin. Yusuke besteht darauf, dass die Fahrerin auch mit reinkommt. Die will eigentlich nicht mit reinkommen, aber er sagt auch, um mich geht es nicht, aber Yoon-soo, der würde sich um sie sorgen, wenn sie hier draußen bleiben. Ja. Und dann kommen sie da also hin und es stellt sich heraus, ja, der Yoon-soo spricht nicht von ungefähr die koreanische Gebärdensprache. Ja. Diese Schauspielerin ist seine Ehefrau und er hat es bis dahin verheimlicht.
1: Genau.
2: Und da gibt es auch eine schöne Einstellung, wie der Yusuke also das sieht und erst so ein bisschen fast vor den Kopf gestoßen ist, aber dann doch so lächelt und das auch so hinnimmt.
1: Ja. Aber auch so ein netter Seitenhieb, netter ironischer Seitenhieb an Vetternwirtschaft im Kulturbetrieb, könnte man sagen.
2: Das könnte man sagen, ja. Und was da jetzt auch passiert ist in dieser Szene, die sitzen da in diesem Wohnzimmer und auch da tut sich wieder so ein intimer Raum auf, wo sich plötzlich Figuren wirklich anvertrauen und wo auch diese beiden, dieses koreanische Paar aus ihrem Leben erzählt und wirklich ganz aufrichtig plötzlich ist, davon erzählt, dass sie auch ein Kind verloren haben. Ne? Und dann gibt es diese wunderschöne Szene, da fragt also der Regieassistentin Yusuke, wie sind Sie denn zufrieden mit Misakis Fahrkünsten?
1: Ja.
2: Und Misaki ist so eine niedliche Figur, die sitzt die ganze Zeit so steif daneben, isst schön, guckt aber die anderen eigentlich nicht an.
1: Ja.
2: Und in dem Moment isst sie immer langsamer, schaut aber ihn auch nicht an, sondern schaut eigentlich weg.
1: Ja.
2: Und da sagt er zum ersten Mal, sie fährt ausgezeichnet und ich bin froh, dass sie als Fahrerin engagiert haben. Und es ist ein ganz emotionaler Moment, obwohl die beiden eigentlich, wie du schon gesagt hast, eher steif nebeneinander sitzen. Aber man spürt diese Emotionen.
1: Ja, man spürt die Emotionen durch auf beiden Seiten durch auch ganz subtile, aber eben erkennbare Stilmittel. Nämlich, er sagt nicht einfach nur, dass sie gut fährt.
2: Ja.
1: Er findet wirklich poetische Ausdrücke dafür, um ihren Fahrstil zu beschreiben. Das finde ich wirklich sagenhaft. Also, dass er auch so betont, es ist überhaupt nicht spürbar, ob sie Gas gibt oder bremst oder so. Ne? Oder man merkt die Fahrbahn gar nicht unter sich und so. Das ist so, also da ist schon so eine gewisse Euphorie tatsächlich von Yusuke für den Fahrstil der Misaki zu spüren. Und nachdem er dann so diese Lobeshymne beendet hat, du sagst ja, sie sitzt eigentlich die ganze Zeit eher teilnahmslos oder steif da und isst und so, steht sie dann auf und spielt mit dem Hund.
2: Ja, das
1: ist schön, spielt mit dem Hund des Hauses auf einmal so. Und man merkt auf einmal, jetzt ist hier eine ganz andere Stimmung da.
2: Ja,
1: so, das ist wirklich großartig inszeniert. Also das ist, er war ja auch für den, hilf mir mit dem Namen des Regisseurs bitte.
2: Ryusuke Hamaguchi.
1: Genau, vielen Dank. Er war ja auch noch für den Regie-Oscar eigentlich nominiert. Und nach dieser Szene dachte ich mir, er hätte doch eigentlich auch den Regie-Oscar noch verdient gehabt.
2: Ja, ich sag's dir. Naja, und das ist eben auch ein Wendepunkt in der Beziehung der beiden, weil danach, als sie dann nach Hause fahren, da haben sie das erste Mal eine Unterhaltung am Auto, wo sie sich beide eigentlich einander öffnen. Und da habe ich einen interessanten Kommentar von dem Regisseur von Hamaguchi gefunden zu dieser Art von Interaktionen im Auto.
1: Mhm.
2: Er hat dazu gesagt, das, also gemeint sind eben diese Interaktionen im Auto, weckte bei mir Erinnerungen an intime Gespräche, die nur in diesem abgeschlossenen Kosmos entstehen können. Weil es ein sich bewegender Raum ist, ist er eigentlich nirgendwo.
1: Hm. Ja.
2: Das ist natürlich auch wieder sehr schön gesagt. Ne?
1: Sehr buddhistisch oder philosophisch zumindest, ja. Doch, doch. Da haben wir, glaube ich, noch gar nicht drüber gesprochen, dass ich habe zwar irgendwie die technischen Merkmale des Saab betont, aber es ist natürlich auch ein heimlicher Protagonist dieses Films natürlich. Ne? Also nicht nur, weil er im Titel vorkommt, der Wagen, der eben kein VW Beetle ist, sondern ein Saab 900. Es ist ja ein Artefakt der Vergangenheit, der Ehe zwischen Otto und Jüske. Es ist aber auch über den Tod von Otto hinaus sozusagen der persönliche Schutzraum von Jüske, in den er ja niemanden hereinlassen möchte und dann eben das so durch diese Statuten widerwillig macht. Und natürlich dann auch ist es sowas, naja, relativ Banales, aber so banal ist es gar nicht, Detail anrührend, dass er auf einer der Fahrten dann irgendwann der Misaki gestattet, im Auto zu rauchen, was bis dahin ein No-Go war.
2: Das ist eine wunderschöne Szene. Sie rauchen und was passiert?
1: Ich wollte jetzt eigentlich auf die Darstellung hinaus, denn sie öffnen das Dachfenster und halten die Zigaretten, während sie eben nicht ziehen, durchs Dachfenster raus.
2: Beide.
1: Und dieses Bild, wieder so zwei Leuchtfeuer, so zwei Glutpunkte, also nebeneinander, aber eben doch sich nicht berühren, so parallel durch die Nacht fahren. Das ist so eine starke Bildmetapher. Das ist die absolute Poesie im Film. Also da kann man dann auch wirklich nur denken, so Mittelfinger hoch, nimm das, Hollywood. Das könnt ihr nicht.
2: Das ist wirklich, wirklich
1: nicht. Das ist tolles großartig, Szene. Oder?
2: Und jetzt erfahren wir auch mehr von der Geschichte von Misaki. Sie erzählt dann eben davon, dass sie in einem Dorf in Hokkaido aufgewachsen ist. Und sie erzählt das, weil Yusuke wissen will, wo hat sie eigentlich fahren gelernt? Und sie ist also in einem Dorf in Hokkaido aufgewachsen. Ihre Mutter hat in einem Nachtclub in Sapporo gearbeitet. Das ist also eine größere Stadt in Hokkaido. Und Misaki musste sie schon als Jugendliche im Grunde, musste sie jeden Tag zur Arbeit, zum Bahnhof fahren und vom Bahnhof wieder abholen. Jeweils eine Stunde. Und sie sagt, ihre Mutter wollte in diesen zwei Stunden immer nur schlafen. Und wenn sie wach geworden ist durch eine unvorsichtige Fahrweise, hat sie Misaki in den Rücken getreten und hat sie dann verprügelt, wenn sie nach Hause gekommen sind. Und so hat sie gelernt, den Wagen so ruhig zu halten, dass jemand nebenbei schlafen kann.
1: Also auch das total irre, ne? Ich möchte da noch kurz das Detail anfügen, weil man sich vielleicht jetzt, wenn man den Film und das Buch nicht kennt, sich fragen könnte als Zuhörerin oder Zuhörer, ob sich da was anbahnt oder so. Ich möchte nur mal eine Sache loswerden.
2: Das ist auch wichtig,
1: Es ist schon wichtig zu wissen, dass die Misaki, die Fahrerin, exakt so alt ist, wie die verstorbene Tochter von Jüske und Otto hätte sein können. Es ist also eher so ein Vater-Tochter-Verhältnis, das sich da entspinnt.
2: Genau. Na, also die Geschichte der Mutter wird noch ein wenig weiter erzählt. Wie gesagt, alles wollen wir nicht verraten. Aber ein Detail will ich noch sagen, weil es, glaube ich, bezeichnend ist für die Beziehung. Misaki erzählt dann, dass ihre Mutter also bei einem Erdrutsch ums Leben gekommen ist und dass sie, Misaki, nach der Beerdigung Hokkaido verlassen hat und immer weiter gefahren ist, bis sie eben, glaube ich, ihr Auto in Hiroshima kaputt war.
1: Ja.
2: Und wenn man so ein bisschen die Geografie von Japan kennt, dann weiß man, dass Hokkaido ist eben eine Insel, die ganz im Norden liegt. Und Hiroshima ist eine Stadt, die ziemlich, ziemlich weit im Süden liegt.
1: Ja.
2: Sie hat also quasi das ganze Land eigentlich durchquert, was natürlich auch zeigt, dass sie Abstand gewinnen muss, dass sie weg will von dieser Vergangenheit, von diesem, auch diesem missbräuchlichen Haushalt, in dem sie da aufgewachsen ist.
1: Aber auch diese kleine Poesie der Pragmatik, ne? Also ich bin dann eben da geblieben, wo das Auto liegen blieb. So. Also auch dieses Auto bekommt ja quasi eine schicksalshafte Bedeutung oder eine metaphorische Bedeutung.
2: Ja.
1: Sie hatte ja kein Geld, um das Auto reparieren zu lassen und so, also war das Schicksal besiegelt. Ne?
2: Und was toll an dieser Entwicklung der beiden ist, ist, dass sich, weil sich der Film so viel Zeit nimmt, wie gesagt, fast 3 Stunden, haben die Figuren genug Zeit, sich Stück für Stück zu öffnen. Ja. Und zwar so, dass es glaubhaft wirkt, dass wir spüren, dass es wirklich ein Prozess ist, dass es eine Hürde ist, die sie so Stück für Stück überwinden müssen und dass es uns irgendwie auch so geht. Also, dass man fühlt, was das für ein großer Schritt ist, den die Figuren da machen, um sich nach außen zu öffnen, aber auch nach innen, auch in sich selbst zu schauen und ehrlich zu sich selbst zu sein.
1: Genau. Und das ist halt das, was wir eben nicht verraten wollen, weil das Ende hat's wirklich dann nochmal in sich. Am Ende merkt man das. Es hat die 3 Stunden gebraucht, um an einem Erkenntnispunkt anzukommen, der Fäden zusammenführt, die sich für mich aufgedröselt haben, spätestens seit der Szene, in der Jüske das erste Mal vergisst, was die Otto nach dem Sex erzählt hat. So. Mhm. Und dass das wieder eingefangen wird, also dieser große Bogen.
2: Ja, ich glaube,
1: es wird schon so was wie ein Fazit deutlich, dass die Hörerinnen und Hörer bitte diesen Film schauen sollen.
2: Ja, auf jeden Fall. Also ich will vielleicht noch ein was kurz sagen zum Thema, vielleicht könnte man es akademisch auch sagen, Intertextualität. Aber ich meine eigentlich, wie dieser Film auch vom Erzählen erzählt. Denn die Figuren kommunizieren eigentlich die ganze Zeit miteinander über Erzählungen. Also es gibt keine schnellen Wortwechseldialoge, sondern man lässt sich aussprechen, jeder für sich, jeder bekommt seinen Raum und es wird über Erzählungen kommuniziert. Wir haben schon gesagt, die Erzählung von Otto über die Drehbücher, ne? Sie erzählt dadurch, sie teilt sich auch auf gewisse Weise mit. Kafukus, also Yusukes Erzählung über Otto, Misakis Erzählung über ihre Mutter, aber eben auch diese Binnenerzählung des Onkel Vanya.
1: Ja.
2: Und da, Mario, möchte ich noch auf eine weitere Szene, die mich auch jetzt beim Wiedersehen so sehr gerührt hat, nochmal hinweisen. Als dann die Onkel Vanya-Inszenierung stattfindet, gibt es eine Stelle, in der die Yon A einen Monolog hat. Das ist die Schauspielerin, die in Gebärdensprache spricht. Und sie spricht also mit ihren Händen einen Auszug aus Onkel Vanya und wir bekommen ihn untertitelt. Es hat mich so gerührt, ich will nur kurz vorlesen, was sie dort sagt. Onkel Vanya sagt zu ihr: Sonja, wenn du wüsstest, wie schwer mir ist.
1: Mhm.
2: Und sie antwortet: Was ist schon zu machen? Wir müssen leben. Und wir werden leben, Onkel Vanya. Eine lange Reihe von Tagen, eine lange Reihe von Abenden werden wir leben. Und geduldig die Prüfungen tragen, die das Schicksal uns bringt. Und wenn unsere letzte Stunde kommt, werden wir still gehen. Und im Jenseits werden wir sagen, dass wir gelitten haben, dass wir geweint haben, dass das Leben schwer war. Und Gott wird Erbarmen mit uns haben.
1: Ja, und ich sehe sie jetzt vor dem inneren Auge wieder, wie, also er sitzt ja und sie steht hinter ihm und gestikuliert quasi so vor seiner Brust.
2: Genau.
1: Das ist auch perfekt. Also vom Szenenbild, von der Intimität der Szene, von der vom Tempo und natürlich vom Inhalt der Worte. Das ist also eine ganz großartig. Und dann bleibt am Ende nur noch diese Gaslampe auf dem Tisch zurück. Ja. Ne? Also das ist auch so eine wieder so. War der eigentlich auch für die beste Kamera nominiert?
2: Oh, das weiß ich gerade nicht. Aber er hatte tatsächlich, glaube ich, 4 oder 5 Oscar-Nominierungen.
1: Fällt mir gerade ein. Also auch die Kameraarbeit wird allerspätestens in dieser Theaterszene nochmal gigantisch. Ja.
2: Du hast vorhin schon das Wort Pacing gesagt. Das Faszinierende für mich an dem Pacing ist, wie gesagt, der Film ist fast 3 Stunden lang. Mir ist an keiner Stelle langweilig gewesen, weil die ganze Zeit drängende Fragen eigentlich in jeder Bewegung, in jeder Handlung irgendwie mitschwingen. Wie soll Yusuke weiterleben? Wie soll Misaki weiterleben? Wie kann man Schuld hinter sich lassen? Wie kann man Trauer hinter sich lassen? Wie kann man akzeptieren, dass man auf einige der wichtigsten Fragen im Leben keine Antwort finden wird? Das sind zumindest die Fragen, die, das hat natürlich auch immer mit dem Zuschauer zu tun, die sich mir dabei immer wieder gestellt haben.
1: Ja.
2: Wie gesagt, es ist für mich ein absolutes filmisches Meisterwerk. Ich will damit nur noch mal zum Ende sagen, absolute Empfehlung, den Film zu sehen. Auch Burning, aber ganz besonders Drive My Car.
1: Hm. Ja, ich glaube, damit sind wir am Ende des Sommerkinos angekommen, wenn ich das richtig verstehe. Wenn ich deinen Tonfall richtig deute. Ich habe noch Musik mitgebracht.
2: Ja, ich bin sehr gespannt, was wir zum Ende hören.
1: Ja, ich habe eine ganz interessante Coverversion des Songs Passenger gefunden.
2: Oh.
1: Aber nicht von Iggy Pop,
2: sondern
1: Passenger von den Deftones. Im Original ja featuring Maynard James Keenan, seinerseits wiederum Frontmann von Tool, A Perfect Circle, Pucifer und Winzer und so weiter und so fort. Die Band Inflections hat das gecovert und hat sich sozusagen für den Maynard James Keenan Part Chelsea Smile als Gastsängerin dazu geholt. Und ich finde, durch eine weibliche Stimme bekommt dieser Song nochmal einen extra Twist.
2: Das klingt sehr gut. Dann bleibt mir nur noch zu sagen, Arigato gozaimasu fürs Zuhören und Matane.

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4: Und du?
3: Ich bin um 10 vor 8 aufgestanden und wollte um 8 in der Mensa sein. Das hat natürlich so nicht ganz funktioniert vom Zeitmanagement. Hab jetzt aber schon gefrühstückt und einen Kaffee in der Hand und freue mich auf diesen Morgen mit ein bisschen guter Musik und dem einen oder anderen Beitrag mit dir.
4: Ich freue mich auch ganz dolle.
3: Ich hoffe, ihr seid auch alle gut aus dem Bett gekommen. Wenn nicht, dann spätestens jetzt eure Chance mit ein bisschen Musik zum Wachwerden. Hier ist Abstiegskampf von Use You.
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Das war halbe Schachtel von Paul und es ist 9:11. Wir gehen einmal, werfen einen fixen Blick auf das Programm, was uns heute noch erwartet. 10:45 Uhr

45 haben wir für euch wieder das Beste aus den Mensen in Jena, damit ihr Bescheid wisst, wo ihr heute was essen könnt. Um 10.15 Uhr unseren Insta-Hit. Zwei Songs, einer von Dilla und Emmy, einer von Sophie. Ihr könnt abstimmen eben zwischen Unter ihrem Dress versus Bevor du gehst. Also schmeißt euch nochmal in euren Instagram-Account und stimmt fleißig ab, damit ihr mitbestimmen könnt, was bei uns ungefähr in einer Stunde läuft. Um 9.45 Uhr haben wir einen Was-nervt-Beitrag für euch. Ich weiß nicht, wie es bei euch da draußen gerade aussieht, aber ich bin gerade fleißig am Bewerbungen schreiben und da ist LinkedIn auf jeden Fall etwas, was so ein bisschen eine Hassliebe hervorruft. Und das, glaube ich, geht nicht nur mir so. Deswegen ein Was-nervt über LinkedIn. Und um 9.15 Uhr jetzt gleich ein neues Album der Woche, dieses Mal von Jupiter Jones. Ich nehme gar nicht so viel vorweg. Und um halb wieder das Wetter und die Veranstaltungstipps. Mir ist jetzt schon sehr, sehr, sehr warm. Und immer, wenn ich in diesem Studio stehe und mir sehr, sehr, sehr warm ist, dann muss ich an Kraftklub denken, denn auch bei uns im Studio hat es 44 Grad. Hier ist eure Mädchen von Kraftklub.

0: Das war kurz nochmal Kraftklub und jetzt haben wir ein bisschen neue Musik für euch, nämlich unser Album der Woche. Das kommt diesmal von Jupiter Jones und heißt Ich trag den Sarg, du trägst was Buntes. Vielversprechender Titel, erstmal spannend. Jupiter Jones, die ein oder anderen von euch kennen, die deutsche Indie-Rock-Pop-Gruppe vielleicht, die aus dem Duo Nicolas Müller und Sascha Aigner besteht. Sie haben sich damals 2002 schon auf einer Party gegründet, sind aber immer noch aktiv und gehen unter anderem im Herbst auf Deutschland-Tour, unter anderem am 30. September in Leipzig. Da gibt es auch noch Karten. Also falls ihr gleich von dem Album so begeistert seid, dann könnt ihr euch da noch Tickets holen für den 30. September. Ja, Jupiter Jones, das ist für mich immer, ich denke da immer an Still und an so eben so deutsche Musik aus den 2010ern. Ich bin mal gespannt, was sie dieses Jahr zu bieten haben. Hier ist unser Album der Woche.
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Mit ihrem Hit Still prägten Jupiter Jones die deutschsprachige Musiklandschaft der frühen 2010er Jahre und lieferten einen Ohrwurm, der eine ganze Generation berührte. Kein Wunder, nur 2 Monate nach Veröffentlichung wurde das Lied zum meistgespieltesten deutschsprachigen Song im deutschen Radio gekürt. Trotz einiger Besetzungswechsel ist der Charakter ähnlich geblieben. Nun ist das Duo aus der Eifel mit ihrem neuen Album Ich trag den Sarg, du trägst was Buntes zurück. Das Album verbindet persönliche Geschichten und einen gewohnt eingängigen Sound und hat es deshalb in unsere Vorstellung als Album der Woche geschafft.

Jupiter Jones gibt es bereits seit 2002. Der Bandname ist angelehnt an den Detektiv Jupiter Jones aus der bekannten Hörspielreihe Die drei Fragezeichen. Begründet wurde die Band von Nikolas Müller, Sascha Aigner, Michael Stadtfeld und Marco Hontheim. Ihren ersten großen Festivalauftritt hatten sie 2004 auf dem Southside Festival. Der große Durchbruch kam dann 2011 mit der Single Still. Dafür wurden sie mit dem Echo in der Kategorie Pop ausgezeichnet. Es folgten zahlreiche Live-Auftritte auf Tourneen und Festivals, darunter beim Hurricane, Southside und Highfield Festival. Die Teilnahme beim Bundesvision Song Contest 2011 verschaffte der Band den 6. Platz. Doch der Erfolg hatte auch seine Schattenseiten. Wegen seiner zunehmenden Angststörungen und Panikattacken zog sich der Sänger Nikolas Müller im Mai 2014 zurück. Fortan übernahm Sven Lauer, ein Bekannter der Band, den Gesang. 4 Jahre später folgte die Auflösung der Band. Obwohl Nikolas Müller und Sascha Aigner 5 Jahre lang keinen Kontakt hatten, fanden sie 2019 wieder zueinander und legten damit den Grundstein für den Neustart des Duos.

Auch auf ihrem neuen Album »Ich trag den Sarg, du trägst was Buntes« ist der Umgang mit der Angst ein Thema. Aber nicht nur. Auch Liebe und gesellschaftspolitische Themen ziehen sich durch 13 Songs durch. Schon der Opener »Champagner Empfang satt« macht Lust auf mehr. Treibende Gitarren, ein eingängiger Refrain und jede Menge Energie vermitteln die Sehnsucht nach purer Lebensfreude, auch wenn man manchmal an sich zweifelt. Dass Jupiter Jones heute deutlicher politisch Stellung beziehen, zeigen sie im Song »Euren Töchtern geht es gut«. Der Songtitel ist dabei eine Reaktion auf eine kontroverse Aussage des Bundeskanzlers Friedrich Merz im Oktober 2025. Gemeinsam mit ihren beiden Feature-Gästen Finna und Lisa vermitteln sie ein klares Zeichen gegen strukturellen Sexismus und gesellschaftliche Missstände. Wer sich fragt, woher der Albumtitel kommt, erfährt dazu im Song »Wo diese Liebe hinfällt« mehr. Der Song spielt bewusst mit dem Sprichwort »Wo die Liebe hinfällt«, ohne eine klassische Liebesgeschichte zu erzählen. Vielmehr sei es wichtig, dass Liebe nicht immer leicht sein muss, sondern auch mal Krater hinterlassen darf. Jupiter Jones beweisen mit ihrem 8. Album, dass sie sich musikalisch weiterentwickelt haben, ohne dabei ihren Charakter zu verlieren. Jupiter Jones, »Ich trag den Sarg, du trägst was Buntes«, unser Campus Radio Jena Album der Woche. Das

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1: Ja, so viel zu dem neuen Album von Jupiter Jones. Ich finde, das klingt ja eigentlich ganz vielversprechend.
2: Ja, ich habe auf jeden Fall neue Dinge gelernt über die Band.
1: Ja, ich wusste auch nicht, dass sie schon so lange unterwegs sind. Aber schön, dass sie immer noch oder wieder, trotz verschiedener Hindernisse und Schwierigkeiten, es schaffen, Musik zu machen und das irgendwie auch in ihre Musik einzubinden.
2: Ja, auf jeden Fall.
1: Ich bin jetzt sehr gespannt. Ich möchte wirklich gerne mal reinhören und das tun wir jetzt auch. Hier ist Älter als die Steine von Jupiter Jones.

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2: Ja, wir variieren hier auch gleich ganz viel. Nein. Wir haben ein bisschen neue Musik noch für euch. Noch mehr neue Musik.
3: Yay!
2: Immer neue Musik. Und zwar eine schöne neue Vorstellung, einen neuen Song im Programm. Es geht hier Schlag auf Schlag. Erst Jupiter Jones, neues Album und jetzt noch neue Musik. Diesmal von Creeps featuring Cozy Sia. Der Song heißt Island Vibes. Island Vibe?
3: Vibe.
2: Island Vibe. Flo.
3: Ja.
2: Was kann der Song?
3: Der kann ganz viel. Also erstmal kommt der aus UK, beziehungsweise sogar Nigeria. Also Cozy Sia ist aus Lagos, Nigeria und Creeps aus den UK. Ja, es wird eine Mischung aus britischem Rap mit Afrobeat und Afrohouse und auch Hip-Hop kann man raushören. Also auf jeden Fall eine ganz spannende Kombi. Ja, und sie arbeiten regelmäßig zusammen, zum Beispiel auf der EP Can't You See sowie auf der EP Take Me Back oder auf dem Album Struggles. Ja, also ich glaube, die sind schon eingespielt miteinander und wir können Großes erwarten. Ich finde, das klingt super spannend und ich habe Bock.
2: Ich habe auch Bock. Island Vibe, also könnte ich gerade auch gut vertrauen.
3: Ja.
2: Ich sag's, wie es ist. Bisschen Strand, bisschen Wellen, bisschen Meer.
3: Bald.
2: In einem Monat. Wir hören rein und bringen den Island Vibe vielleicht ja ein bisschen zu euch.
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0: die Klimastation.
1: Es ist warm, Flo.
2: Ja.
1: Es ist so warm.
2: Dafür brauche ich keinen Wetterbericht, um das festzustellen.
1: Auch bei uns im Studio hat es bestimmt die 30 Grad und gerade draußen klettern die Temperaturen auch langsam in die Richtung. Die klimatologische Messstation der Ernst-Abbe-Hochschule misst aktuell 26 Grad, Tendenz steigend. Das wird also nochmal richtig sommerlich heute. Heute Mittag klettern die Temperaturen bis zu 32 Grad. Es bleibt aber überwiegend bewölkt. Vielleicht kommt auch noch mal ein Gewitter runter. Ist noch nicht abzusehen. Eigentlich den Nachmittag über soll es noch trocken bleiben. Abends haben wir dann immer noch Temperaturen über 30 Grad und auch nachts kühlt es nicht so richtig runter. Wir kommen auf 24 Grad. 20 Grad ist der Tiefstwert, den wir zu erwarten haben. Es ist also nochmal richtig, richtig warm. Ich sag's, wie es ist. Ich habe langsam keine Lust mehr. Ich war gestern nochmal Bahn, das war schön.
2: Ja.
1: Aber naja, muss man sich eben überlegen, wie man den Tag gut nutzt. Und natürlich haben wir auch da ein paar Tipps für euch.
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2: Genau, ich habe mich ein bisschen umgeschaut und geschaut, was ihr heute Schönes machen könnt. Wie ihr alle bestimmt mitbekommen habt, das Zeiss-Planetarium hat wieder offen und ich freue mich da sehr drüber. Und heute ist da die Ausstellung Aurora, die Magie des Nordens. Eine beeindruckende Show zeigt euch den Zauber der Nordlichter, wie sie wahrscheinlich von euch noch nicht gesehen wurde. Ein koreanischer Astrograf hat weltweit als erster diese beeindruckenden Leuchterscheinungen ihrer facettenreichen Schönheit aufgenommen und bringt sie euch authentisch ins Planetarium. Ihr könnt also einen grandiosen Tanz der Farben und Formen in der großen Sternkuppel des Planetariums beobachten, aber auch wissenschaftliche Hintergründe erfahren. Und ja, ihr bekommt Originalaufnahmen von der internationalen Raumstation ISS zu sehen. Und es wird wahrscheinlich ein unvergessliches Ereignis. Parallel dazu bekommt ihr aber natürlich auch den aktuellen Sternenhimmel gezeigt. Also ganz viel dabei heute. Die Vorstellung ist heute um 11.30 Uhr. Also ihr müsst zeitig nach der Sendung los, wenn ihr dahin wollt. Ermäßigt kostet das Ganze 12 Euro Eintritt und normal sonst 13,50 Euro. Alternativ habe ich einen Film für euch, und zwar Minions und Monster. Minions und Monster erzählt die abgefahrene, aber witzige und natürlich absolut wahre Geschichte von den Minions und wie sie Hollywood erobern, Filmstars werden und alles verlieren, Monster auf die Welt loslassen und sich dann heldenhaft dran machen, den Planeten von genau dem Chaos zu retten, den sie selbst angerichtet haben. In den mehr als 10 Jahren seit ihrem ersten Auftritt sind die Minions die absolute Kult-Animationsfigur ihrer Generation geworden. Ich glaube, das wissen wir alle. Wir erinnern uns alle an Minions-Kostüme zu diversen Anlässen wahrscheinlich. Das Ganze könnt ihr heute im Kino am Markt schauen. Es geht um 16 Uhr los. Ist für Studierende aus Jena natürlich kostenlos und sonst kostet es 7,70 Euro. Und als dritten Tipp, es ist heiß, wir haben gerade eben drüber geredet, und man möchte sich irgendwie einfach nur noch abkühlen. Und vielleicht ist es ein guter Anlass, mal wieder zur Eisdiele eures Vertrauens zu gehen und euch entweder eine Kugel Eis oder sogar mal einen Eisbecher zu gönnen. Schaden kann es auf jeden Fall nicht. Alternativ geht natürlich auch ein Eis aus eurem Lieblingssupermarkt. Das Ganze findet am Ort eurer Wahl statt, ganztägig und der Preis ist ganz unterschiedlich. Also egal, was ihr tut oder lasst, das Campus Radio Jena wünscht euch viel Spaß dabei.
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1: Ich finde das wunderbar. Jetzt können unsere ZuhörerInnen sagen, sie müssen leider Eis essen gehen, ja, weil ihnen das Campus Radio das verschrieben hat.
2: Ich habe aber abseits davon noch eine andere Empfehlung. Ich weiß, normalerweise machen wir die Wochenendtipps immer erst freitags, aber ich habe eben gesehen, dass am Samstag im Kassa ein queer-feministischer Kunst- und Kreativmarkt stattfindet. Von 12 bis 18 Uhr könnt ihr im Hinterhof tolle Stände von lokalen und überregionalen KünstlerInnen durchstöbern und ein paar leckere Snacks abstauben. Und es gibt auch eine Bastelstation und eine Kleidertauschecke und so super viel. Und ich finde es eine coole Aktion. Also falls ihr Samstag noch nichts vorhabt, quasi den ganzen Tag, könnt ihr beim Kassa vorbeischauen.
1: Das klingt ganz, ganz toll. Danke dir fürs
2: Gerne.
1: Für den Tipp. Ich finde auch, ich war gestern auch im Kino bei 36, also als es draußen so heiß war. Und es hat so halbwegs funktioniert. Ich würde sagen, am Anfang vom Film war es sehr aushaltbar und auch angenehmer, glaube ich, als draußen. Am Ende, aber auch ein 3-Stunden-Film, war es dann schon eher stickig und warm. Aber genau. Also kann ich schon auch ein bisschen empfehlen, um der Hitze ein bisschen zu entgehen. Minions and Monsters wollte ich auch noch gucken.
2: Es geht auch nur 90 Gute Minuten. Idee.
1: Das also finde ich toll.
2: Vielleicht nicht ganz
1: weißt
2: so stickig.
1: Was? Da bin ich großer Fan von. Ich finde, es gibt wenig Filme, die müssen lang sein. Das sehe ich total ein. Aber also nicht jeder Film braucht mehr als 2 Stunden Laufzeit. Das ist doch Quatsch.
2: Es wird auch irgendwann anstrengend.
1: Es ist anstrengend. Ich fällt mich auch da nicht so gut im Aufpassen. Aber also das ist mir oft zu lang. Aber 90 Minuten Kinderfilm, finde ich klasse. Gucke ich mir auf jeden Fall noch an. Na gut. Wir hören jetzt Hi von Pom.
2: Ja.
1: Hi. Kurz und knackig. Auf geht's, ab geht's.

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1: Und das nächste auf der Liste ist: Du bist gut genug. Wirklich.
2: Neun.
1: Neun. Kein Bock.
2: Kein Bock.
1: Nicht okay. Yeah, yeah. 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

0: Das war so smart von Margie Merlin. Toller Name auch. gute Überleitung. Smart ist es, wenn man sich früh auf Praktika bewirbt. Habe ich mal erzählt, ich bin in der 9. Klasse, musste ich ein Praktikum machen und ich war viel zu spät dran mit Bewerben und am Ende, und nichts gegen Kindergärten, das ist ganz wichtige, tolle Arbeit, die da geleistet wird. Ich habe mich dann am Ende für ein Kindergartenpraktikum entschieden. Das war aber, glaube ich, mir da schon bewusst, dass das keinerlei berufliche Laufbahn für mich abbildet, weil ich da mir das, glaube ich, nicht liegt. Und dann war ich eine Woche in diesem Kindergartenpraktikum und es hat mir nicht so gut gefallen. Und deswegen bewerbt euch frühzeitig. Das ist sehr smart. Zu Bewerbungen passt LinkedIn. Und jetzt sind wir auch schon ganz natürlicherweise beim Beitrag angekommen.
1: Ja, wir haben nämlich von Theresia einen Beitrag über Was nervt LinkedIn. Ich glaube, wir alle kennen das. Man möchte irgendwie mal sich ein bisschen mehr um das eigene Netzwerk kümmern und lädt sich LinkedIn drunter und ist dann ganz doll überfordert, weil es eine ganz neue Welt ist und alles anders ist, als man es erwartet hätte.
0: Ja.
1: Und Theresia hat darüber einen Beitrag geschrieben.
2: Was nervt?
3: Ich öffne Instagram. Eigentlich nur zur Ablenkung. Reels schauen und durch die Memes scrollen, die meine WG mir geschickt hat. Und da sind sie wieder. Ich werde auf meiner Startseite angeschrien. Sie nennen sich selbst High Performer und erzählen mir, wie viel ich arbeiten soll und dass ich mich unbedingt connecten muss. Und zack, setzt die FOMO ein. Eigentlich sollte ich auch mal Kontakte aufbauen, networken, wie man so schön sagt. Zögernd wandert mein Finger Richtung App Store und ich lade die App zur Vorhölle runter, LinkedIn. Die App war ursprünglich gedacht als Plattform für beruflichen Austausch und ehrliche Einblicke in die Arbeitswelt. Diese Zeiten sind aber schon längst vorbei. Zuerst muss ich mir ein Profil erstellen, wo ich Abitur gemacht habe, wer mein Arbeitgeber ist und was meine Skills sind. Peinlich berührt tippe ich meine zwei kleinen Joberfahrungen und mein Studium in die jeweiligen Felder ein. Datenschutz ist in Deutschland immer so ein großes Thema, aber hier veröffentliche ich meinen Wohnort unter Klarnamen? Naja. Nachdem ich mir ein Profilbild gegeben habe, fange ich intensiv mit dem Networking an. Also, ich frage meine beste Freundin und einen Kumpel aus dem Studium an. Ich habe zwar schon deren Nummer, aber jetzt sind wir auch offiziell LinkedIn-Freunde. Level up in der Freundschaft oder so. Nachdem ich erfolgreich ganze 2 neue Follower gesammelt habe, bin ich nun vollkommen in der Welt der Selbstvermarktung angekommen. Zwischen High-Performern und Marketing-Gurus versuche ich, mich zurechtzufinden. Die erste Gruppe, die mir begegnet, sind die LinkedIn-Influencer. Boarding to Singapore, Reise nach Südamerika zur Recherche. Ich vergesse fast, dass ich auf LinkedIn bin und fühle mich wieder wie in meiner Insta-Bubble. Eine Frage bleibt aber gleich: Wie könnt ihr euch solche Reisen leisten? Nach dieser ersten Flut an Informationen kommt mir eine neue Gruppe an Menschen entgegen. Wie du mit deiner Bewerbung überall eingeladen wirst. 10 Bewerbungsfehler, die sie sofort vermeiden sollten. Ich bekomme eine Flut an Optimierungen. Das Problem dabei, jeder rät mir was anderes. Ich soll ein Foto in meine Bewerbung einfügen. Ich soll kein Foto in meine Bewerbung einfügen. Ich soll Floskeln vermeiden, aber nicht zu kreativ werden. Sonst können die KI-Programme meine Bewerbung nicht lesen und ich werde aussortiert. Na klasse. Ich scrolle weiter und mein persönlicher Endgegner begegnet mir. Mit 23 schon Führungskraft und das habe ich gelernt. Wie ich mit 20 ein erfolgreiches Unternehmen gegründet habe. Der reine Erfolg wird zur Schau gestellt. Ich erinnere mich, wie ich die App heruntergeladen habe, weil ich Angst hatte, was zu verpassen. Jetzt fühle ich mich aber noch schlechter. Wie kann ich mit Anfang 20 noch studieren? Wieso habe ich keine Reisen ins Ausland, gebe Bewerbungstipps und habe noch keine Firma gegründet? Es reicht. Ich schließe die App und atme durch. LinkedIn ist weniger ein Spiegel der Arbeitswelt, sondern mehr ein Schaufenster. Eines, in dem alle glänzen und sich präsentieren wollen. Die eigentliche Frage ist nicht, warum LinkedIn nervt, sondern warum wir das Gefühl haben, dort überhaupt sein zu müssen.
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0: Ich glaube, also mir spricht das auf jeden Fall sehr aus der Seele, dieser Beitrag. Und gleichzeitig macht man ja irgendwie doch mit, mein LinkedIn ist auch gefüttert und so ganz ohne ist es auch oft schwierig. Naja, vielleicht kann man, ich glaube immer, ist es vielleicht sinnvoll, sich einfach da nicht so ernst zu nehmen und auch Profile von anderen nicht so ernst zu nehmen, ist auch nicht alles Gold, was glänzt. Aber vielleicht ist es kann es ganz gut helfen, um so ein bisschen den eigenen Lebenslauf zu strukturieren und die Bewerbungen ins Rollen zu bringen. Ich drücke auf jeden Fall allen Leuten die Daumen, die gerade auf Jobsuche sind oder Praktikumssuche oder aus irgendeinem anderen Grund ihr Portfolio aufhübschen, und an alle, die das nicht tun, auch das ist, glaube ich, mehr als fair. Wird vielleicht auch einfach ein bisschen überbewertet, diese Plattform. Na gut, wir machen jetzt erstmal weiter mit ein bisschen Musik. Hier ist Lose Your Head von Feurer.

0: Alles geht vorbei und so auch dieser Song von Dominik Hartz. Dominik. Ja.
1: Wir kommen zu einem neuen Song, nämlich jetzt im Programm, von der lieben Lena. Und zwar heißt der Vielleicht, Vielleicht. Lena kommt aus Freising, das ist in der Nähe von München, und macht mehr so Indie-Rockmusik. Bürgerlich heißt sie Magdalena Halsberger. Genau, und sie kommt aus einer sehr musikalischen Familie, in der jeder ab der 3. Klasse ein Instrument lernen muss. Und sie hat sich dann für die Gitarre entschieden und zuerst mit ihrer Schwester Sophie unter dem Namen Sweet Lemon Indie Jazz Musik gemacht. Mittlerweile ist sie aber als Solokünstlerin unterwegs und hat sogar ihr Jurastudium für die Musik aufgegeben. Und so, ja, seit 2022 macht sie alleine Musik, also eine Solokarriere. Und ich bin erst ganz gespannt und ich freue mich richtig irgendwie auf den Song.
0: Ja, klingt auf jeden Fall sehr, sehr vielversprechend.
1: Ja.
0: Vielleicht, vielleicht von Lena.

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1: Es ist 10 Uhr, hier ist das Campusradio Jena. Einen wunderschönen guten Morgen an alle, die gerade aufgestanden sind. Und hallo, schön, dass ihr immer noch da seid. An alle, die schon ein bisschen länger zuhören. Ich bin Beate, ich bin heute im Studio mit der lieben Flo. Hallo Flo.
2: Hallo.
1: Flo, bist du inzwischen wach und munter?
2: Ich bin schon die ganze Zeit wach und munter.
1: Wie schön.
2: Ja.
1: Ich frage immer gern, wie groß fühlst du dich gerade?
2: Oh. Also ich finde, meine Haare lassen mich ein bisschen kleiner fühlen, bin ich ehrlich.
1: Nein.
2: Aber seitdem ich deine Reaktion gehört habe, ist es ein bisschen besser. Aber ich fühle mich glücklich.
1: Schön.
2: Also ich glaube, ich kann das gar nicht in der Größe angeben.
1: Das verstehe ich. Das, manchmal braucht das auch ein bisschen Übung. Ich finde, wenn man so die Frage öfter mal hört, dann irgendwann hat man eine gute Referenzpunkte, würde ich sagen.
2: Wie groß fühlst du dich denn gerade?
1: Ich fühle mich ein kleines bisschen größer, glaube ich, als ich bin. So vielleicht so 1,75 Meter.
2: Okay.
1: Ja. Es ist sehr warm, aber ich versuche, mich davon nicht klein machen zu lassen. Und ich hoffe, ihr lasst euch heute auch nicht klein machen an diesem wirklich sonnigen, schönen Mittwochmorgen. Wir haben jetzt noch eine ganze Stunde gute Musik für euch. Und ein kleines bisschen könnt ihr auch mitbestimmen, was jetzt gleich läuft. Wir haben nämlich den Insta-Hit mitgebracht für heute. Was ist das denn?
2: Genau, also zur Wahl steht einmal Unter ihrem Dress von Dilla und Emmy X oder Sophie mit Bevor du gehst. Und damit ihr, falls ihr die beiden Songs nicht könnt, wisst, wofür ihr da auf Campus Radio Jena auf Instagram abstimmen könnt, spielen wir beide Songs einmal kurz an und dann habt ihr noch eine gute Viertelstunde, um abzustimmen. Also wir gehen einmal rein in Unter ihrem Dress von Dilla und Emmy X.

0: Das ist unter ihrem Dress von Dilla. Und der zweite Song ist von Sophie.
1: Genau, und zwar Bevor du gehst. Und auch da hören wir einmal kurz rein.

0: 况。
1: Ich liebe beide Songs.
2: Ich wollte auch gerade sagen, ich könnte mich selber, glaube ich, gar nicht so richtig gut entscheiden. Zum Glück muss ich das auch nicht. Also rein auf Instagram in die Story klicken, fleißig abstimmen und dann hören wir um 19:15 den Song eurer Wahl.
3: Vielleicht noch kurz zwei kleine Infos. Dilla spielt auf dem Highfield. Das heißt, wenn ihr sie live sehen wollt, kommt in 1,5 Wochen zum Highfield. Und Sophie ist auch bald in Erfurt. Ich weiß nicht genau auswendig wann, aber sie geht jetzt demnächst auf Tour und versucht noch ganz fleißig Tickets loszuwerden. Also kauft euch doch gerne ein Ticket für Erfurt und schaut euch ihre Tour an.
2: Den Tipp nehme ich auf jeden Fall mit. Und jetzt kommt noch ein kleines bisschen Musik. Hier ist Last Orders von His Golden Messenger.

0: Von Pablo mit U. Der Song heißt Nach Hause laufen.
1: Genau, Pablo kommt ursprünglich aus Gießen. Mittlerweile wohnt er aber in Berlin. Und vom Musikstil ist er so New Wave Artist mit Indie-Pop-Sounds. Bürgerlich heißt er Paul Reger. Und er lernte schon als Kind Klavier spielen, hat es aber dann für ungefähr 8 Jahre vernachlässigt und dann durch YouTube wieder zurück zum Klavier gefunden. Ich glaube, das könnte auch so eine...
2: Nachvollziehen. Komplett habe ich auch da gedacht.
1: Genau, er war auch dieses Jahr auf Tour, und zwar auf Gut Glück Tour. Und ja, er erzählt viel über Mitte-20er-Wirrwarr und über Bierchen im Skatepark einer Großstadt, die man so la-la mag. Und natürlich vom Du und ich. Und ich würde sagen, wir gehen rein in Nach Hause laufen.

0: Pablo mit Mitte 20er Wirrwarr, da können wir auf jeden Fall relaten. Wir haben uns gerade schon über unsere Klavierunterricht-Erfahrungen ausgetauscht und gucken jetzt nochmal, was in den nächsten 50 Minuten so ansteht.
1: Ja, um 10.45 Uhr haben wir den guten Hunger. Das heißt, wir erzählen euch heute, in welchen Mensen es welches Essen gibt oder auch welche Mensa heute zu hat. Auch wichtig. Und um 10.15 Uhr
0: der Insta-Hit jetzt gleich unter ihrem Dress von Dilla und Ermi X versus Sophie, bevor du gehst. Mhm. Stimmt noch ganz fleißig ab. Ihr habt noch 5 Minuten, um mit zu bestimmen, welcher von den beiden Songs bei uns in der Sendung landet. Ja, und ansonsten um 17:30 natürlich, wie immer, das Wetter und die Veranstaltungstipps.
1: Genau, also in 20 Minuten.
0: In 20 Minuten, das ist korrekt. Wir sind im Zeitplan. Und ja, ich bin ganz gespannt auf den Insta-Hit. Jetzt kommt aber erst noch ein Song, während dem ihr nochmal überlegen könnt, abstimmen könnt. Und dann sehen wir uns gleich um 19:45.

0: Das war In Motion von The Snuts. Und jetzt kommen wir gleich zu einer meiner absoluten Lieblingskategorien, nämlich...
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2: Okay, bevor du jetzt reinschaust, was ist dein Tipp?
0: Mein Tipp? Jetzt hast du mich ein bisschen erwischt. Ich habe leider schon ein bisschen geguckt. Was ist dein Tipp, Flo?
2: Ich sage, ich habe das Gefühl, dass Dilla prinzipiell ein bisschen bekannter ist. Mhm. Also ich glaube, ich habe so, Sophie hat halt den einen Song, mit dem sie so bekannt geworden ist. Aber ich habe das Gefühl, danach ist der Hype halt so, genau, wieder ein bisschen abgeflacht.
0: Ja.
2: Und deswegen sage ich, dass Dilla gewonnen hat. aber vielleicht vertue ich mich auch.
0: Vielleicht. Ja, ich glaube, mein Tipp wäre, oder gestern, als ich die Story gesehen habe, war mein Tipp auch so. Ich glaube auch, dass Dilla gewinnt. Habe dann abgestimmt und habe dann gesehen, dass es sehr, sehr ausgeglichen war. Zumindest gestern Abend noch.
2: Ja, als ich abgestimmt habe, war 100% Dilla. Da habe ich das Gefühl, ich war die einzige Person, die bis dahin abgestimmt hat.
0: Da hat auf jeden Fall noch die eine oder andere Person nachgezogen. Ich spanne euch gar nicht länger auf die Folter. Bist du bereit? Mach mal Drumroll.
2: Oh.
0: Und der Insta-Hit dieses Mittwochs am 5.8. ist, du hattest recht, wir hatten recht, unter ihrem Dress von Dilla und Emmy X, aber knapp. Wirklich knapp, nur mit wenig Vorsprung. Es ist nämlich so, dass bevor du gehst 40% und unter ihrem Dress 60% bekommen hat der Stimmen. Also wirklich einige. Flo, du bist nicht alleine mit Sophie. Und ich muss auch zugeben, ich habe aus Versehen mit dem Campus Radio Jena Account mit abgestimmt, weil ich dachte, ich bin bei mir eingeloggt. Ich weiß nicht, ob die Content-Mäuse unter euch das kennen, wenn man so mehrere Instagram-Accounts betreut und dann immer denkt, man ist in dem anderen drin. Und ich bin ja froh, dass ich keine Heated Rivalry Reels mit dem Campus Radio Account aus Versehen like. Da muss ich immer ein bisschen aufpassen. Egal, wir schweifen ab.
2: Ich möchte noch kurz was zum Abschweifen sagen.
0: Bitte.
2: Ich dachte auch gestern, ich wäre noch im Campus Radio Jena Account,
0: ja.
2: Weil mein eigener Beitrag wurde mir vorgeschlagen.
0: Ach.
2: Und dann war ich kurz so, hä, bin ich im falschen Account? Aber nein, ich war in meinem eigenen Account und mein eigener Beitrag wurde mir vorgeschlagen. Das fand ich ganz cursed.
0: Das ist wirklich wild.
2: Ja.
0: Also dein privater Beitrag.
2: Ja.
0: Würde bei dir in der For You-Page,
2: ja. Also nicht in der For You-Page, sondern wenn ich so runterscrolle bei
0: einfach
2: der im normalen Feed halt normal, ja.
0: Das ist wirklich crazy. Instagram, was ist da los? Na gut. Wir hören rein. Ich habe richtig Bock.
2: Ja.
0: Dilla.
2: Und unter ihrem Dress.
0: Ja.

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1: Das war Kafkiez mit Mitte 20, auch wieder sehr relatable. Und jetzt haben wir nochmal einen englischen Song für euch, nämlich Ronja Lou, Bring It On. Ronja Lou kommt aber auch aus, ich weiß gerade gar nicht, ob der Song englisch ist, der Titel ist auf jeden Fall englisch. Sie ist selber aber aus Berlin und macht Deutschpop. Also vielleicht ist es auch doch ein deutscher Song, teils. Ihr Debütalbum ist auch eine Mischung aus Deutsch und Englisch vom Titel her, heißt nämlich Tagebuch einer People-Pleaserin. Das muss einfach dieses Denglisch unserer Generation sein.
2: Ich wollte gerade sagen, das ist wohl einfach ein denglischer Song.
1: Ich checke. Sie ist selber Tagträumerin und Tagebuch-Enthusiastin, so könnte man sie zumindest beschreiben. Und hat es aber ganz gut geschafft, so ihre Songs auch ans Volk zu bringen. Läuft öfters auch mal irgendwie im ZDF so als Hintergrundmusik. Da ist wohl jemand in der Redaktion, der sie kennt oder der Fan ist. Und vielleicht werden wir ja auch bald Fans.
2: Ich habe zumindest das Gefühl, dass wir sehr viel relaten können. Auch so, ja. Sie schreibt über Dinge, die sonst minutenlange Sprachnachrichten an Freunde füllen würden. Wer kennt es nicht?
1: Hä, vielleicht auch einfach Idee, nächste Sprachnachricht einfach singen.
2: Aber kennst du auch?
1: Sprechen.
2: Okay, wir reden später drüber.
1: Okay. Hier ist Bring It On von Ronja Lou, ganz viel Spaß.
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0: Bring It On von Ronja Lu. Tatsächlich kein englischer Song oder zumindest nur ganz, ganz, ganz mini bisschen. Aber das macht ja gar nichts.
1: Darf ich jetzt noch sagen, was ich sagen
0: Bitte
1: wollte?
0: Bitte sag jetzt noch, was du sagen. Ich darf immer sagen, was du sagen jetzt, Flo.
1: Sprachnachrichten vertonen. Ja. Es gibt auf Real, auf Insta manchmal den Real-Trend, dass so Chat-Nachrichten in einen Song verpackt ja. werden. Also so die einzelnen Nachrichten und darüber, daran musste ich gerade denken.
0: Aber Frage an dich, weißt du, ob das KI generiert ist oder nicht?
1: Also es gibt bestimmt KI-generierte, aber ich kann mir auch durchaus vorstellen, dass manche das... Also ich kann mir vorstellen, dass die Chats gefaked sind.
0: Ja.
1: Also dass die nicht so actually existieren, aber ich glaube schon, dass es vielleicht auch manchmal MusikerInnen Spaß machen oder so.
0: Safe, weil ich finde es mega cool auch immer oder ich finde die oft sehr unterhaltsam. Ich frage mich aber dann immer so, ob es KI-Musik ist, weil da habe ich noch nicht so Bock drauf. Ja, aber ja, den Trend kenne ich und da sind dann auch sehr, sehr witzige Sachen dabei. Meistens laufen dann noch so 4 verschiedene geteilte Bildschirme, wo irgendjemand Minecraft spielt oder und der Text läuft durch und noch irgendwas.
1: Nicht? Nee, bei mir nicht. Ich habe, glaube ich, 2 in dieser Art das jetzt gesehen.
0: Okay.
1: Und das war wirklich nur der Chat. Und ich glaube, vorher war es sogar eine, die dann so
0: vielleicht
1: das eingeleitet
0: dein
1: hat.
0: Dein Instagram der Meinung, du brauchst weniger, weniger Reiz auf Anfang. Na gut, es geht weiter mit.
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0: Da ist mir jetzt keine gute Überleitung eingefallen, aber über das Wetter reden kann man ja eigentlich immer.
1: Ich war auch wirklich gar nicht drauf vorbereitet gerade.
0: Naja, ich denke mir so, also es ist ja so, wenn man an Gesprächsthemen ausgeht und dann so klischeeartig redet man so drüber, über das Wetter, ja, ganz schön warm draußen, aber uns gehen halt die Gesprächsthemen nicht auf dann. Naja, wir wollen euch natürlich trotzdem nicht im Regen stehen lassen, was die Aussichten des Wetters angehen und keine Sorge, im Regen stehen werdet ihr heute wahrscheinlich sowieso nicht. Es ist nämlich nochmal richtig heiß heute und richtig sommerlich. Wir haben aktuell Temperaturen von 28 Grad laut der klimatologischen Messstation der Ernst-Abbe-Hochschule und Tendenz steigend. Die Temperaturen klettern gegen Mittag nochmal auf 32 Grad und bleiben da auch den Nachmittag über beständig bestehen. Passt also gut auf euch auf, trinkt viel Wasser, cremt euch ein. Ich habe gar keinen Bock mehr, Sonnencreme zu verwenden.
1: Mhm.
0: Ich bin wirklich over it. Ich habe mir aber auch letzten Sonntag, weil ich nur so sporadisch mich eingecremt habe, mir wieder einen Sonnenbrand geholt und das ist wirklich gefährlich. Also cremt euch gut ein, auch wenn es keinen Spaß macht und trinkt genug Wasser, um mit den Temperaturen irgendwie klarzukommen. Sucht euch ein schattiges Plätzchen, geht baden oder in die Bib. Die ist sehr gut klimatisiert. Neulich war mir kalt. Obwohl es, also am Montag hat es auch irgendwie 36 Grad und in der Bib waren es aber bestimmt 22. Also mein Tipp für heute, geht in die Bib, da ist es schön kühl. Oder macht was anderes Schönes.
1: Ich habe auch Tipps für euch rausgesucht.
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1: Ihr könnt beim Zeitplanetarium vorbeischauen. Da gibt es heute Aurora, die Magie des Nordens. Eine beeindruckende Show, und zwar Aurora, die Magie des Nordens, zeigt euch den Zauber der Nordlichter, wie ihr sie wahrscheinlich noch nie gesehen habt. Der koreanische Astrofotograf Kohn O'Chul hat weltweit als erster diese beeindruckenden Leuchterscheinungen in ihren facettenreichen Schönheiten aufgenommen und bringt sie in authentischer Form ins Planetarium. Erlebt also einen grandiosen Tanz der Farben und Formen an der großen Sternkuppel des Planetariums und erfahrt mehr über die wissenschaftlichen Hintergründe und Legenden des Phänomens. Das Ganze sind Originalaufnahmen von der Internationalen Raumstation und naturgetreue Visualisierungen machen dieses Planetariumserlebnis zu einem unvergesslichen Ereignis. Parallel dazu, beziehungsweise ebenfalls in der Show, bekommt ihr auch den aktuellen Sternenhimmel gezeigt. Ich glaube, es könnte also für so gut wie jeden und jede was dabei sein. Das Ganze findet heute um 11.30 Uhr, also in einer knappen Stunde statt. Ermäßigt kostet es 12 Euro und der normale Ticketpreis sind 13,50 Euro. Wer weniger Lust auf Sterne, Himmel und so weiter hat, der möchte vielleicht heute ins Kino gehen. Und zwar in den Film Minions und Monster. Minions und Monster erzählt die abgefahrene, aber witzige und natürlich absolut wahre Geschichte von den Minions und wie sie Hollywood erobern, Filmstars werden, alles verlieren, Monster auf die Welt loslassen und sie dann heldenhaft retten, von dem Chaos, den sie selber verursacht haben.
0: Toll.
1: In den mehr als 10 Jahren seit ihrem ersten Auftritt sind die Minions die absolute Kultanimationsfigur ihrer Generation geworden. Den Film könnt ihr heute im Kino am Markt schauen. Um 16 Uhr geht's da los. Kostenlos ist es für Studierende aus Jena und sonst kosten die Tickets 7,70 Euro. Und ein weiterer Tipp, wer kennt es nicht, es ist super heiß und man möchte einfach nur eine Abkühlung, dann geht doch mal wieder zur Eisdiele eures Vertrauens und gönnt euch eine Kugel Eis oder heute sogar mal einen Eisbecher. Schaden kann es nicht, alternativ geht natürlich auch ein Eis aus eurem Lieblingssupermarkt. Der Ort ist der Ort eurer Wahl, das geht den ganzen Tag und der Preis richtet sich ganz nach dem, was ihr aussucht. Und egal, was ihr tut oder lasst, das Campus Radio Jena wünscht euch viel Spaß dabei.
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0: Flo, was ist deine Standard-Eisdielen-Bestellung? Hast du eine Eissorte, die du immer isst oder einen Eisbecher? Ein Geheimtipp?
1: Ich mag diese Frage nicht.
0: Nein!
1: Warum? Also, weil ich mich nicht entscheiden kann. Ich finde Eis auswählen wirklich ganz schwierig. Also ich glaube, wenn ich Bock habe, mir was zu gönnen, dann gern zwei Kugeln und dann so eine Kombination aus so einem Fruchteis und so einem dunklen Schokoladeneis. Oh. Ich finde, das schmeckt nämlich sehr nice. Meistens sind mir aber zwei Kugeln einfach ein bisschen zu teuer.
0: Check ich.
1: Und dann wird es unterschiedlich danach, wie es mir geht. Mittlerweile bin ich auch wieder mehr bei Fruchteis. Mhm. Aber sonst gerne auch mal so ausgefallenere Sorten. Irgendwas Zimtiges oder sowas vielleicht auch. Salted Caramel, auch immer geil.
0: Oh, ja.
1: Ich esse fast jedes Eis.
0: Okay, guck mal, du hast gerade gesagt, du magst die Frage nicht und dann hast du so die most sophisticated, beste, ausgewogenste Antwort gegeben, so als wäre sie so, vielleicht hast du sie auch schon in deinem Kopf vorformuliert, I don't know, vielleicht wusstest du, was kommt. Aber ich finde, das klingt doch wunderbar. Ja, das ist doch total aussagekräftig, damit kann ich richtig viel anfangen mit der Info.
1: Ja, aber ich hätte dir gerne so eine Antwort gegeben.
0: So, oh mein Gott, ich liebe Schlumpfeis.
1: Genau,
0: immer.
1: Also auf gar keinen Fall, glaube ich, aber. Aber wenn du jetzt an die Eistitel gehen würdest, was würdest du dir jetzt bestellen?
0: Ja, also eigentlich bin ich ein Cookie-Girl, kann man das sagen. Ich mag also Cookie-Eis schon sehr gerne. Ich bin auch großer Fan von so Supermarkt gekauftem Eis mit so Keksteigstückchen drin. Mhm. Gerne auch vegan, von der Marke meines Vertrauens. An der Eisdiele mag ich es aber auch sehr gerne. Ich hatte aber lange kein Cookie-Eis mehr. Und ich glaube, inzwischen wäre ich auch bereit, ein paar Sachen auszuprobieren, weil man zahlt ja dann doch irgendwie inzwischen 1-2 Euro für eine Eiskugel. Und dann will man vielleicht ja auch mal irgendwie was Besonderes. Ich mag auch Pistazieneis sehr gerne, aber da ist tatsächlich der Preisfaktor meistens das, was mich davon abhält, weil das meistens nochmal Aufschlag gibt. Nüsse sind halt teuer, ich checke. Ja, deswegen, ich probiere auch gerne Sachen. Was ich gerne mag, es ist vielleicht ein bisschen Werbung, beim Handeis in Jena gibt es, ganz wertfrei, da gibt es Espresso-Eis, also Eis mit Kaffeegeschmack. Und da ist, glaube ich, auch Koffein drin. Und das kann ich wirklich sehr empfehlen. Also ich mag auch Eiskaffee gerne und das ist wirklich das wie ein Eiskaffee, nur halt als Kugeleis. Es schmeckt nach Kaffee und es ist ein bisschen Koffein und es ist richtig schön kalt. Also es ist wirklich, ich glaube, da kann ich mich sehr für begeistern, irgendwie Kaffee-Eis.
1: Ja, ich glaube, ich vermisse ein bisschen die Zeiten. Ich habe lange in einer Eisdiele gearbeitet.
0: Wirklich?
1: Ja, und du bist
0: die perfekte Gesprächspartnerin für dieses guck mal.
1: Während der Schicht haben wir immer ein bisschen Eis gesnackt.
0: Muss.
1: Ich glaube, in dem Rahmen, in dem wir das teilweise gemacht haben, durften wir das nicht offiziell. Aber jetzt, wenn ich dann noch manchmal vorbeigehe, bekomme ich mein Eis, wenn der Chef da ist, kostenlos. Also ich war letztes Jahr im Sommer nochmal da und habe mir ein Spaghetti-Eis geholt. Mm. Und dann meinte er, es geht auf Haus. Und das war ganz toll, weil da habe ich dann kostenlos Spaghetti-Eis gegessen. Und das ist auch richtig gut bei ihm. Und das ist, ja,
0: stark.
1: So gute Eissorten da.
0: Das ist richtig gut. Musst du mir vielleicht mal off Mike erzählen, was das für eine Eisdiele ist. Ja,
1: gibt es hier halt nicht.
0: In der Heimat. Ja. Ah. Spaghetti-Eis generell eine gute Sache. Ich finde, ist nicht overhyped. Ich sag, wie ist, es hat den Hype komplett verdient.
1: Ja.
0: Ja. So, jetzt genug von Eis, bevor unsere ZuhörerInnen jetzt alle zur Eisdiele abhauen, haben wir noch ein kleines bisschen Musik für euch. Hier ist Absilon featuring Berg mit kaputte Diamanten.

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0: Tut mir nochmal leid, wegen gestern.
1: Ich weiß nicht, was gerade los ist mit mir, ja? Weißt du, je mehr da draußen alles untergeht, habe ich das Gefühl, dass
2: an mir etwas untergeht.

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2: Es ist fast Mittagszeit. Naja, je nachdem. Es ist auf jeden Fall Zeit für den guten Hunger und für unseren Ausblick auf euer Mensa, auf eure Mensa-Möglichkeiten. In der Mensa am Uni-Hauptgebäude ist noch keine Sommerpause. Mhm. Da gibt es lecker Nudeln.
3: Und ich mag das Wort nicht. Kannst du das bitte?
2: Es gibt, Penne al-Arabiata für 2 Euro in vegan mit Knoblauch. Lecker, lecker. Außerdem Kichererbsen-Masala, dazu Basmati-Reis, auch für 2 Euro, auch vegan, auch mit Knoblauch. Für die FleischesserInnen unter euch gibt es gebackenen Fleischspieß mit Texas-Gemüse und Wedges für 5,20 Euro. Und dann gibt es noch das Nasi Goreng mit Hähnchen. Ich weiß gar nicht so genau, was das ist. Es ist auf jeden Fall Huhn drin, Alkohol und Knoblauch für 5,20 Euro. Genau so. Am Philosophenweg, Sie sehen nichts.
3: Haben zu.
2: Wie lange noch?
3: Sommerpause.
2: Ich weiß es nicht.
3: Steht da oben. Boah, hochscrollen. Bis zum 14.8., also bis nächste Woche.
2: Das ist richtig. Ihr könnt jetzt gerade erstmal nicht im Philosophenweg Mittagessen gehen. Genau. Bis zum 14.8. ist die Mensa noch zu. Danach gibt es aber auch im Philosophenweg wieder was zu essen. Und ich glaube, dass dann aber die UHG zumacht. Aber da halten wir euch auf jeden Fall nochmal auf dem Laufenden.
3: Kommen wir zur Mensa am Abbeplatz. Die hat natürlich offen. Da gibt es heute auch Penne al-Arabiata.
2: Sehr gut, Flo.
3: Für 2 Euro, das ist das vegane Essen. Ansonsten gibt es Auberginenschnitzel mit Tomatensoße dazu. Sommerlicher Bulgur, Gemüsepfanne ab 3,20 Euro in vegetarisch. Alternativ Wrap gefüllt mit Planted Kebab, Paprika, Kidneybohnen und Feta-Alternative dazu Pommes. Das kostet ab 4,20 Euro, ist aber dafür vegan. Oder Pfannenschaschlik mit Tomatenreis, Krautsalat und Knoblauchdip ab 5,20 Euro. Das ist ein Fleischgericht. Ich glaube, heute für jeden was dabei.
2: Ich finde auch, das klingt eigentlich ganz, ganz gut.
3: Ja.
2: Ich glaube, Menschen, die keinen Knoblauch mögen, könnten an ihre Grenzen kommen.
3: Aber gibt es Auberginenschnitzel?
2: Das stimmt. Hm. Das ist auch nicht schlecht. Ja, und in der Karl-Zeiss-Promenade.
3: Ey, auch Penne al-Arabiata ab 2 Euro in vegan. Und wir haben ein süßes Essen heute. Und zwar Heidelbeer-Germknödel mit Vanillesoße, dazu Mohn, Zucker und Obst. Das klingt ziemlich geil.
2: Ich glaube, da muss ich einen Ausflug hinmachen
3: heute. Kostet ab 2,50 Euro, ist natürlich vegetarisch, enthält aber Alkohol. Oder es gibt Gurken, Kaltschale. Ich war gerade verwirrt.
2: Das ist ein,
3: Es wird auch nicht besser. Orgschoka-Art?
2: Akroschka heißt das. Das ist, ich kenne das von meiner Mitbewohnerin, meiner ehemaligen. Die kommt aus Russland. Und das ist quasi so eine kalte Suppe. Akroschka ist so eine kalte Suppe, wo ganz viele wilde Dinge drin sind. Es ist so herzhaft mit. Oh Gott, ich hoffe, ich sage das jetzt alles richtig. Es tut mir sehr leid, wenn ich dem nicht gerecht werde. Da ist auf jeden Fall Gurke drin und Dill und Sprudelwasser und Joghurt. Also es ist so wirklich, aber es ist erstaunlich lecker. Also mein Fall ist es nicht so, aber meine Mitbewohnerinnen damals, die schwören da drauf. Und es ist sehr sommerlich. Also es ist wirklich kalt und du kannst es aber, es ist so eine kalte Suppe, aber die im Sommer irgendwie sehr erfrischend ist, sehr gut schmeckt. Bisschen Geheimtipp. Dazu gibt es Kartoffeln.
3: Genau. Es ist auch ein Fleischgericht. Ich glaube, das geht aus dem Namen vielleicht nicht zwingend hervor.
2: Dann haben die da noch
3: Kostet ab 3,20 Euro. Und ebenfalls ein Fleischgericht in der Karl-Zeiss-Promenaden-Mensa ist das Chili Con Carne. Dazu Kurkuma-Reis ab 4,20 Euro.
2: Lecker, lecker. Ja, ich glaube, das ist wirklich, wie du sagst, für alle was dabei. Ich habe so langsam auch Mensa-Hunger.
3: Ja, ich gehe auch gleich in die Mensa.
2: Perfekt. Jetzt kommt aber noch mal ein kleines bisschen Musik und dann geht es bald in die Mittagspause.

0: Das war One of One von Masterpiece und wir sind leider schon fast am Ende dieser Sendung angekommen, aber wir haben noch einen letzten Song für euch.
1: Genau, und zwar auch einen neuen Song, und zwar von AB Syndrome, und zwar der Song Anders. Das Duo kommt aus Berlin und sie bewegen sich zwischen Elektropop und Rap. Und es ist quasi ein komplettes DIY-Duo, also sie machen sehr viel selbst, von Musikproduktion über Artwork bis hin zu den Musikvideos wird alles konsequent in Eigenregie produziert und auf dem selbst gegründeten Indie-Label veröffentlicht. Ich finde es immer sehr stark, wenn das MusikerInnen machen. Außerdem gehen sie im Herbst 2026 auf Tour für ihr neues Album und sind in dem Zuge am 13.10. auch in Leipzig. Also schaut doch gerne mal vorbei, ob ihr euch Tickets kaufen möchtet. Seit 2011 machen sie schon Musik, also auch schon ein bisschen länger dabei. Und bevor wir reingehen, verabschieden wir uns aber noch.
0: So ist es. Ich hatte einen großen Spaß mit dir, Flo.
1: Ich hatte auch ganz viel Spaß.
0: Ich bin jetzt gespannt, wie draußen so die Hitze ist, ob es wärmer ist als im Studio oder uns gleich eine frische Brise. Ich hoffe, uns erwartet eine frische Brise.
1: Wir haben 28 Grad. Ich glaube nicht dran.
0: Na gut. Wir wünschen euch auf jeden Fall allen einen ganz, ganz schönen Sommertag. Kommt gut durch die Hitze. Kommt gut in die zweite Hälfte der Woche. Wir verabschieden uns. Und
1: ja, trinkt genug, esst ein Eis, passt auf euch auf.
0: Eis essen ist gut. Tschüss.
1: Tschüss.